0: am Bahnübergang. Fahren Sie bitte besonders vorsichtig. Kreis Börde. Auf der Landesstraße zwischen Lemsell und Bülstringen öffnet die Bahnschranke nicht mehr. Aschersleben im Salzlandkreis. Am Verlauf Seegraben bis Hecklinger Straße gibt es zwischen der Geschwister-Scholl-Straße und Weststraße bis ca. 10 Uhr eine Störung am Bahnübergang. Fahren Sie bitte besonders vorsichtig.
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2: Mit Dennis Tienert, hallo Deutschland, hallo Welt. Nachdem ihr Deutschland Dart ja direkt in der ersten Spielrunde geknackt habt, obwohl ich dafür immer eine Stunde einplane, schreibt Marc aus Wilhelmshaven hier gerade an die 0722211. Moin Dennis, wenn Deutschland Dart so schnell gelöst ist, schiebt doch den Popnacht-Bürgermeister dazwischen oder zwei Hörer, drei Gedanken. Okay Leute, wir machen schnelles Voting. Mit was wollen wir jetzt weitermachen? Einer neuen Runde Popnacht-Bürgermeister? Zwei Hörer, drei Gedanken? Oder Schnipseljagd. Schick das kurz mal rüber hier an die 0722211.
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0: Okay, das Voting ist entschieden. Die meisten Stimmen gab es für den Popnacht-Bürgermeister. Ja, da haben sehr viele Leute geschrieben hier. Dean, Thorsten, der Dirk, der Bakerman, Danny, Lars aus Dorsten. Alle wollen sie den Bürgermeister spielen. Unter anderem auch Marc aus Wilhelmshaven. Hallo Marc.
1: Ja, hallo Dennis.
0: Du hast dich auch dafür stark gemacht und schreibst hier Votum Popnacht-Bürgermeister, der ich sein möchte.
1: Ja, das, ja, geht, das ja, ist richtig.
0: Geht ja gar nicht mehr. Du bist ja jetzt verbrannt, Marc. Ich habe doch vorhin, also eben gerade schon nach den Nachrichten gesagt, Marc aus Wilhelmshaven, wie wollen wir das denn machen? Ja.
1: Genau, das wird natürlich jetzt schwierig. Dann würde ich sagen, gebe ich den Titel einfach weiter.
0: Gib's einfach weiter. Suchen wir jemand anderen. Aber du kannst mir ja mal sagen, warum du den so gut findest, den Bürgermeister. Warum du dafür gestimmt hast.
1: Genau, ich hatte letzte Woche schon dir geschrieben, dass ich Deutschland da ein bisschen kompliziert finde. Und du sagtest, Bürgermeister wird mehr nachgefragt. Ich hatte dich sogar gebeten, eine Umfrage zu machen, welche deiner Rubriken am beliebtesten sind. Du erinnerst dich bestimmt, du hast mir auch noch geantwortet.
0: Ja, aber die Nächte sind ja lang. Das heißt, ich kann mich ja nicht auf eine Sache oder auf zwei festlegen. Wenn die Nächte so 5 Stunden sind, dann brauche ich ja auch ein paar Rubriken. Und gerade am Wochenende mit den 6 Stunden, ne, da brauchen wir auch ein bisschen mehr. Aber wir sind da eigentlich ganz gut aufgestellt. Und ich kann nicht ganz nachvollziehen, warum du sagst, Deutschlandstaat ist zu kompliziert. Wir haben es ja gerade innerhalb von einer Spielrunde gelöst. So kompliziert kann es nicht sein.
1: Ja. Nein, das ging auch schon mal lange, aber ich finde das total klasse.
0: Okay.
1: Aber ich finde alle deine Spiele super.
0: Ach, guck mal, das ist doch schön. Das wollte ich doch hören, Marc. Dankeschön. So, jetzt spielen wir also, weil ihr es unbedingt wollt, den Popnacht-Bürgermeister. Und jetzt brauchen wir dafür wieder einen Menschen aus Deutschland oder gerne auch woanders auf diesem Planeten. Also es gibt ja auch viele, die uns im Ausland gerade zuhören. Es ist alles erlaubt, die ganze Welt. Meldet euch an der 0722211, stellt euch zur Verfügung und sagt nicht, wie Marc, aus welchem Ort ihr kommt. Denn das soll ja Deutschland und der Rest der Welt rausfinden mit geschickten Fragen. Ja, Marc. Ich danke dir erstmal soweit, dass du dich dafür stark gemacht hast und dass du vor allem dabei bist. Und vielleicht haben wir dich ja gleich als Rater und Tippgeber oder so im Spiel.
1: Alles klar. Ja? Ich habe einen Fehler gemacht. Ich muss ja aber meinen Ort schreiben, weil es musst du ja wissen.
0: Ja, theoretisch schon. Das stimmt schon. Vielleicht klappt es irgendwann anders mal. Wir vergessen dich jetzt erstmal wieder ein paar Monate und dann starten wir vielleicht nochmal neu mit dir, okay?
1: Alles klar, super, Dennis.
0: Mach's gut.
1: Danke dir.
0: Also. Bis dann. Ihr da draußen, ruft an für euren Ort 0722211, wenn ihr euch als Bürgermeister für euren Ort zur Verfügung stellen wollt, weil wir lernen auf diese Art und Weise auch wieder tolle Ecken von diesem Land kennen und das macht eine Menge Spaß. 0722211.

0: Ladies and Gentlemen, ich stelle vor unseren heutigen Popnacht-Bürgermeister Alois aus. Wissen wir noch nicht. Guten Morgen.
1: Guten Morgen.
0: Alois, du bist gerade quasi aus dem Bett gefallen. Kann man das so sagen?
1: Kann man so sagen.
0: Ja, eigentlich schon geschlafen, aber dann wach geworden, weil du bist ein bisschen krank, hast du gerade erzählt. Husten, wir wünschen natürlich gute Besserung. Ne? Und dann hast du natürlich aber das einzig Richtige gemacht. Du hast dein Radio angeschaltet und hast genau in diesem Moment den Aufruf mitbekommen zum Popnacht-Bürgermeister. Deswegen habe ich mich dir direkt geknallt. Du kommst aus einem Ort, den wir jetzt noch nicht kennen werden. Du bist der wichtigste Repräsentant dieses Ortes heute Nacht, weil der richtige Bürgermeister schläft ja. Deswegen trägst du den Titel Nachtbürgermeister ganz offiziell. Und der Rest von Deutschland muss jetzt rausfinden, aus welchem Ort du denn kommst. Mit geschickten Fragen. Ne? Und die sammeln wir jetzt ein, die Fragen. Also Leute, wenn ihr jetzt Fragen an Alois habt, wir haben jetzt natürlich noch nicht so viel verraten. Es gibt auch nicht wirklich viel zu verraten. Oder kannst du noch ein paar Hinweise geben, jetzt schon vielleicht? Nee, ne? Alois, das wollen wir ja nicht.
1: Wir warten auf die Fragen.
0: Genau, wir warten auf die Fragen. Alois hat das Spiel total verstanden. Lässt sich auch nicht aus der Reserve locken. Also, ihr stellt jetzt Fragen an Alois, die ihr gerne rüberschickt, jetzt an die 072212011, um Hinweise rauszukriegen von Alois, aus welchem Ort er denn kommen könnte. Fünf von diesen Fragen, die ihr schickt jetzt innerhalb der nächsten Viertelstunde, ziehe ich blind raus hier aus dem Postfach, stell die Alois live im Radio und dann bekommt ihr quasi mit den Antworten fünf Hinweise auf dem Ort. Und danach habt ihr zwei Songs Zeit rauszufinden, aus welchem Ort er kommt. Schafft das einer von euch, dann bekommt er oder sie eben das Popnacht-Goodie. Schafft es keiner rauszufinden, aus welchem Ort der Alois kommt, bekommt er das Goodie und ist natürlich dann auch wichtigster Repräsentant. Das heißt, du musst dann auch ein bisschen Werbung machen für deinen Ort, Alois, ne? Kannst du schon mal überlegen, was du da so Tolles erzählst, warum es da so schön ist. Ja? Aber nicht einschlafen jetzt am Telefon, du bist so still.
1: Nein,
0: okay. Du bist hellwach, okay. Ich sorge noch ein bisschen dafür. Also Leute, wir brauchen ganz viele Fragen. 072212011 und sind gleich wieder da mit Alois. Tada.

0: 2:32 ist es.
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2: Heute gibt es im Südosten Deutschlands freundliche Abschnitte. Sonst sind es meistens mehr Wolken als Sonne mit einzelnen Schauern oder Gewittern. Am Nachmittag ist vom Westen bis zur Altmark recht verbreitet mit kräftigen Schauern und auch mit Gewittern zu rechnen. In Küstennähe bleibt es meistens trocken. Die Höchstwerte reichen von 12 bis 28 Grad.
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3: Aschersleben. An der Staßfurter Höhe zwischen Seegraben und Oststraße gibt es bis ca. 10 Uhr Störung am Bahnübergang. Fahren Sie bitte besonders vorsichtig. Kreis Börde. Auf der Landesstraße zwischen Lemsell und Bülstringen öffnet die Bahnschranke nicht mehr. Aschersleben im Salzlandkreis. Am Verlauf Seegraben bis Hecklinger Straße gibt es zwischen der Geschwister-Scholl-Straße und Weststraße bis ca. 10 Uhr eine Störung am Bahnübergang. Fahren Sie bitte besonders vorsichtig.
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0: Ja, wenn du Ahnung.
1: Ja, ja. Schon den Knopf hier gedrückt. Falscher Knopf. Wir sind immer noch mit Alois hier unterwegs, um 2.40 Uhr in der Popnacht. Guten Morgen nochmal, Alois.
2: Einen wunderschönen guten Morgen.
1: Unser Popnacht-Bürgermeister hier, der euch jetzt Rede und Antwort steht. Ihr habt die letzten paar Songs hier Fragen geschickt an ihn, um Hinweise zu entlocken, aus welchem Ort er kommt. Und jetzt läuft es wie immer. Ich habe 5 dieser Fragen ausgewählt, die sind jetzt hier vor mir und die wird der Alois jetzt nacheinander beantworten und euch Hinweise geben auf seinen Ort. Deswegen ganz genau zuhören. Nach diesen 5 Antworten ist das euer Arbeitsgerät. Da müsst ihr dann rausfinden, welcher Ort das ist. Alois, erste Frage kommt hier von Frank. Er fragt, hat die Stadt eine Mannschaft in der ersten Fußball-Bundesliga der Männer?
2: Leider nein.
1: Leider nein. Okay. Dann haben wir hier eine Sprachnachricht.
0: Ja, wenn der Alois ein lokales Bier trinken tät, wie hieß es denn dann?
1: Oh.
2: Das lokale Bier ist ohne Schleichwerbung das Bitburger Pilz.
1: Bitburger Pilz, okay. Es gibt natürlich auch noch andere Biere, ne? Krombacher, Becks, Warsteiner, Paulaner, Heineken und so weiter. Aber bei dir in der Ecke trinkt man Bitburger. Okay. Haben wir auch. Was haben wir denn noch für Fragen hier? Bakerman, liegt der Ort an einem Fluss oder See? Und wenn ja, an welchem? Also einfach ein Gewässer bei euch.
2: Also es ist tatsächlich ein Gewässer, kein Fluss, sondern ein See. Aha. Und das ist der Jungferweiher.
1: Der was?
2: Der Jungferweiher.
1: Jungferweiher. Mhm. Okay, auch das ist notiert. Dann haben wir hier den Volker aus Köln, der fragt hier, wie sieht denn euer Stadtwappen aus?
2: Unser Stadtwappen hat eine Burg.
1: Ja.
2: Und so eine mittelalterliche Kampfwaffe.
1: Ja, kann man die genau beschreiben?
2: Das ist eine sogenannte Helobarde. Damit kann man schlagen und stoßen.
1: Okay, und vielleicht noch Farben sagen?
2: Och, das ist so deutschlandweit. Also ist das Schwarz drin, das Rot drin und das Gold drin.
1: Okay. Und dann letzte Frage von Sven aus Berlin. Der möchte wissen, in welchem Bundesland liegt deine Stadt?
3: Wir sind in dem wunderschönen Rheinland-Pfalz und da ist nur Mainz die Bundesligamannschaft.
1: Ja. Das hätte aber auch vorher schon klar sein können. Alles klar, dann geht's jetzt weiter mit euch. Ihr habt jetzt 2 Songs Zeit, mit diesen Hinweisen rauszufinden, aus welchem Ort der kommt. Leonie und Bryan Adams. Auf geht's, 07221 2011.

0: Und Alois, was glaubst du? Meinst du, es kriegt jetzt jemand raus?
1: Ja, ich glaube schon, dass Laura das weiß.
0: Echt? Wieso bist du da so sicher, dass das...
1: Jungferweiher, Brok und Bitburger. Und wenn man das so ein bisschen in eine KI reingibt, dann spuckt das wahrscheinlich schon eine kleine Auswahl.
0: Meinst du?
1: Und wahrscheinlich kennt Laura Ulmen oder so.
0: Ja, du hast jetzt schon gesagt, dass Laura in der Leitung ist. Laura aus Ilsfeld ist hier am Telefon. Hallo?
2: Hallo.
0: Du bist mit deinem Freund gerade in Urlaub unterwegs, ne? Ihr fahrt schön an den Comer See. Ich habe mir gerade einfach nur, um mich selber zu kasteien und ein bisschen neidisch zu sein, mal so Comersee gegoogelt und mir die Bilder angeschaut. Das ist ja traumhaft. Habt ihr da irgendwo so ein Luxushotel, in dem ihr da nächtigt, oder macht ihr da Camping?
2: Nee, wir machen sowas wie Camping. Wir fahren mit unserem Auto rum und dann schlafen wir halt im Auto.
0: Wirklich? Im Auto? Was ist das denn für ein Auto? Ist das ausgebaut irgendwie, sodass man da wirklich liegen kann, oder schlaft ihr da in den Sitzen?
2: Nee, nicht so halb. Das ist so ein, es ist so ein Berlingo-Bus.
0: Aha.
2: Und das ist 9 Sitze und die hintere 3 kann man umklappen und dann haben wir da eine Luftmatratze drin.
0: Aber geil. Und dann fahrt ihr einmal um den See rum sozusagen.
2: Ja, wir waren schon in Österreich, in der Schweiz, und dann kommt wieder Italien. Also wir machen so einen richtigen Rundtrip.
0: Schön. Dann wünschen wir euch da bestes Wetter und dass ihr vielleicht auch mal noch in den See könnt. Ich weiß nicht, wie kalt das Wasser da ist. Möglicherweise ist es noch ein bisschen zu kalt. Aber ihr werdet dort eine gute Zeit haben, Laura. Und vielleicht werdet ihr mit dem Popnacht-Goodie begleitet. Denn du hast ja jetzt nach den Hinweisen, die der Alois gegeben hat, eine Idee auf den Ort, aus dem er kommt. Was war für dich da der entscheidende Hinweis?
2: Also vor allem der Weiher und irgendwie das Bitburger.
0: Ja, weil, was tippst du?
2: Also ich habe Ulmen getippt.
0: Ulmen in der Eifel, Alois. Ist das richtig?
1: Ja, super, Laura. Ja.
0: Das ist vollkommen richtig. Herzlichen Glückwunsch. Das Goodie geht an euch. Wieso kennst du dich da so aus, Laura?
2: Meine Oma kommt aus der Gegend. Und die haben wir als Kind oft besucht. Und auch das Wappen, wie das beschrieben wurde, das irgendwie, das hat was in meinem Kopf so... Da hat es Klick gemacht.
0: Ja, und kannst du dich an Ulmen irgendwas noch erinnern, außer das Wappen und so? Also wenn du Oma mal besucht hast, da vielleicht?
2: Eigentlich, also nicht wirklich an ein Restaurant, dass mein Opa da immer Bitburger getrunken hat.
0: Okay, ja, dann ist das jetzt der Job von Alois. Alois, du musst jetzt als Popnacht-Bürgermeister ein bisschen Werbung machen für Ulmen in der Eifel, damit wir da alle unseren nächsten Städtetrip hinplanen. Was ist da so toll? Was ist das Besondere an Ulmen?
1: Ach, das ist doch super für Laura. Also Ulmen, da kommt sie natürlich auch mit ihrem Berlingo und ihrem Freund mal gern hier hin, weil wir haben auch tatsächlich so einen Campingplatz, wo man im Bus stehen kann, also ganz legal. Und wir haben 2 Mare, also einmal den Jungferweiher, das ist auch ein Mar. Das sind die ältesten Vulkanseen, die es in Europa gibt.
0: Ja.
1: Und sind schön, die Burgruine ist schön, wir haben eine mittelalterliche Burg, aber ganz neu haben wir natürlich auch noch den Römerstollen, der ist sogar im Weltkulturerbe gelistet, so irgendwie mit Acapulco und so weiter.
0: Das ist der Römerstollen.
1: Der Römerstollen ist natürlich, hat wenig mit den Römern zu tun, sondern ist irgendwann im Mittelalter gegraben worden von den Menschen hier. Mhm. Und die Besonderheit ist, dass da 2 Erdzeitalter aufeinander stoßen, also die Mare sind Vulkanexplosionen gewesen. Gasexplosionen und da hat es mal heftig gescheppert, so vor 10.000 Jahren. Ja. Das Ulmen hat auch das jüngste Mal. Also ist wunderschön, viel Natur, viel Grün, freundliche Leute. Ja. Also da muss man hin.
0: Das
1: insbesondere im Sommer.
0: Das klingt auch gut. Du wärst ein guter Bürgermeister, Alois. Wenn das irgendwann mal, wenn du nicht mal Arzt sein willst, dann wirst du Bürgermeister bei euch.
1: Vielleicht.
0: Ja. Schauen wir mal. Hey, ihr beiden. Normalerweise ist ja immer so, dass in der Finalrunde 3 Leute noch extra in der Leitung sind, aber weil heute eigentlich, es gab keinen anderen Tipp, es war nur Ulm, alle hatten es sofort rausgefunden. Deswegen, Laura, dir nochmal herzlichen Glückwunsch. Dich hat das Los erwischt und kommt gut in den Urlaub und vor allem wieder gut zurück. Ja, liebe Grüße nach Ulmen und ins Auto.
1: Wunderbar,
0: mach's gut. Tschüss.

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1: Um 3 Uhr mit Heike Lüttich. Der Iran hat die USA davor gewarnt, sich in der Straße von Hormuz in die neuen Seeverkehrsregelungen einzumischen. Der Vorsitzende des Nationalen Sicherheitsausschusses, Azizi, schrieb auf X, der angekündigte Geleitschutz für festsitzende Handelsschiffe würde als Verstoß gegen die Waffenruhe angesehen. US-Präsident Trump hatte erklärt, die US-Marine werde heute Morgen damit beginnen, Schiffe aus nicht in den Krieg verwickelten Ländern sicher aus der Meerenge zu begleiten. Am Nachmittag startet ein deutsches Minensuchboot von Kiel aus ins Mittelmeer. Mit dieser sogenannten Vorausstationierung will die Bundeswehr sicherstellen, dass das Schiff schnell an der Straße von Hormuz sein kann, um sich dort an der Minensuche zu beteiligen. Verteidigungsminister Pistorius betonte, die Bundesmarine sei auf diese Aufgabe spezialisiert. Allerdings muss zunächst der Krieg zwischen dem Iran und den USA beendet sein. Außerdem braucht die Bundesmarine ein Mandat des Bundestags für den Einsatz. Und die UNO muss ihm zustimmen. Bei einem mutmaßlichen Ausbruch von Hunter-Viren sind auf einem niederländischen Kreuzfahrtschiff 3 Passagiere gestorben. 3 weitere Gäste sind laut Behörden erkrankt. Einer von ihnen liegt mittlerweile in Südafrika auf der Intensivstation. Die Weltgesundheitsorganisation hat bisher bei einem der 6 Betroffenen das Hunter-Virus nachgewiesen. Das Schiff war auf dem Weg von Argentinien nach Kap Verde. Die dortigen Behörden erlauben bisher nicht, dass pflegebedürftige Passagiere von Bord gehen. Der italienische Formel-1-Pilot Kimi Antonelli hat den großen Preis von Miami im Mercedes gewonnen. Die früheren Weltmeister Max Verstappen und Lewis Hamilton landeten nach Zeitstrafen auf den Rängen 5 und 6. Der amtierende Weltmeister Lando Norris wurde Zweiter. Jens Gideon.
2: Mercedes ist weiter der Maßstab in der Formel 1. Kimi Antonelli baut mit seinem 3. Sieg in Folge die Führung in der WM deutlich aus. Der 19-Jährige hat aber neue Konkurrenz. In der Gesamtwertung liegt Titelverteidiger Lando Norris als 4. zwar noch deutliche 49 Punkte zurück, aber in Miami hat der McLaren-Pilot mit dem Sieg im Sprint und Platz 2 im Hauptrennen sehr knapp hinter Antonelli seine Konkurrenzfähigkeit unter Beweis gestellt. Teamkollege Oscar Piastri wurde 3.
1: Das Wetter für Deutschland. In der Nacht im Norden und Nordwesten viele Wolken, örtlich Schauer und Gewitter. Sonst teils wolkig, teils locker bewölkt und nur vereinzelt Schauer. Tiefstwerte zwischen 14 und 7 Grad. Am Tag im Südosten freundlich und meist trocken, sonst wechselnd bewölkt und gebietsweise Schauer und Gewitter. Maximal 13 bis 25 Grad. Morgen im ganzen Norden und Süden zunächst sonnig, sonst bewölkt und teils kräftige Gewitter. 3.03 Uhr.
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3: Aschersleben. An der Staßfurter Höhe zwischen Seegraben und Oststraße gibt es bis ca. 10 Uhr Störung am Bahnübergang. Fahren Sie bitte besonders vorsichtig. Kreis Börde. Auf der Landesstraße zwischen Lemsell und Bülstringen öffnet die Bahnschranke nicht mehr. Aschersleben im Salzlandkreis. Am Verlauf Seegraben bis Hecklinger Straße gibt es zwischen der Geschwister-Scholl-Straße und Weststraße bis ca. 10 Uhr eine Störung am Bahnübergang. Fahren Sie bitte besonders vorsichtig.
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4: Mit Dennis Tienert, hallo Deutschland, hallo Welt, und es schlägt wieder voll ein, das böse, tiefe, dunkle 3-Uhr-Loch. Die Schultern hängen, die Augen zombie-rot. Wir gähnen mit uns selbst um die Wette. Bevor der Kopf aber nach vorne kippt, retten wir uns da ganz schnell wieder raus mit den 3 Songs zum Wachbleiben. Euren 3 nach 3. Jeder von euch wünscht sich jetzt wieder einen Song dafür, den ihr gerne jetzt haben wollt. Also ihr wisst ja wohl am besten, was ihr gerade braucht zum Wachbleiben. 2 Regeln gibt's wie immer nur. Der Song, den ihr vorschlagt, der darf nicht schon gelaufen sein und er muss in unserer Datenbank drin sein. Ansonsten ist alles erlaubt. Eure Vorschläge für die 3 nach 3 jetzt per WhatsApp oder Signal an die 0722 1 20 11.
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Wir halten dagegen in der totesten Stunde der Nacht. Im tiefen, dunklen 3-Uhr-Loch mit euren 3 nach 3 halten wir uns wach. Drei Songs, die ihr entscheidet. Ich habe für die nächsten drei Songs die Playlist freigeräumt. Ihr habt die letzten drei Songs hier Vorschläge geschickt. Ich mache jetzt auf Stopp. Alles, was jetzt reinkommt, wird nicht mehr berücksichtigt. Und ich mache es wie immer. Ich mache die Augen zu, scroll durchs Postfach ein paar Mal hoch und runter, bleibt mit der Maus irgendwo hängen. Und das ist dann die Auswahl. Ne? Also wirklich reiner Zufall. Und wenn nicht gezogen wird, nicht traurig sein. Wir treffen uns hier morgen Nacht wieder und dann machen wir wieder die 3 nach 3. Also, erster Song kommt vor. Jetzt kommen wir 1, 2, 3, 4, 5 mal runter und 1, 2 mal wieder hoch. Und landen auf dem Björn aus Hannover. Guten Morgen. Mein Liederwunsch ist Out of the Dark von Falco. Okay, haben wir eingeloggt. Song Nummer 2 kommt von Absender Super Mario. Mario aus Thailand. Verwandtschaftstreffen von Rian. Würde ich gerne hören. Okay, das wird lustig. Alles klar, so. Und dann Song Nummer 3. Ein Finale brauchen wir noch. Das kommt von Hallo Dennis. Picture of You von Boyzone habe ich schon lange nicht mehr gehört. Liebe Grüße aus Bad Honnef von Doro. Ja, alles klar. Warte, ich ziehe noch schnell rein. Eure 3 nach 3 stehen. Los geht's. Hier ist die Popnacht.

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Auch Songs fürs Herz können wach halten. Boyzone in den Ring geworfen von Doro aus Bad Honnef. Glück gehabt, er wurde gezogen per Zufall, genauso wie Rian und Verwandtschaftstreffen, Vorschlag von Popnachtura Mario und ganz am Anfang Falco, Out of the Dark von Björn aus Hannover. Das waren eure 3 nach 3 heute, 3 Songs, die ich euch schenke hier, wenn wir uns treffen in der Nacht, für alle Bedürfnisse in der totesten Stunde der Nacht. Machen wir morgen wieder, das heißt alle, die nicht drangekommen sind, morgen einfach nochmal schicken, 3 nach 3 hier in der Popnacht.

0: 3:29 Uhr.
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2: Heute gibt es im Südosten Deutschlands freundliche Abschnitte. Sonst sind es meistens mehr Wolken als Sonne mit einzelnen Schauern oder Gewittern. Am Nachmittag ist vom Westen bis zur Altmark recht verbreitet mit kräftigen Schauern und auch mit Gewittern zu rechnen. In Küstennähe bleibt es meistens trocken. Die Höchstwerte reichen von 12 bis 28 Grad.
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3: Aschersleben. An der Staßfurter Höhe zwischen Seegraben und Oststraße gibt es bis ca. 10 Uhr Störung am Bahnübergang. Fahren Sie bitte besonders vorsichtig. Kreis Börde. Auf der Landesstraße zwischen Lemsell und Bülstringen öffnet die Bahnschranke nicht mehr. Aschersleben im Salzlandkreis. Am Verlauf Seegraben bis Hecklinger Straße gibt es zwischen der Geschwister-Scholl-Straße und Weststraße bis ca. 10 Uhr eine Störung am Bahnübergang. Fahren Sie bitte besonders vorsichtig.
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0: Hi, hier ist die Popnacht. Um 3.41 Uhr. Seid ihr Saunagänger? Ich kann damit nichts anfangen. Ich bin so hitzeempfindlich. Ich habe es mal probiert. Ich habe es aber überhaupt nicht lange ausgehalten. Diese heiße Luft allein kann ich schon nicht atmen. Ich denke, weil ich kriege keine Luft mehr. Und ich mag auch keinen Schweiß auf der Haut. Das ist auch der Grund, warum ich keinen Sport machen kann, leider. So, und nach dieser Geschichte hier von Comedian Mirja Böß habe ich noch weniger Bock auf Sauna. Gehört ja neben Markus Krebs, Kristall, Happy Birthday übrigens, Michael Mittermeier und Paul Panzer zum Ensemble Die besten Comedians Deutschlands. Die sind ab Dezember wieder unterwegs, unter anderem in Berlin, Hamburg, Düsseldorf und Stuttgart und erzählen da solche Sachen.
1: Dann hat mein Freund gesagt, nee, zu Weihnachten gibt's mal was ohne die Kinder. Da machen wir was ganz allein zu zweit. Da waren wir in so einer Wellness-Oase, die hieß Oase der Besinnlichkeit. Da waren wir. Und dann gehst du da rein und du zahlst 25 Euro pro Person, pro halbe Stunde und pro Atemzug, weil du auch ganz allein, du hast die ganze Oase der Besinnlichkeit ganz für dich alleine. Sitzt du dann da in der Sauna zu zweit alleine in der sitzt du da dann und das ist das größte Problem, was du hast, wenn du zu zweit allein in der Sauna bist, ist, dass du zu zweit allein Kinder sind bei Oma, ne? Jo. Ah, da fällt mir ein, morgen muss braune Tonne raus. Ah, so, nix, da ging nix mehr, ja? Und dann ist völlig gescheit. Du bist alleine, zu zweit in der Sauna, nackt. Du hast ja, da fiel mir auf einmal ein, Moment mal, wir sind zu zweit allein in der Sauna, wir haben nichts an. Du kannst doch diese eine, da gibt es doch diese eine Sache. Da kannst du dich doch allen Regeln der Kunst gemeinsam inbrünstig zusammen ekeln. Weil kurz bevor du die eine Sache verrichten willst, fällt dir auf, Moment mal, die ganzen anderen, die vorher schon alleine zu zweit nackt auf derselben Bank waren, haben das eventuell ja schon erledigt, ne? Da setzt du dich einmal falsch hin, da hast du einen Braten in der Röhre, mein Freund.

0: Gut, dass wir gerade eure 3 nach 3 hatten. Ihr seid alle wach, habt die Augen auf, so wie der Frank aus Aschaffenburg. Hallo, Frank.
1: Moin. Schönen guten Morgen.
0: Wir sind mit dem LKW auf der A81 unterwegs und irgendwo klemmt es gerade. Würzburg Richtung Stuttgart, hast du gesagt, ne?
1: Ja, und zwar folgendes. Zwischen dem Parkplatz Gerchtheimer Grund und der Raststätte Ob der Tauber befindet sich ein unbeleuchteter Roller mit jemandem unterwegs, der wo eigentlich hier gar nicht hingehört.
0: Okay.
1: Der ist sehr schlecht zu sehen und von daher bitte ich die Kollegen oder andere Verkehrsteilnehmer vorsichtig zu sein.
0: Super, die Polizei, Frank,
1: ist informiert.
0: Wir sind wachsam. Vielen Dank. Danke. Dir und gute Weiterfahrt, ja?
1: Ciao. Danke, ciao, gute Nacht noch.
0: Dir auch. Hier ist die Popnacht.

Vincent, The Vice, 3.53 Uhr in der Popnacht. Wir liefern überall hin, ne? Auch zu euch in den Urlaub, wenn es sein muss. Ihr erreicht uns immer über die 07221 2011 von der ganzen Welt. Biggie und Jürgen treiben sich gerade in Koh Samui rum, wie sie schreiben. Jetzt geht's zum Frühstück und dann an den Strand. Das schicken wir euch doch mal. Jonah Waag, einmal um die Welt zu euch. Lasst euch das Frühstück schmecken.

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1: Um 4 Uhr mit Heike Lüttich. Am Nachmittag startet das deutsche Minenjagdboot Fulda von Kiel aus ins Mittelmeer. Mit dieser sogenannten Vorausstationierung will die Bundeswehr sicherstellen, dass das Schiff schnell an der Straße von Hormuz sein kann, um sich dort an der Minensuche zu beteiligen. Oliver Neuroth.
2: Dorthin soll das Minenjagdboot erst fahren, wenn die Kampfhandlungen enden und ein offizieller Auftrag vorliegt, ein Mandat vom Bundestag und, so wünscht es sich die Bundesregierung, eines von den Vereinten Nationen. Minenjagdboote sind hochspezialisierte Schiffe. Sie sollen mit Hilfe von Sonartechnik, also einem Unterwasserradar, Minen aufspüren, außerdem mit Unterwasserdrohnen. Anschließend werden diese Minen gezielt gesprengt. Mit an Bord der Schiffe sind Minentaucher, eine Eliteeinheit der Bundeswehr. Sie sind dafür ausgebildet, besonders tief zu tauchen und sich Seeminen zu nähern, ohne dass sie zünden.
1: Vor der Küste der Vereinigten Arabischen Emirate ist erneut ein Frachter angegriffen worden. Die britische Behörde für die Sicherheit der Handelsschifffahrt teilte mit, das Schiff sei gestern Abend von, Zitat, unbekannten Projektilen getroffen worden. Die Besatzung sei in Sicherheit, es gebe keine Auswirkungen auf die Umwelt. Der Iran hat die USA davor gewarnt, sich in der Straße von Hormuz in die neuen Seeverkehrsregelungen einzumischen. Der Vorsitzende des Nationalen Sicherheitsausschusses Azizi schrieb auf X, der angekündigte Geleitschutz für festsitzende Handelsschiffe würde als Verstoß gegen die Waffenruhe angesehen. US-Präsident Trump hatte erklärt, die US-Marine werde heute Morgen damit beginnen, Schiffe aus nicht in den Krieg verwickelten Ländern sicher aus der Meerenge zu begleiten. In Stuttgart ist am Abend der 12. internationale Gospelkirchentag zu Ende gegangen. Rekordverdächtige über 5000 Teilnehmer hatten das ganze Wochenende überall in der Stadt gesungen. Monika Götz.
3: Das eigentliche Highlight liege nicht im Wachstum der Zahlen, sondern im unsichtbaren Wachstum der Herzen für ein positives Miteinander, sagte Festivalleiter Martin Bartelwort dem evangelischen Pressedienst nach dem Festival. Bartelworts Organisation Kreative Kirche Witten hatte den Gospel-Kirchentag gemeinsam mit der Evangelischen Landeskirche in Württemberg veranstaltet. Laut Angaben der Veranstalter haben mehrere 10.000 Interessierte überall in Stuttgart die Konzerte verfolgt. 200 Chöre aus 23 Ländern waren aufgetreten. Höhepunkt war ein gemeinsames Singen mit 5.000 Menschen.
1: Das Wetter für Deutschland. In der Nacht im Norden und Nordwesten viele Wolken, örtlich Schauer und Gewitter. Sonst teils wolkig, teils locker bewölkt und nur vereinzelt Schauer. Tiefstwerte 14 bis 7 Grad. Am Tag im Südosten freundlich und meist trocken, sonst wechselnd bewölkt und gebietsweise Schauer und Gewitter. Maximal 13 bis 25 Grad. Morgen ganz im Norden und Süden zunächst sonnig, sonst bewölkt und teils kräftige Gewitter. 4.03 Uhr.
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4: A4 Dresden Richtung Görlitz. Der Tunnel Königshainer Berge ist wegen eines defekten Fahrzeugs gesperrt. Aschersleben. An der Staßfurter Höhe zwischen Seegraben und Oststraße gibt es bis ca. 10 Uhr Störung am Bahnübergang. Fahren Sie bitte besonders vorsichtig. Kreis Börde. Auf der Landesstraße zwischen Lemsell und Bülstringen öffnet die Bahnschranke nicht mehr. Aschersleben im Salzlandkreis. Am Verlauf Seegraben bis Hecklinger Straße gibt es zwischen der Geschwister-Scholl-Straße und Weststraße bis ca. 10 Uhr eine Störung am Bahnübergang. Fahren Sie bitte besonders vorsichtig.
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5: Mit Dennis Tienert. Hallo Deutschland, hallo Welt. Und die ganze Welt ist auch wieder mit dabei, ja?
6: Ay, gute Morgen, Dennis.
5: Morgen.
6: Ja, heute Morgen war ich ja ganz schön überrascht, wie ich hier ein Radio angeworfen habe. Und du hast da die 3 nach 3 präsentiert.
5: Ja.
6: Ist mal ganz nett, mit dir in die Woche zu starten. Ja, vielen Dank für die gute Unterhaltung hier am frühen Montagmorgen in Südostasien, Ho Chi Minh City. Und ja, hau rein, mach weiterhin gute Musik.
5: Natürlich.
6: Ich brauche den Schub für die Woche. Dank dir, schöne Grüße vom Uwe an den alten Hesse aus Offenbach.
5: Uwe!
6: Gute!
5: Mein Hesse-Herz geht auf. Danke, dass du da bist und alles Gute dir zurück. Gleich geht's auch hier wieder was für euch. Gibt's zum Nachdenken. Ich habe wieder eine Schnipseljagd für euch dabei. Machen wir hier so in 10 Minuten.
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1: Hier ist die Popnacht. Leute, heute wird's wild bei der Schnitzeljagd. Es ist ein bisschen anders als sonst, weil eigentlich ist es ja immer so, wir entlarven hier ganz dreiste Cover. Ne? Also Songs, die im Original kaum einer kennt und auf deren Rücken andere Künstler einen Welthit gemacht haben. Und das gab es schon immer irgendwie, wie wir hier immer wieder aufdecken. Heute gehen wir aber wieder zu den eigentlichen Wurzeln dieses Spiels zurück. Denn eigentlich fing das ja alles mal an, dass wir Samples gejagt haben. Oder eben Schnipsel, ne, jedweder Art, die in Songs eingebaut wurden. Und heute haben wir sowas. Ein Sample, das auf einer 90er-Jahre-Sample-Sammlung drauf ist. Zero G Data File Volume 1 heißt diese CD. Da ist alles Mögliche drauf. Das sind so Effekt-CDs, ne? So für DJs und Produzenten, die einfach jeder haben und sich besorgen kann. Da sind Soundeffekte drauf, Drums drauf, Gitarrenriffs drauf und eben auch Adlibs, also so Füller-Vocals quasi, die man in Songs einbauen kann. Und eben nichts Eigenes, sondern das, daraus kann man sich bedienen. Und heute geht es um genau so Adlibs in einem Song. Und euer Job ist es mir heute zu sagen, in welchem berühmten Welthit wurden die benutzt? Achtung! Und kommt noch mehr? Und nochmal. Ja? Braucht ihr es nochmal? Ich glaube, das erste ist das markanteste. In welchem Song ist dieses Sample benutzt worden? Ein Welthit, wirklich, den ihr alle kennt. Da bin ich mir 100% sicher. Wer verdient sich ein Popnacht-Goodie und weiß die richtige Lösung? 07221 2011.

0: The Rhythm of the Night, Corona. Tippt der Ronald hier an der 07221-2011. Wir suchen ja gerade den Welthit, der sich auf diese Samples bedient hat hier von einer frei verfügbaren Sample-CD, wo so Adlibs drauf sind. Mhm. Oder hier. Ja, und das ist auch noch drin. Wir versuchen es mal bei Klaus aus Oldenburg, gerade unterwegs zur Arbeit, schon so früh. Klaus?
1: Ja,
0: moin.
1: Guten Morgen.
0: Was tippst du denn?
1: Ich tippe Hathaway, What is Love.
0: What is Love von Hathaway, da hören wir doch gerade mal rein. Passt total.
1: Sehr, sehr schön, das klingt ja schon mal gut.
0: Ja. Wir haben das natürlich, du kannst das nämlich dann auf so ein Keyboard legen und kannst das natürlich in einer anderen Tonart oder Tonhöhe machen, ne? Aber es ist dieses Sample. Da haben sie sich's einfach gemacht damals. Es ist vollkommen richtig!
1: Super!
0: Das Pop nach Goodie gehört dir.
1: 100%.
0: Wie ist die Stimmung da bei dir am frühen Montagmorgen, wenn du schon so früh aufstehen musst?
1: Oh, sehr gut. Ich freue mich sonntagsabends schon auf der Arbeit, weil ich halt seit 18 Jahren LKW fahre und ich habe da immer noch mega Bock drauf.
0: Wirklich? Und dieses frühe Aufstehen sogar?
1: Ja gut, das ist immer schon in der Schulzeit ein Problem gewesen, aus dem Bett kommen, aber irgendwie kriegt man das hin.
0: Was hast du denn Schönes am Wochenende gemacht?
1: Wir haben den Garten fertig gemacht, den Pool haben wir wieder ausgewintert und...
0: Du hast einen Pool sogar?
1: Ja.
0: Ich bin ganz neidisch.
1: Einen großen
0: Pool. Wie groß?
1: Ja, 16 Kubik.
0: Ja, sag mir nicht, wie also, viele Bahnen, sind das 25 Meter oder 50 Meter Bahn?
1: Nein. Das ist nur so ein Aufstellpool, aber es sind 16.000 Liter Wasser drin.
0: Ah ja, okay. Na gut.
1: Also, ist schon ziemlich groß.
0: Kann jetzt wieder losgehen. Ist da eine Heizung drin auch?
1: Die habe ich dafür, die man aufs Dach legen kann, aber das muss erst noch alles installiert werden.
0: Okay, also noch nicht ganz fertig geworden, jetzt wird erstmal wieder Geld dran geschafft, ne, damit man sich diesen Pool auch leisten kann, weil das ist ja alles nicht so günstig.
1: Nee, das ist so.
0: Klaus, dann viel Spaß mit dem Popnacht Goodie. Schicken wir dir zu und hab einen guten Start in die neue Woche mit der Popnacht, ja?
1: Das wünsche ich euch auch alle.
0: Grüße nach außen, Oldenburg.
1: Jo.

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7: 4.30 Uhr ist es.
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8: Heute gibt es im Südosten Deutschlands freundliche Abschnitte. Sonst sind es meistens mehr Wolken als Sonne mit einzelnen Schauern oder Gewittern. Am Nachmittag ist vom Westen bis zur Altmark recht verbreitet, mit kräftigen Schauern und auch mit Gewittern zu rechnen. In Küstennähe bleibt es meistens trocken. Die Höchstwerte reichen von 12 bis 28 Grad. Am Dienstag fällt in der nördlichen Mitte verbreitet Regen, örtlich mit Gewittern. Im Süden und Südosten scheint mitunter die Sonne und es kommen ebenfalls Schauer oder Gewitter auf.
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9: Aschersleben. An der Staßfurter Höhe zwischen Seegraben und Oststraße gibt es bis ca. 10 Uhr Störung am Bahnübergang. Fahren Sie bitte besonders vorsichtig. Kreis Börde. Auf der Landesstraße zwischen Lemsell und Bülstringen öffnet die Bahnschranke nicht mehr. In Aschersleben im Verlauf Seegraben bis Hecklingerstraße gibt es zwischen der Geschwister-Scholl-Straße und Weststraße bis ca. 10 Uhr eine Störung am Bahnübergang. Fahren Sie bitte besonders vorsichtig.
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7: Hier ist die Popnacht mit Liebe gemacht von SWR3 mit unseren Brüdern und Schwestern von HR3, MDR Jump, NDR 2, RBB 888, Bremen 4, SR1, WDR 2 und Dennis Tienert. Hi.
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0: hier ist die Popnacht. Leute, ihr wart heute echt gut. Deutschland-Dart habt ihr direkt gelöst. Normalerweise braucht ihr dafür mindestens eine Dreiviertelstunde. Die Schnipseljagd habt ihr auch sofort rausgekriegt. Dann haben wir noch Zeit für das hier.
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0: Unser Lieblings-Wachmachspiel. Dafür brauche ich jetzt zwei von euch, die gute Gründe haben, jetzt schon wach zu sein um 4.38 Uhr. Ihr spielt wie immer im Team, also gewinnt auch zusammen. Bekommt getrennt voneinander aber denselben Begriff von mir genannt. Wir machen mal Beispiel hier. Was ist gerade geil? Erdbeeren zum Beispiel. Ja, ich sag euch Erdbeeren und dann sagt ihr mir ebenfalls getrennt voneinander, was euch zu Erdbeeren einfällt. Also zum Beispiel Kuchen, Quark, Joghurt, Vanilleeis und so weiter. Und wenn ihr in drei Gedanken übereinstimmt, also dort matcht, dann gibt's für euch beide das Popnacht-Goodie, den begehrtesten Preis der Nacht. 07 221 2011. Wer hat Bock?

0: Kerstin aus Quakenbrück hat viel zu tun. Nachts Zeitung austragen und tagsüber als Tagesmütter arbeiten. Wann schläfst du, Kerstin?
1: Das findet sich auch noch zwischendurch.
0: Ja, aber wirklich immer nur so etappenweise, ne? Weil du bist jetzt wie lange schon unterwegs?
1: Ich bin seit halb drei unterwegs.
0: Halb drei unterwegs und hast du gerade gesagt, in einer Viertelstunde etwa Feierabend, also so um fünf dann fertig. Und dann, wann kommt das Kind dann? Oder die Kinder, die du betreust?
1: Die ersten ab sieben.
0: Ah ja, siehst du, da ist dann nicht viel Zeit zum Schlafen. Also eigentlich ist es, glaube ich, keine gute Idee, dass du jetzt hier mitmachst, weil du wirst erstmal nicht schlafen können.
1: Wir schauen mal.
0: Das Adrenalin wird gleich am Anschlag sein. Na, wir gucken mal. Dirk aus Bockenheim an der Weinstraße. Guten Morgen, du bist Mitspieler von Kerstin. Bist auf dem Weg zur Arbeit. Du hast allen Grund, wach zu werden, weil bei dir geht's jetzt erst los.
2: Ja.
0: Im Lager arbeitest du und hast jetzt auch schon abgeliefert. Also wir haben uns ins Separé zurückgezogen. Du hast den Begriff, um den ihr beide spielt, gerade schon gehört und mir fünf Dinge gesagt, die dir dazu eingefallen sind. Die stehen jetzt hier auf meinem Zettel. Kerstin hat davon nichts mitgekriegt, war in der Warteschleife und bekommt den Begriff jetzt zum ersten Mal. Und dann geht's sofort los, ne? Kerstin, bist du bereit?
1: Ja.
0: Euer Begriff ist Feuerwehr.
1: Feuerwehrauto, Löschlauch, Feuerwehrhelm, Sirene, Blaulicht, was gibt's denn noch? Alarm, 112.
0: Mit was wird denn in der Regel gelöscht?
1: Feuerwehrschlauch, Wasser.
0: Ja. Ja.
1: Feuerlöscher, Löschschaum, was gibt's noch?
0: Eins brauchst du noch.
1: Eins brauche ich noch. Was machen die ja noch? Autounfälle, Rettungsschere. Was machen die denn noch? Oh.
0: Da sind die 40 Sekunden um.
1: Nein.
0: Dirk hat gesagt, Kommandant.
1: Oh.
0: Wäre ich jetzt auch nicht als erstes drauf gekommen, ehrlicherweise. Dann Zugführer.
1: Okay.
0: Hydrant wäre noch ein Wort gewesen.
1: Ah. Ja.
0: Schlauch und Wasser. Ihr zwei, das hat leider nicht geklappt heute.
1: Schade.
0: Aber, Dirk, du bist wach, oder?
2: Ich bin wach.
0: Siehst du? Also, das ist doch unser Hauptziel bei diesem Spiel. Und das Kerstin. Bitte?
2: Nee, ich glaube, sie hat gesagt Entschuldigung oder sowas.
0: Nein, ja, Quatsch, gar keinen Fall. Kerstin, wir müssen uns bei dir entschuldigen. Weil
1: verschiedene
0: du
1: Gedankengänge.
0: Ja. Wir hoffen, du findest auf jeden Fall noch ein paar Stunden Schlaf, Kerstin, bevor es dann weitergeht mit der Arbeit. Ne? Habt einen schönen Start in die neue Woche. Liebe Grüße nach Quakenbrück und Bockenheim.
2: Jawohl.
0: Tschüss.
1: Jo, tschüss.

Guck mal, für Popnachthörer Klaus aus Darmstadt geht's auch schon los. Gleich beginnt mein Tagdienst bei der Feuerwehr. Ich gebe wieder mal mein Bestes, schreibt er ja die 0722211. Klaus, dich hätten wir gerade gebraucht beim Spiel 2 Hörer 3 Gedanken. Du hättest das abgeräumt, bin mir sicher. Und übrigens, du bist auch einer der Gründe, warum ich den Begriff Feuerwehr rausgesucht hatte heute. Weil heute ist Ehrentag der Feuerwehrleute. Na? An dieser Stelle mal danke, dass ihr immer euer Bestes gebt für uns. Wir wünschen wenig Feuer heute. Kommt alle gut in die neue Woche. Das war die Popnacht für heute mit Dennis Tienert. Tschüss.

0: Morgen. Ja, es ist Montag. Gleich gibt's unsere Frühaufsteherprämie. Und das Wichtigste heute Morgen, das haben wir jetzt schon mal für euch.
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2: Um 5 Uhr mit Ronald Lessig. Knapp ein Jahr nach seinem Amtsantritt fordert Bundeskanzler Merz vom Koalitionspartner SPD mehr Entgegenkommen. Er erwarte von den Sozialdemokraten die gleiche Kompromissbereitschaft, wie die Union sie zeige, sagte Merz in der ARD-Sendung Karin Mioska. Aus der Nachrichtenredaktion Marei Beermann.
3: Er sei geduldig gewesen im Umgang mit der SPD. Die allerdings müsse wissen, Kompromisse sind keine Einbahnstraße. Merz wies diesbezüglich auf den wachsenden Unmut in der Union hin. In dieser Koalition müsse die Union vorkommen und man müsse auch Dinge hinbekommen, die ihre Handschrift trage. Das sei noch nicht gut genug gelungen, so der Kanzler. Vor dem Hintergrund anstehender Reformen hatte es zuletzt immer wieder Streit in der schwarz-roten Regierung gegeben.
2: Unterdessen hat SPD-Fraktionschef Miersch Nachbesserungen bei den geplanten Änderungen im Gesundheitsbereich gefordert. Als Beispiel nannte er im ZDF das Vorhaben, die beitragsfreie Mitversicherung von Ehepartnern bei der gesetzlichen Krankenversicherung einzuschränken. Das Kabinett hat das Sparpaket bereits beschlossen. Als nächstes ist der Bundestag am Zug. Und dort, so Miersch, gehe es nicht darum, Kabinettsbeschlüsse einfach abzunicken. An den Reformplänen im Gesundheitsbereich gibt es breite Kritik. Die USA wollen ab heute damit beginnen, festsitzende Handelsschiffe aus der Straße von Hormus zu eskortieren. Das hat Präsident Trump angekündigt. Der Iran hält die für den weltweiten Ölhandel wichtige Meerenge seit Ende Februar de facto geschlossen. Aus der Nachrichtenredaktion Markus Wolf.
4: Auf seiner Online-Plattform schrieb Trump, man werde die Schiffe sicher aus der Straße von Hormus geleiten, damit sie, Zitat, frei und ungehindert ihren Geschäften nachgehen können. Mehrere Länder, die nicht in den Iran-Krieg verwickelt seien, hätten darum gebeten. Wie genau die USA vorgehen wollen, ist aber unklar. Aus Teheran kam bereits eine Warnung. Der Vorsitzende des iranischen Parlamentsausschusses für nationale Sicherheit erklärte, jede amerikanische Einmischung in der Straße von Hormus werde als Verstoß gegen die geltende Waffenruhe angesehen.
2: In der Fußball-Bundesliga haben sich zum Abschluss des drittletzten Spieltages Freiburg und Wolfsburg 1:1 getrennt. Die Niedersachsen verdrängten damit St. Pauli vom Relegationsplatz. Die Hamburger hatten vorher gegen Mainz mit 1:2 verloren. Außerdem gewann Gladbach gegen Dortmund mit 1:0. Damit sicherten sich Mainz und Gladbach den Klassenerhalt. Außerdem können Union Berlin und der Hamburger SV nicht mehr absteigen. Das waren die Nachrichten.
0: 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Fabian Magan.
5: Yes, guten Morgen.
0: Wie sieht's aus?
5: Es gibt ein Baustellenupdate für die A4 Görlitz Richtung Dresden. Die Anschlussstelle UIS, die ist ab heute bis voraussichtlich 24. Juni gesperrt. Grund dafür ist die Fahrbahnerneuerung zwischen Ohorn und Salzenforst. Im Landkreis Börde zwischen Lemsel und Bülstungen öffnet die Bahnschranke nicht mehr. Und Vorsicht, in der Ortsdurchfahrt Dolle sind Pferde auf der Fahrbahn. In Aschersleben wird in der Häcklinger Straße und in der Stassfurter Höhe an den Bahnübergängen gearbeitet bis etwa 10 Uhr. Und zum Schluss noch eine Gefahrenmeldung, betrifft die A14 in Fahrtrichtung Dresden. Zwischen Könnern und Lübbehühn liegt auf der linken Spur ein totes Wildschwein. Fahrt bitte vorsichtig. Habt ihr noch was gesehen? Staus, Blitzer, ruft uns an, kostenlos unter 0800 123 2340.
0: Sarah, wie wird das Wetter?
6: Ja, nach diesem Sommerfrühling der letzten Tage starten wir heute extrem mild in den Tag. Das ist doch echt irre. Also wir sehen Frühwerte rund um 15 Grad. Wenn wir da mal an Ende letzter Woche denken, teilweise Minusgrade. Also das ist schon ein richtig großer Unterschied. Es ist leicht unbeständig heute, aber nicht unfreundlich. Das heißt erstmal viele Wolken, auch ein paar Schauer. Ab dem Vormittag aber längere trockene Phasen, dann auch viel Sonnenschein. Erst zum Abend wieder neue Wolken und neue Schauer und dann vielleicht auch Gewitter. Es ist nicht mehr ganz so warm wie gestern, aber immer noch sehr warm. 23 bis 26 Grad gibt es nachher. Wenn wir dann auf die nächsten Tage gucken, dann wird es dann schon deutlich kälter. Also morgen gibt es nochmal 15 bis 21 Grad. Mittwoch und Donnerstag dann nur noch maximal 13 Grad gegen Mitte, Ende der Woche. Es wird insgesamt eine wechselhafte Woche, aber auch dann gibt es durchaus sonnige Momente.
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6: 4 nach 5.
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0: Ja, egal wie lang das Wochenende auch ist, irgendwann ist es rum. Es ist wirklich die bittere Erkenntnis. War denn dein Wochenende schön?
6: Oh, es war herrlich.
0: Ja?
6: Ich struggle ja immer so ein bisschen mit langen Wochenenden, weil da kommt man dann gerade so in Tritt. Da kann man sich so vorstellen, so könnte es immer sein.
0: Ja.
6: Ausschlafen,
0: ja.
6: Rumgammeln,
0: ja.
6: Essen,
0: ja.
6: Trinken. Mhm. Und dann, wenn dann die Realität am Montagmorgen, denkt man so, ja, kann man alles auch noch machen, aber wenn man halt morgens um 4 aufsteht, ist dann doch anders, gell? Und bei dir?
0: Ich hatte ein super Wochenende. Aber ja, war schön.
6: Dann wirst du je unterbrochen.
0: Wirklich,
6: will
0: wahr,
6: keiner hören.
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0: Also, was ist das denn?
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0: Das ist das Zeichen. Ja. Nicht so viel quatschen, sondern jetzt mal hier loslegen mit der Frühaufstellprämie.
6: Ich hätte so gern von deinem DJ Bobo-Konzert gehört. Das habe ich
0: gut
6: gesehen. Da hast du bei Instagram Ausschnitte gepostet und hast auch viele Menschen getroffen, die man so kennt aus der Guten Morgen.
0: Alle waren da. Es war herrlich. Und ihr ruft jetzt mal an für unsere Tasse 0800 123 2340. Steffi ist nämlich auch schon wach. Guten Morgen. Und warte darauf, dass es klingelt. 0800 123 2340. Ruft jetzt an und holt euch ein Dankeschön fürs frühe Aufstehen und fürs Einschalten. Jetzt durchklingeln, gleich gewinnen und gemeinsam starten wir also in eine normal lange Woche, habe ich schon festgestellt.
6: Na gut. Aber nur einmal dann.
0: Aber nur einmal, jetzt geht
6: und
0: das.
6: Dann ist ja

0: 5.11 Uhr am Montag.
1: Guten Morgen.
2: Hallo, guten Morgen.
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0: So, oder? Also, Sarah hat ein tolles Wochenende. Ich hatte ein tolles Wochenende.
4: Jetzt sind wir sehr gespannt, wie eures war.
0: Ja,
4: richtig. Wäre auch so witzig, wenn jetzt jemand dran war und einfach sagt, war richtig scheiße.
0: Ja, also, hier sind Sarah und Lars. Wer ist am Telefon? Guten Morgen.
5: Hallo, einen wunderschönen guten Morgen. Hier ist die Caroline aus Karwinkel.
0: Caroline!
6: Hi, Caro. Guten Morgen.
5: Hallo.
0: Juhu, Caro. Ja, wir wollen alles wissen. Wie war dein Wochenende, Caroline?
5: Mein Wochenende war sehr sonnig, wunderbar.
0: Ja?
5: Ja. Gut. Wir sind Donnerstag erst aus dem Urlaub spät zurückgekommen und da haben wir erstmal das Wochenende ein bisschen ruhig angehen lassen.
0: Ja, ja, vom Urlaub erholen quasi.
5: Genau, vom Urlaub erholen, ja, von der Rückreise, sagt man mal so.
0: Ja.
4: Direkt in langes Wochenende rein, das ist ja herrlich. Das heißt, von uns allen bist du heute am ausgeschlafensten und motiviertesten und bist jetzt topfit und freust dich, dass es endlich wieder losgeht mit der Arbeit, ja?
5: Ja, genau. Ja, doch, war jetzt schon ganz schön früh. Freut nicht meine Uhrzeit.
0: Ja.
4: Ja, das kennen wir. Ah, willkommen im Club.
0: Caroline, so, pass auf. Ja, und musst die ganze Woche durchackern jetzt hier, oder was?
5: Jetzt muss ich die ganze Woche durchackern, tatsächlich, ja.
0: Aber warum soll es dir auch besser gehen als uns, Caroline? Gibt's ja gar keinen Grund.
5: Das stimmt.
0: Weißt du? Wunderbar. Also, jetzt gibt's ein bisschen was. Ja, und zwar unsere tolle Frühaufsteherprämientasse. Herzlichen Glückwunsch, Caroline.
5: Wunderbar. Vielen Dank, da freue ich mich.
0: Aber jetzt wollen wir noch eine Sache wissen. Wo warst du denn im Urlaub, Caroline?
5: Das hat mich... Wir waren in Barcelona im Urlaub.
0: In Barcelona?
5: Genau. Richtig.
0: Schön.
4: Ist es so schön, wie alle sagen? Also, ich kenne ja viele Menschen, die da waren und sagen, das war der schönste Städtetrip, weil da hat mir auch dann direkt alles irgendwie so... Man hat ja auch sogar Strand, ne, so richtig. Wie
5: ja,
4: man sich's vorstellt.
5: Genau. Krass. Das ist auf jeden Fall der Vorteil. Also ich war jetzt schon zum dritten Mal da und ich finde es immer wieder faszinierend und toll. Und Strand mit Kindern bietet sich eh an und ein bisschen Städtetrip und ja, ganz klasse Stadt.
0: Cool.
4: Das ist halt echt geil. Eine Strand- und Städtetrip. Also,
0: ja.
4: Vielleicht,
5: genau.
4: Wenn ich groß bin, mache ich das auch.
0: Ja.
5: Und es ist nicht so weit weg. Ich meine, so ein Fliegen so mit Kindern, so 2,5 Stunden ist völlig okay, ist machbar. Ja.
0: Gut.
4: Machen wir uns gleich noch einen Urlaubstipp geholt,
0: ja,
4: ne? Und uns neidisch machen.
0: Alles Liebe.
4: Schön.
0: Hau rein und weiter viel Spaß.
5: Na, mit der Holla. Danke.
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0: 5.20 Uhr, etwas gleich ist die MDR Jump Guten Morgen Familie am Montag. Und ja, das haben wir langes Wochenende, schöne gut, aber so langsam könnten wir mal wieder.
1: Ja? Also der 1. Mai hat hier alles durcheinander gebracht.
2: Moin, moin, liebes Schamteam. Schade, weil ja Freitag Feiertag ist und keine Motto-Show gibt. Ah, werden Sie ein bisschen vermissen, aber wir werden es überleben.
1: Ja. Wir haben es gerade so überlebt. Wir, du auch, André. Diesen Freitag, da feiern wir aber wieder unsere Happy Hour. Ab 9 legen wir dann wie immer los und feiern eine Stunde lang eure Lieblingssongs zu einem ganz bestimmten Motto. Und das ist richtig geil diese Woche, wirklich. Und zwar Songs, die wir als Teenager geliebt haben.
0: Geil, da reicht eine Stunde nicht aus. Nee. Da fällt mir sofort ein. Achtung, Freunde. Ah, yeah.
1: So cool war es.
0: Yeah. Dann müsst ihr euch euren Lasi vorstellen, dass er im Nebenjob im Autoscooter. Ich sollte den mal einparken.

0: Direkt halbnackt.
1: Okay, gut, ja. Also in unserer Happy Hour bleiben die Klamotten jedenfalls mal an. Obwohl, was ihr zu Hause macht, ist eigentlich mir wurscht. Also Motto für Freitag lautet Songs, die wir als Teenager geliebt haben. Deswegen her mit euren Vorschlägen, am besten per Sprachnachricht. Und die Nummer, die gibt's auf mdrjump.de. Ist das immer noch so? Ja?
0: Das ist hoffentlich.
1: Also bitte, klickt euch rein. Ich will jetzt gleich mal die ersten Vorschläge hören. Welche Songs habt ihr als Teenager geliebt? Sagt uns welche und warum. Klickt euch rein und dann freuen wir uns.

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8: 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Am Montag, 5.30 Uhr haben wir es. Fabian Magerhans im Verkehrszentrum. Wie sieht es aktuell aus?
9: Moin, ja, erstmal vorsichtig fahren. A14 Richtung Dresden. Zwischen Könnern und Lübbe-Jün liegt ein totes Wildschwein auf der linken Spur. Nochmal Vorsicht, B248 zwischen Salzwedel und Heuersburg, eine ungesicherte Unfallstelle. Im Landkreis Börde zwischen Lemsel und Bülstringen öffnet die Bahnschranke nicht mehr. Und Vorsicht in der Ortsdurchfahrt Dolle, hier sind Pferde auf der Fahrbahn. Der erste Blitz heute Morgen auf der B91, Ortsausgang Halle Richtung Schkopau. Und habt ihr noch was gesehen? Staus, Blitzer, ruft uns an, kostenlos unter 0800 123 2340.
8: Ja, gucken wir direkt aufs Wetter. Sarah?
10: Ja, nach diesem Sommerfrühling der letzten Tage geht's heute ein bisschen unbeständiger weiter. Nicht unfreundlich, aber ein bisschen unbeständig. Das heißt also erstmal viele Wolken, auch ein paar Schauer, ab dem Vormittag aber längere trockene Phasen mit viel Sonnenschein. Erst zum Abend dann wieder mehr Wolken und neue Schauer, dann vielleicht auch mal ein paar Gewitter. Es ist nicht mehr ganz so warm wie gestern, was die Höchstwerte betrifft. 23 bis 26 Grad sind aber natürlich immer noch richtig prall und die Frühwerte, die sind wirklich auch irre. Ihr habt die ja wunderbar im Blick.
11: Guten Morgen, Sarah und Klaas. Mandy hier. Ich bin auf dem Weg zur Arbeit. Ich war jetzt richtig erschrocken, wo ich zur Haustür raus bin, weil ich nach dem Sommer da tatsächlich 16 Grad. Habt einen schönen Tag und bis dann.
10: Ja, vielen, vielen Dank für den Blick aufs Thermometer. Und ich glaube, das ist auch mit das Höchste, was wir jetzt gerade aktuell so sehen. Aber ihr könnt gerne auch mal das Thermometer checken und einfach mal Bescheid sagen. Wir gucken so lange noch auf die nächsten Tage. Und da wird es doch ziemlich grau und nass. Und dann wird es auch von Tag zu Tag kühler. Morgen immerhin noch 15 bis 22 Grad. Donnerstag sind nur noch maximal 13 drin.
8: So, und jetzt bitte mal kurz die aufgeschnittenen Gürkchen und das Birchermüsli wegstellen. Es wird Zeit für die frittierte Pizza.
10: Ja, es wird fettig und zwar der Gesundheit zuliebe. Ja. In der neuen Folge Fakt oder Fake, die kommt gleich gegen 5.40 Uhr.

0: 5:40 Uhr. Hier ist die Endletter. Guten Morgen, Familie. Am Montag.
1: Und hier kommt eine kleine Gebrauchsanleitung für die ganzen Grill-, ja, Hollandaise- und Pizzareste, die sich übers lange Wochenende angesammelt haben. Einfach, ja, vielleicht mit so ein bisschen Butter mixen und dann richtig gesund frühstücken.
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0: Ja, also angeblich ist das gesündeste Frühstück besonders fettig. Professor Ingo Frohböse von der Deutschen Sporthochschule Köln, stimmt das?
3: Ob Fette wirklich das gesündeste Frühstück sind, das hängt natürlich ein bisschen von der Dosis ab. Aber Fette sind gesund. Meine Oma hat ja immer gesagt, die gute Butter. Und das macht auch Sinn, weil zum Beispiel Butter oder Käseprodukte oder Joghurt oder Quarkprodukte den Stoffwechsel richtig hochtreiben. Fette und Kohlenhydrate sind die Leistungserbringer des Tages. Wir verbrennen dann mehr Kalorien. Deswegen gehören sie morgens letztendlich auf den Teller. Frühstücken Sie also ca. 30% Ihrer Fetttraktion bereits am Morgen. Und dementsprechend heißt das, Ihre Leistung, Ihre Vitalität wird richtig sprühen. Es macht also Spaß, mit Fetten in den Morgen zu starten.
1: Na guck, schön weiter Fettbutter benutzen. Die richtigen Fette im richtigen Maß sind durchaus gesund.
0: Und obendrauf hat noch Salami und Nuss-Nougat-Creme. Könnte dann schwierig werden.
1: Ja gut, ist halt immer eine Frage. Was ist denn jetzt die richtige Menge und das richtige Maß?
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0: Felix Jehn ist das um 5.43 Uhr. In der MDR-Job, guten Morgen, Familie. Und der Andi ist am WhatsApp-Handy. Diese Nachricht wurde uns von Steff, die das Handy den ganzen Morgen im Blick hat, wärmstens empfohlen.
1: Oh. Hallo Sarah und Lars. Ich hoffe, ihr hattet beide ein schönes verlängertes Wochenende. Oh. Ja, ich habe aber mal eine Frage an die Sarah. Sarah, wie passt ihr als Moderatorenteam eigentlich so zusammen, also du und Lars? Ihr seid doch so unterschiedlich. Du siehst gut aus, bist schön gepflegt, intelligent, bist schlagfertig, lustig. Und
2: so.
1: Und der Lars ist ja praktisch genau das Gegenteil. Also wie passt ihr da so zusammen? Ja, und Lars ist natürlich nur ein kleiner Spaß. Natürlich seid ihr beide toll und als Team seid ihr natürlich unschlagbar. Und viele Grüße an die Hörer.
2: Jetzt bin ich irritiert. Also weil die Nachricht ist ja so vielversprechend losgegangen, dann war das gar nicht ernst gemeint, oder was?
0: Ja.
2: Ich kann den Gag nicht erkennen, aber wir wissen ja, in jedem Witz steckt ein Körnchen Wahrheit. Das sagt man doch immer
0: also,
2: so.
0: Also okay, einigen wir uns darauf, am schlagfertigsten ist sowieso Dr. M. Kuss. Ja?
2: Das stimmt.
0: Hier bei uns in der MDR Guten Morgen Familie. Und deswegen lassen wir den gleich auch nochmal los. Ja, und zwar direkt nach Glasperlenspiel.
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1: Ja, zum Beispiel ausschlafen. 5.47 Uhr. Guten Morgen. Hier ist sie, die MDR Jump. Guten Morgen, Familie, am Montag.
2: Ja, der Tag nach dem langen Wochenende. Und da sind zum 1. Mai ja viele reingetanzt oder eben auch reingehext. Und das scheint Dr. M-Kuss immer noch nicht verkraftet zu haben.
3: Wisst ihr, was mich nervt? Dass jedes Jahr Ende April Herrscharen von erwachsenen Frauen so tun, als hätten sie gerade ihr Diplom in dunkler Magie bestanden, nur weil sie sich einen schiefen Hut aufsetzen und um den Qualm des Feuer hüpfen. Da wird auf jeden Misthaufen ein Feuer entfacht, als würde man die Signale bis zum Brocken schicken wollen, während die halbe Nachbarschaft im Polyesterkostüm so tut, als könne sie auf dem Reisespesen die Schwerkraft besiegen. Man säuft klebrige Bulle aus Plastikbechern und beschwört den Frühling, obwohl der ähnliche Zauber darin besteht, am nächsten Morgen ohne Brandblasen und mit allen Horn auf dem Kopf wieder aufzuwachen. Aber solange die Leute mit ihrem Besen im Garten beschäftigt sind, bleiben die Straßen frei und man muss sich wenigstens keine Sorgen um den fliegenden Gegenverkehr machen. Immerhin riechen wir danach ja alle so herrlich nach Räucherschinken, dass man sich auch quasi das teure Parfüm für die nächsten Tage getrost sparen kann.
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1: Guten Morgen an diesem Montag. Gleich um 6.10 Uhr spielen wir Quickie.
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3: Um 6 Uhr mit Alexander Terhorst. Bundeskanzler Friedrich Merz hat zunehmende Spannungen in der schwarz-roten Koalition eingeräumt. In der ARD sagte Merz am Abend, in der CDU werde der Unmut über die Kompromisse mit der SPD immer größer. Merz forderte die Sozialdemokraten zu mehr Entgegenkommen auf. Kompromisse seien keine Einbahnstraße. In der Regierungsarbeit müsse auch die Handschrift der Union zu erkennen sein. SPD und CSU fordern Nachbesserungen bei dem vom Bundeskabinett beschlossenen Krankenkassensparpaket. SPD-Fraktionschef Matthias Miersch sagte am Abend im ZDF, das parlamentarische Verfahren sei kein Abknickverfahren. So sehe die Fraktion bei der beitragsfreien Mitversicherung noch Diskussionsbedarf. CSU-Chef Markus Söder forderte Änderungen beim Thema Bürgergeldempfänger. Es gehe darum, inwieweit diese von den Krankenkassenbeitragszahlern weiter so finanziert werden sollten. Die USA wollen nach Angaben von Präsident Donald Trump ab heute beginnen, Schiffe aus der blockierten Straße von Hormuz zu eskortieren. Trump schrieb auf seiner Plattform Truth Social, viele Länder hätten die USA gebeten, ihre Schiffe zu befreien. Man werde die Schiffe sicher aus der Meerenge geleiten. Details nannte Trump nicht. Der Iran warnte, US-Einsatz in der Meerenge werde als Verstoß gegen die Waffenruhe gewertet. Die britische Seefahrtsbehörde meldete am Abend erneut, in der Straße von Hormuz sei ein Frachter attackiert und von Projektilen getroffen worden. Bei Geflüchteten aus Syrien stößt die Idee einer Schnupperheimkehr auf Zustimmung. SPD, Grüne und Linke wollen Flüchtlingen kurze Besuche in Syrien erlauben, ohne dass sie ihren Schutzstatus verlieren. Der Vorsitzende der syrischen Kulturgemeinde Erfurt, Nada Raslan, sagte dem MDR, viele Landsleute hätten großes Interesse an einer Rückkehr, hätten aber keine Ahnung, wie die Lage daheim tatsächlich sei. Er gehe davon aus, dass die Mehrheit der Syrer erst einmal in Deutschland bleiben wolle. Ähnlich äußerte sich der syrisch-deutsche Kulturverein in Magdeburg. In der Fußball-Bundesliga haben Mönchengladbach, Mainz und Union den Klassenerhalt endgültig gesichert. Gladbach gewann Dortmund 1:0. Die Mainzer setzten sich bei St. Pauli mit 2:1 durch. Wolfsburg holte in Freiburg ein 1:1. Damit bleibt auch Union Berlin erstklassig. Im Abendspiel der dritten Liga gewann Absteiger Aue in Ingolstadt 5:3. Das waren die Nachrichten.
1: 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Fabian Magerhans, einen schönen guten Morgen.
4: Guten Morgen. Autobahn 4, Görlitz Richtung Dresden, am Grenzübergang Ludwigsdorf. Da staut es sich bei der Einreise, plant ungefähr 20 Minuten mehr Zeit ein. A4 Richtung Frankfurt, zwischen Eisenach Ost und Eisenach West, eine ungesicherte Unfallstelle. Und Vorsicht auch A9 Richtung München, zwischen Bad Lobenstein und Rudolfstein ist die linke Spur nach einem Unfall gesperrt. Hier schon mal der Hinweis, A36 Richtung Bernburg, die Anschlussstelle Blankenburg-Mitte, die wird ab 8 Uhr für etwa einen Monat gesperrt. Grund sind Bauarbeiten auf dem Autobahnzubringer am Hasenwinkel. B248 zwischen Salzwedel und Heuersburg, stockender Verkehr nach einem Unfall. Um Blitzer stehen auf der B6 am Ortseingang Halle, wenn ihr aus Richtung Burgdorf kommt. Auf der B91 Ortsausgang Halle Richtung Schkopau und B187 im Bereich der Muldebrücke in Allenburg in Fahrtrichtung Torgau. Habt ihr noch Staus oder Blitzer gesehen? Ruft uns an, kostenlos unter 0800 123 2340.
1: Sarah, wie wird denn das Wetter heute?
5: Ja, nach diesem Sommerfrühling der letzten Tage starten wir ja heute vor allem mal extrem mild in den Tag. Ja. Ihr habt das Thermometer im Blick.
6: Guten Morgen, Sarah und Lars. Hier spricht der Roberto aus Annaberg-Buchholz. Ich wollte mich auch mal zum Wort melden, zwecks des Wetters. Bei uns hatten wir heute Morgen um 10 nach 5, wo wir das Haus verlassen haben, auch 16 Grad, angenehme 16 Grad. Ich wünsche euch einen schönen Tag.
5: Ja, es ist eine Temperatur, die wirklich häufig zu sehen ist aktuell. Es ist dazu leicht unbeständig, aber nicht unfreundlich. Also erstmal viele Wolken, ein paar Schauer, ab dem Vormittag aber längere trockene Phasen mit Sonnenschein, erst zum Abend neue Wolken und dann vielleicht auch mal ein paar Gewitter. Es ist nicht mehr ganz so warm wie gestern, was die Höchstwerte betrifft. 23 bis 26 Grad sind drin. Wenn wir uns die nächsten Tage angucken, wird es ziemlich grau und nass und es wird vor allem von Tag zu Tag kühler. Morgen noch 15 bis 22 Grad, aber Donnerstag sind zum Beispiel nur noch maximal 13 drin.
1: Guten Morgen!
5: Gleich 5 nach 6.
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1: Ja, und gleich heißt's wieder.
8: Sehr schön.
9: Sehr schön.
10: Hätte besser laufen können, aber ist okay.
1: Ah ja.
5: Oh. Also Klischee läuft meistens sehr schön. Manchmal ist noch Luft nach oben.
1: Also wir freuen uns auf eine neue Woche voll mit frischen Fragen und hoffentlich vielen frischen Antworten. 0800 123 2340. Ruft jetzt an für die Montagsrunde. Bis zu 300 Euro sind drin. 0800 123 2340. Die Quickie-Leitungen sind...

0: 6.10 Uhr. Guten Morgen. Hier ist die MDR Jump. Guten Morgen, Familie. Am Montag, am 1. Mai-Montag.
1: Ja. Oh ja, und da sagt man ja immer so schön, alles neu macht der Mai. Ah. Bei uns stimmt das zum Glück nicht. Also wir quizzen jetzt wie gewohnt um bis zu 300 Euro.
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0: Ja, hier sind Sarah und Lars. Wer ist denn am Telefon? Guten Morgen.
3: Ja, guten Morgen.
0: Ja, hallöchen. Ja, wer ist denn da? Guten Tag.
3: Hallo, hier ist Julia.
0: Julia, herzlich willkommen in der Show. Wo kommst du her, liebe Julia?
3: Ich komme aus Schlieben.
0: Und das ist wo genau?
3: Das ist in Brandenburg, so im südlichen Brandenburg.
0: Aha.
3: So ungefähr 30, 40 Kilometer von Torgau entfernt.
0: Ach so,
3: das sagt einem vielleicht so ein bisschen was.
0: Ja, das müssen wir ein bisschen mal fragen.
1: Das ist ja fast noch Sachsen.
0: Ja, fast. Ja, ja, und wie war das Wochenende? Hast du was Interessantes zu berichten?
3: Naja, wir haben ein bisschen was im Garten gemacht. War ja sehr schönes Wetter gewesen.
0: Ja. Ja. Reicht ja auch. Also, das ist ja, so muss es ja auch sein. Und wir haben jetzt drei Fragen für dich. Für die richtige Antwort gibt es 100 Euro. 50 Sekunden Zeit hast du pro Antwort, ja?
3: Ja.
0: Und dann legen wir auch schon los. Wir sagen bye, bye, bye, bye, bye. Langes Wochenende. Aber das nächste kommt für viele Brückentagler schon nächste Woche. Welches kirchliche Fest steht da an? Kleiner Tipp: Es fällt immer auf einen Donnerstag.
3: Das ist Christi Himmelfahrt.
0: Das ist richtig. Die Antwort kam so schnell, dass. Leg den Verdacht nahe, du hast es schon verplant, diesen Tag.
3: Na, so ein bisschen.
0: In Jena startet diese Woche Sport im Park. Das ist ein kostenloses Outdoor-Fitness-Training, immer mittwochs zwischen 17 und 18 Uhr. Der Mai steht dabei komplett im Zeichen von Yoga. Zu Beginn einer Yoga-Lektion begrüßt man sich meist mit der bekanntesten und verbreitetsten Grußform der hinduistischen Kultur. Wie lautet die? Ach du liebes Christian.
3: Oh. Oh Gott.
0: Wäre ich auch nicht drauf gekommen.
3: Ja?
1: Ja.
3: Oder irgendwie so?
0: Nur ähnlich. Es wäre Namaste gewesen.
3: Ja.
1: Oh. Fast ein halber Punkt.
0: Aber ja gut. Frage Nummer 3. Erfurt startet heute in die diesjährige Freibadsaison. Den Beginn macht wie gewohnt das Nordbad. Hier könnt ihr unter anderem im Schwimmerbecken eure Bahn ziehen. So eine Langbahn ist in einem Olympiabecken wie in Erfurt wie lang?
3: 100 Meter?
0: Nee.
3: 50?
0: Ja, lass mal gelten.
1: Das ist der andere halbe Punkt.
0: Ja, naja, also bitte. Das heißt, du hast 200 Euro gewonnen. Herzlichen Glückwunsch.
3: Oh, das ist schön.
0: Klasse gemacht. Sehr schön. Ja, Mensch, dann wünsche ich dir eine tolle Woche. Jetzt schon mal einen tollen Feiertag nächste Woche. Ja, alles
3: ja,
0: Liebe.
3: Ja, danke.
0: Ja, haut rein und weiter viel Spaß.
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0: Gleich haben wir 6:20 Uhr. Die MDR Jump Good Morning Familie ist hier. Und da ist doch in der Tat schon wieder Montag.
1: Die Walpurgisfeuer sind erloschen. Ja. Der Radebeuler-Treppenmarathon ist gelaufen und die Eisleber-Frühlingswiese, die ist vorbei. Mhm. Wir stellen fest, die Zeit fliegt, wenn man sich amüsiert.
2: 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War nicht gerade erst noch Donnerstag? Mensch, wo ist denn das lange Wochenende hin? Wir hatten uns doch so drauf gefreut und dann hell, dunkel heute. Also mein Wochenende war ganz angenehm. Wir hatten ja, wie gesagt, am Donnerstagabend unser kleines Walpurgisnachtfeuerlein, naja, und dann wurde nicht mehr viel. Mir ist dann am Sonnabend seit langem mal wieder ein nicht so angenehmer Duft aus einer Benzinheckenschere durch meine feinen Härchen meiner Nebenhöhle gezogen. Das hatte ich jetzt wirklich lange nicht mehr. Aber dann fiel mir ein, der Sprit ist ja ein wenig günstiger geworden, ne? Und am vergangenen Sonnabend war noch was hier

0: Genau wie das Wochenende so schnell verging, vergeht auch die Zeit, da noch was zu reparieren. Vielleicht doch im Kleinen, jeder für sich, ne? Denn wenn jetzt jemanden seine Neuseeland-Avocado auf den spanischen Kopfsalat neben den Tönnies-Schnitzel gefallen ist, wäre es zumindest eine Überlegung wert. Eine schöne Woche, eine lange, ich weiß.
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0: Ich hab doch da was gehört, oder? Hattet ihr das auch gehört?
1: Bernadette hat's gehört.
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2: Und Timo hat's auch gehört.
3: Da war doch was. 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
13: Hier ist die MDR Jump. Guten Morgen, Familie. Es ist gleich 6.30 Uhr. Und jetzt alles, was heute wichtig wird, mit Alexander Terhorst.
14: Der CDU-Wirtschaftsrat berät heute über die Reformpolitik der Bundesregierung. Zum Auftakt des zweitägigen Kongresses in Berlin werden unter anderem Bundeswirtschaftsministerin Katharina Reiche und der Fraktionschef der Konservativen im Europaparlament, Manfred Weber, erwartet. Auch die Konzernchefs von Deutscher Telekom, Siemens und Audi wollen kommen. Das deutsche Minensuchboot Fulda läuft heute in Kiel in Richtung Mittelmeer aus. Laut Verteidigungsministerium soll sich das Schiff dort einem NATO-Verband anschließen und für einen möglichen Einsatz in der Straße von Hormuz bereithalten. Am Düsseldorfer Oberlandesgericht beginnt heute der Prozess gegen einen Mann aus der Reichsbürgerszene, der zu Attentaten auf Politiker und Personen des öffentlichen Lebens aufgerufen haben soll. Der 49-Jährige soll im sogenannten Darknet unter anderem Namenslisten und Bauanleitungen für Sprengsätze veröffentlicht haben.
13: Und jetzt der Blick auf die Straßen. Fabian Magans im Verkehrszentrum. Hallöchen!
15: Hallöchen zurück. A4 Görlitz Richtung Dresden. Bei der Einreise am Grenzübergang Ludwigsdorf plant er ungefähr 20 Minuten mehr Zeit ein. Und A4 Richtung Frankfurt zwischen Eisenach Ost und Eisenach West ist nach einem Unfall nur eine Spur frei. Momentan stockender Verkehr. A9 Richtung München zwischen Bad Lobenstein und Rudolfstein ist die linke Spur nach einem Unfall gesperrt. A36 Richtung Bernburg. Die Anschlussstelle Blankenburg-Mitte wird ab 8 Uhr für etwa einen Monat gesperrt. Grund sind hier Bauarbeiten auf dem Autobahnzubringer am Hasenwinkel. A71 Richtung Schweinfurt zwischen Simmerder Ost und Simmerder Süd liegen nach einem Unfall Fahrzeugteile auf der Fahrbahn. Und die Bundesstraße 7 Erfurt-Jena ist gesperrt zwischen Nora und Abzweig Ulla nach einem Unfall. B248, ein Unfall zwischen Salzwedel und Heuersburg. Und Blitzer stehen auf der B6 am Ortseingang Halle, wenn ihr aus Richtung Burgdorf kommt, auf der B187 Höhe Muldebrücke in Allenburg Richtung Thurgau und in Gera in der Siemensstraße stadteinwärts. Bernhard ist am Telefon. Schönen guten Morgen.
16: Schönen guten Morgen. Blitzermeldung. Zwischen Jena und Kunitz wird gerade aufgebaut am Betonmischwerk.
15: Dankeschön, gute Fahrt. Habt ihr noch Staus oder Blitzer gesehen? Ruft uns an, kostenlos unter 0800 123 2340.
13: Und wie wird denn eigentlich das Wetter? Sarah?
17: Ja, also das Wetter wird heute gar nicht schlecht. Es sieht ja momentan vielleicht noch nicht ganz so vielversprechend aus. Da sind viele Wolken unterwegs, auch noch ein paar Schauer. Aber ab dem Vormittag gibt es dann längere trockene Phasen mit viel Sonnenschein. Erst zum Abend wieder neue Wolken, neue Schauer und dann vielleicht auch Gewitter. Was die Temperaturen betrifft, ist es nicht mehr ganz so warm wie an diesem Sommerfrühlingswochenende. Es gibt 23 bis 26 Grad, was immer noch ziemlich prall ist und was ja echt irre ist. Die Frühwerte, die sind meistens irgendwo rund um die 15 Grad angesiedelt. Das ist natürlich natürlich schon wirklich Wahnsinn. Wenn wir uns die nächsten Tage angucken, dann wird es nicht nur ziemlich grau und nass, es wird dann auch von Tag zu Tag kühler werden. Da können wir uns jetzt schon mal seelisch und moralisch drauf einstellen. Morgen immerhin noch 15 bis 22 Grad, aber Donnerstag zum Beispiel sind nur noch maximal 13 drin.
13: So, und dann machen wir uns bereit, live zu unseren tierischen Außenreportern zu schalten heute Morgen.
17: Okay, was haben wir denn? Storch, Nacktmull, Adler, Elche und diverse Fische. Sie machen sich alle bereit für ihren großen Auftritt gleich um 6.40 Uhr hier in der MDR Jump. Guten Morgen, Familie.

0: gleich um 6:40 Uhr am Montag. Und dann sagen wir guten Morgen aus dem Horst der Guten Morgen-Familie.
1: Ja, während es die meisten von uns aus dem Nest geschafft haben, bleiben andere einfach liegen. Redakteurin Janina, du hast hier, wie soll ich das jetzt sagen, jede Menge Livestreams und Webcams im Blick. Ja. Tierische Livestreams und Webcams. Also wie ich das einordnen soll, keine Ahnung. Aber ganz vorne dabei auf jeden Fall die Storchen-Webcam in Bad Salzungen.
2: Ja, und die filmt das Storchennest auf dem Bohrturm. In diesem Jahr sitzen da 5 Küken drin mit dem Storch im Nest. Also auf den sitzt er meistens drauf. Ich habe das im Blick. Ihr guckt ja so, als ob ich so ein bisschen bekloppt wäre. Ich habe das wohl schon mitbekommen, ja. Also im Schnitt gucken da mit mir bei den Storchen rund 1600 Zuschauer zu pro Minute. Und zwar auf der ganzen Welt. Ja, aus Brasilien, aus Argentinien. Da hat jetzt auch ein Influencer aus den USA ein Video gemacht, in dem er den Storch anschaut und sagt, ich bin so fasziniert. Das ist ja unfassbar, was ihr da habt in Deutschland. Also wirklich. Und es gibt auch einen Live-Chat, gerade 1800 Leute mit dabei, in dem wir Storchenfreunde uns austauschen, ja?
1: Ich kann das irgendwie verstehen, weil das ist so schön entschleunigend, ne?
2: Ja.
1: Und die Störche sind jetzt, wo du abgetaucht bist, auch erst der Anfang,
2: ja,
1: ne?
2: Ich bin da irgendwie in irgendwas reingeraten. Also es gibt Livestreams von Nacktmullen, von Steinadlern in Estland. Also und natürlich gerade top aktuell auch die Elchwanderung in Schweden. Das ist da ja immer ein Riesen-Event. Und jetzt kommt's, einen habe ich noch. Kennt ihr die Fischklingel in Utrecht?
1: Die Fischklingel?
2: Die Fischklingel.
1: Die kenne ich noch nicht.
2: Ja, gerade ist ja Fischwanderung in den Niederlanden, ja. Und in Utrecht, da kommen die Fische nicht an einer ganz bestimmten Schleuse vorbei. Und da gibt es einen Unterwasser-Livestream. Daneben ist so ein kleiner Button, eine Klingel. Und immer wenn so ein Fisch angeschwommen kommt, dann könnte man als Zuschauer eben klingeln. Ja, wie soll er das auch machen mit seinen Flossen? Der kann ja nicht selber klingeln. Und dann öffnet sich die Schleuse für den Fisch, damit er durchschwimmen kann.
1: Hör mir auf.
2: Ja.
0: Also so spektakulär ist es bei uns nicht. Unsere Studiocam auf mdrjump.de zeigt vor allem auf mich.
1: Ja. Wir können so eine Lars-Klingel installieren.
0: Ja.
1: Dann könnt ihr entscheiden, wann Lasi das Studio zum Kaffee holen verlassen darf und wann nicht.
0: Ihr habt ja ganz tolle Ideen. Ja. Ah, ganz toll.
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0: So entspannt geht's in die neue Woche mit Man I Need hier in der MDR Jump. Guten Morgen, Familie!
1: Und wenn euch dieser Song genauso gut gefällt wie uns, also dann schließen wir uns vielen Menschen an, weil Olivia Dean, die knackt ja einen Chart- und Streaming-Rekord nach dem anderen. Und jetzt geht's auch noch auf Arena-Tour.
0: Ja, und mit uns erlebt ihr auch geile Live-Musik. Wir checken die Ticket-Dienstag-Highlights für diese Woche und das machen wir gleich. Und

0: 50. Guten Morgen, hier ist die Endertour. Guten Morgen, Familie, am Montag.
1: Und da sorgen wir dafür, dass es nach dem Tanz in den Mai gerade so weitergeht.
2: Oh, das ist cool. 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
0: Ja, ich sag mal so, heute ist es mal so, wir starten ganz ruhig in die Woche und morgen heißt dann schon wieder Karten gewinnen für die fettesten Konzerte, Festivals und Events bei uns im Osten.
1: Ja. Immer wenn unser Tickettäubchen losgurt, dann seid ihr ja dran, ihr ruft an und dann könnte morgen zum Beispiel schon sowas hier unter dem Flügelchen zum Vorschein kommen.
0: Tickets für Nico Santos oder auch für Stefanie Heinzmann. Ach, er wieder. Guck mal, Vincent Weiss und noch ganz viele andere dolle Künstler warten auf euch. Meldet euch, wenn das Täubchen erklingt, ran ans Telefon. Morgen wird's quasi wieder spannend.
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8: Um 7 Uhr mit Alexander Terhorst. Bundeskanzler Friedrich Merz hat zunehmende Spannungen in der schwarz-roten Koalition eingeräumt. In der ARD sagte Merz am Abend, in der CDU werde der Unmut über die Kompromisse mit der SPD immer größer. Merz forderte die Sozialdemokraten zu mehr Entgegenkommen auf. Kompromisse seien keine Einbahnstraße. In der Regierungsarbeit müsse auch die Handschrift der Union zu erkennen sein. SPD und CSU fordern Nachbesserungen bei dem vom Bundeskabinett beschlossenen Krankenkassen-Sparpaket. SPD-Fraktionschef Matthias Mirsch sagte am Abend im ZDF, das parlamentarische Verfahren sei kein Abknickverfahren, so sehe die Fraktion bei der beitragsfreien Mitversicherung noch Diskussionsbedarf. CSU-Chef Markus Söder forderte Änderungen beim Thema Bürgergeldempfänger. Es gehe darum, inwieweit diese von den Krankenkassenbeitragszahlern weiter so finanziert werden sollten. Die USA wollen nach Angaben von Präsident Donald Trump ab heute beginnen, Schiffe aus der blockierten Straße von Hormuz zu eskortieren. Trump schrieb auf seiner Plattform Truth Social, viele Länder hätten die USA gebeten, ihre Schiffe zu befreien. Man werde die Schiffe sicher aus der Meerenge geleiten. Details nannte Trump nicht. Der Iran warnte US-Einsatz, in der Meerenge werde als Verstoß gegen die Waffenruhe gewertet. Die britische Seefahrtsbehörde meldete am Abend erneut, in der Straße von Hormuz sei ein Frachter attackiert und von Projektilen getroffen worden. Bei Geflüchteten aus Syrien stößt die Idee einer Schnupperheimkehr auf Zustimmung. SPD, Grüne und Linke wollen Flüchtlingen kurze Besuche in Syrien erlauben, ohne dass sie ihren Schutzstatus verlieren. Der Vorsitzende der syrischen Kulturgemeinde Erfurt, Nader Rastian, sagte dem MDR, viele Landsleute hätten großes Interesse an einer Rückkehr, hätten aber keine Ahnung, wie die Lage daheim tatsächlich sei. Er gehe davon aus, dass die Mehrheit der Syrer erst einmal in Deutschland bleiben wolle. Ähnlich äußerte sich der syrisch-deutsche Kulturverein in Magdeburg. In der Fußball-Bundesliga haben Mönchengladbach, Mainz und Union den Klassenerhalt endgültig gesichert. Gladbach bezwang Dortmund 1:0. Die Mainzer setzten sich bei St. Pauli 2:1 durch. Wolfsburg holte in Freiburg ein 1:1. Damit bleibt auch Union Berlin erstklassig. Im Abendspiel der dritten Liga gewann Absteiger Aue in Ingolstadt 5:3. Das waren die Nachrichten.
9: 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Fabian Magerhans, schönen guten Morgen.
10: Guten Morgen. Und los geht's mit der A4 Frankfurt Richtung Dresden zwischen Gera-Langenberg und Gera im Kurvenbereich ein defekter LKW. A4 Görlitz in Richtung Dresden am Grenzübergang Ludwigsdorf bei der Einreise staut sich's, plant ihr ungefähr 20 Minuten mehr Zeit ein. A4 Richtung Frankfurt zwischen Eisenach Ost und West ist nach einem Unfall nur eine Spur frei, 2 Kilometer stockender Verkehr. Dann ist Thomas am Telefon, guten Morgen.
11: Auf der A4 Dresden Richtung Frankfurt, einmal nach Hainichen, Richtung Chemnitz stand ein Pan-LKW, abgesichert durch die Polizei. Ein Stück weiter zwischen Chemnitz Ost und Chemnitz Röhrsdorf stand nochmal ein PKW und da tat der Fahrer sein Rad wechseln.
10: Ja, danke schön Thomas fürs Update. Und A71 Richtung Schweinfurt zwischen Simmerda Ost und Simmerda Süd liegen nach einem Unfall große Fahrzeugteile auf der Fahrbahn. Ein toter Waschbär, der liegt auf der A72 Richtung Hof zwischen Niederfrohna und Hartmannsdorf. Und B184 zwischen Gommern und Heirutsberge dauert wegen Bauarbeiten ungefähr 20 Minuten länger. Blitzer stehen auf der B6 am Ortseingang Halle, wenn ihr aus Richtung Burgdorf kommt. Auf der B91 Ortsausgang Halle Richtung Schkopau. B107 zwischen Bad Düben und Schwemmsaal. Und das am Telefon. Schönen guten Morgen.
12: Ja, guten Morgen nochmal. Den Inspektor meiner Roberto. Ich habe da nochmal eine Blitzermeldung. Und zwar in Dresden am Zellischer Weg Richtung Pirna.
10: Dankeschön. Habt ihr noch was gesehen? Staus, Blitzer, ruft uns an, kostenlos unter 0800 123 2340.
13: Ja, ein Wetter hätten wir noch, Sarah.
14: Ja, nach dem Sommerfrühling der letzten Tage, da starten wir ja heute extrem mild in den Tag. Wir sehen Frühwerte oft rund um 15 Grad. Dresden am Flughafen meldet gerade Carsten 17 Grad. Das ist natürlich ein Ding. Es ist dazu leicht unbeständig, aber nicht unfreundlich. Das heißt, jetzt in der Früh schon noch viele Wolken, vielleicht auch mal ein paar Schauer, aber spätestens ab dem Vormittag dann längere trockene Phasen, dann gibt es zu viel Sonnenschein und erst zum Abend wieder mehr Wolken und neue Schauer, dann vielleicht auch Gewitter. Es wird, was die Höchstwerte betrifft, nicht mehr ganz so warm wie gestern, aber 23 bis 26 Grad sind dann schon noch drin, was ja immer noch sehr prall ist. Wenn wir uns allerdings die nächsten Tage angucken, da wird es dann nicht nur ziemlich grau und nass, es wird vor allem von Tag zu Tag deutlich kühler, also morgen immerhin noch 15 bis 22 Grad, aber am Donnerstag sind dann nur noch maximal 13 Grad drin, das ist dann schon richtig viel weniger als zum Beispiel am langen Wochenende.
13: Guten Morgen!
14: 5 nach 7.
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0: One day, sind wir erst in der neuen Woche, kriegen wir trotzdem hin, ne? Ist kein Problem. 7:12 Uhr haben wir es, hier ist die Energy-Job. Guten Morgen Familie, am Montag.
1: Oh, da seid ihr schon wieder mittendrin, schickt uns irre milde Temperaturen, tolle Sonnenaufgänge von gefühlt überall. Und wenn ich da sage überall, dann meine ich das auch. Also diese Sprachnachricht hier hat dann doch einen etwas längeren Weg hinter sich.
2: Ja, wir senden sonnige Grüße aus dem schönen Paraguay in das sonnige Deutschland, wie wir gehört haben. Bei uns in Paraguay war der kälteste Tag des Jahres mit 9 Grad. Wir haben tatsächlich hier die Heizung anschmeißen müssen. Und wir sind seit 4 Jahren hier, haben jetzt so ein kleines Café eröffnet in der Nähe von Villarrica und wollen jetzt in 3 Wochen wieder zurück nach Deutschland kommen zu Besuch. Können dieses Mal nicht so lange bleiben, weil wir ja die Auszeit, also das Café, eröffnet haben und freuen wir uns natürlich total drauf. Also wir wünschen euch einen wunderschönen Tag beziehungsweise Abend oder morgens. Ganz liebe Grüße von Feli und Kai aus Paraguay.
1: Oh. Irre, oder? Also Paraguay hatten wir jetzt auch noch nicht. Können wir abhaken auf der Karte. Ganz liebe Grüße an euch, Liebe.
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0: 7.16 Uhr, die MDR-Job. Guten Morgen, Familie ist hier. Guten Morgen am Montag und hallo ins Verkehrszentrum.
1: Guten Morgen. Vorsicht, ein Schwarm ist auf der A4 Dresden-Frankfurt zwischen Frankenberg-Mitte und Chemnitz-Ost auf der rechten Spur.
0: Und Rihanna gibt's für uns in 20 Sekunden.
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0: Die MDR Jump Good Morgen Familie am Montag. Und da sagen wir, langes Wochenende, schön und gut, aber so langsam könnten wir mal wieder. Ja?
1: Der 1. Mai hatte ja alles durcheinander gebracht.
2: Moin, moin, liebe Jump-Team. Schade, weil ja Freitag Feiertag ist und keine Motto-Show gibt. Ah, wir werden es schon ein bisschen vermissen, aber wir werden es überleben.
1: Oh, wir haben es überlebt. Gerade so. Also wir und auch du, André, hoffentlich. Diesen Freitag feiern wir dann aber wieder unsere Happy Hour. Das ist klar, ab 9 legen wir da ja immer los, feiern eine Stunde lang eure Lieblingssongs zu einem ganz bestimmten Motto. Und da wird es höchste Zeit, dieses Motto mal bekannt zu geben. Das ist richtig geil diese Woche, finde ich. Richtig geil. Songs, die wir als Teenager geliebt haben.
0: Ja, da reicht ja eine Stunde gar nicht aus. Da nee. Fällt mir sofort Technotronic ein.
1: Yeah. So cool warst du als Teenager.
0: Müsst ihr euch den Lasi vorstellen bei seinem Nebenjob im Autoscooter? Mit Schlüssel. Ich habe die eingeparkt, aber vor allem stand ich natürlich cool hinten drauf. Na klar.
1: Oh, da hattest du aber mal einen Schlag bei den Girls, oder? Von einem Autoscooter hinten drauf? Mhm. Yeah, yeah, yeah. Also gut, ich war nicht so cool. Ich denke natürlich an diverse Boybands bei dem Motto.
0: Oh,
1: ne?
0: Bitte, na, entscheide ich für eine, aber schnell.
1: Boah. Also wenn es ein Song

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9: Hier ist die EM der Jump. Guten Morgen, Familie. Es ist 7.30 Uhr und jetzt alles, was heute wichtig wird, mit Alexander Terhorst.
10: Der Erfurter Zalando-Betriebsrat will sich heute in der Konzernzentrale in Berlin für den Erhalt des Standortes einsetzen. Zudem wollen sie zusammen mit Belegschafts- und Gewerkschaftsvertretern hunderte Postkarten für den Erhalt des Logistikzentrums übergeben. In der armenischen Hauptstadt Jerewan tagt heute die Europäische Politische Gemeinschaft. Staats- und Regierungschefs aus mehr als 40 Ländern wollen unter anderem über die Sicherheits- und Energiepolitik beraten. Bundeskanzler Friedrich Merz lässt sich von Frankreichs Präsident Emmanuel Macron vertreten. Das CDU-Präsidium kommt heute unter Leitung von Friedrich Merz auf dem jüdischen Campus in Berlin-Wilmersdorf zusammen. Vor der Sitzung wollen die CDU-Führungsmitglieder die zentrale Synagoge besichtigen. Die jüdische Gemeinde sprach von einem klaren Zeichen der Verbundenheit und Unterstützung für jüdisches Leben in Deutschland.
9: Und jetzt der Blick auf die Straßen. Fabian Magans im Verkehrszentrum. Morgen.
11: Moin. A4 Görlitz Richtung Dresden am Grenzübergang Ludwigsdorf. Immer noch Stau bei der Einreise. Plant ungefähr 20 Minuten mehr Zeit ein. Dann Vorsicht, ein Schwan, der ist auf der A4 Dresden-Frankfurt zwischen Frankenberg und Chemnitz-Ost. Und A4 Richtung Frankfurt zwischen Eisenach-Ost und Eisenach-West. Ein Unfall, nur eine Spur frei, 2 Kilometer stockender Verkehr. A36 Richtung Bernburg. Die Anschlussstelle Blankenburg-Mitte, die wird in einer halben Stunde ab 8 Uhr für etwa einen Monat gesperrt. Grund sind Bauarbeiten auf dem Autobahnzubringer am Hasenwinkel. B184 zwischen Menz und Heirutsberge, ungefähr 20 Minuten Stauzeit. Und Blitzer stehen auf der A14 Richtung Dresden zwischen Grimma und Leisnig. B6 Ortseingang Halle, wenn ihr aus Richtung Burgdorf kommt. B91 Ortsausgang Halle Richtung Schkupa wird noch geblitzt. B107 zwischen Bad Düben und Schwemmsaal. In Dresden im Zellischen Weg Richtung Pirna und in Gera Professor-Simmel-Straße in Richtung Straße des Friedens. Habt ihr noch Staus oder Blitzer gesehen? Ruft uns an, kostenlos unter 0800 123 2340.
9: Sarah, wie sieht's denn aus? Also rein wettermäßig?
12: Na, wir sind ja verwöhnt, ne? Vom langen Wochenende. Ja. Heute wird's nochmal warm, wenn auch nicht ganz so warm wie am Wochenende. Also 23 bis 26 Grad sind drin. Starten ja auch mit sehr milden Frühwerten in den Tag. Oft sind wir da rund um die 15 Grad unterwegs. Es ist ein bisschen unbeständig, aber nicht unfreundlich. Das heißt also erstmal jetzt doch recht viele Wolken, auch ein paar Schauer. Aber spätestens ab dem Vormittag gibt's längere trockene Phasen, dann gibt es auch wieder viel Sonnenschein und erst zum Abend wieder mehr Wolken und neue Schauer, dann vielleicht auch Gewitter. Wenn wir uns die nächsten Tage angucken, da wird es eher grau und nass und das wird vor allem kühler. Morgen sind noch 15 bis 22 Grad drin, am Donnerstag nur noch maximal 13.
9: Und wie sagt man so schön? Erstens kommt's anders und zweitens, als man glaubt.
12: Ist so.
9: Ja. Oder wie Dr. M-Kurs bilanziert.
13: Da habe ich jahrelang in der letzten Bank für den Ernst des Lebens trainiert, nur um festzustellen, dass die Welt da draußen eigentlich nur auf den nächsten Pausenclown gewartet hat, der den ganzen Tag ungestraft vor sich hin sappelt.
9: Tja.
12: Unser familieneigener Pausenclown ist am Start in der neuen Folge Dinge, die man nicht braucht, gleich um 7.40 Uhr.

0: 7.40 Uhr. Die MDR Job, guten Morgen Familie, ist hier am Montag. Und so, da holen wir direkt mal die Papyrusrollen und die Croissants raus. Heute wird in Thüringen Geschichtsabi geschrieben. In Sachsen ist Französisch dran.
1: Das wird generell wieder eine volle Prüfungswoche, ne? Wir wünschen da starke Nerven. Und auch unser Dr. Emkus, der bemüht sich, ja, so ein bisschen den Druck rauszunehmen.
2: Wisst ihr, was mich nervt? Dass uns die Oberlehrer damals im Frontalunterricht ständig eingetrichtert haben, man würde mit einer großen Klappe und ständigen Faxen niemals ein wertvolles Mitglied der Gesellschaft werden. Und heute, da verdiene ich meine Brötchen damit, genau diesen verbalen Durchfall ins Mikrofon zu blasen oder an die Kamera zu grinsen, während die damaligen Musterschüler vermutlich immer noch in einem Großraumbüro ihre Bleistifte nach Härtegrad-Tabelle sortieren. Es ist ja schon eine bodenlose Frechheit, dass ausgerechnet die Qualifikation, die mir früher regelmäßig Einträge ins Klassenbuch eingebracht hat, heute als Content Creator oder Radiopersönlichkeit gefeiert wird. Da habe ich jahrelang in der letzten Bank für den Ernst des Lebens trainiert, nur um festzustellen, dass die Welt da draußen eigentlich nur auf den nächsten Pausenclown gewartet hat, der den ganzen Tag ungestraft vor sich hin sabbelt. Aber mein loses Mundwerk ist auch endlich systemrelevant geworden und nervt jetzt tausende Menschen gleichzeitig, statt nur eine entnervte Mathelehrerin im grauen Kittel. So hat sich der jahrelange Terror in der letzten Reihe am Ende dann doch noch als hocheffiziente Berufsvorbereitung entpuppt.
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0: Schon fast wieder 10 Jahre alt, der Song ist irre. Someone to you. Hier in der M-Nation. Guten Morgen, Familie. Gleich haben wir es 7:45.
1: Da hat Dr. Emkus ja gerade schon sein Schultrauma mit uns geteilt, so immer als Pausenclown belächelt und jetzt verdient er eben genau damit seine Brötchen. Ira schreibt, das war genau das, was die Mama eines 13-jährigen Pausenclowns hören musste. Dankeschön an Dr. Emkus.
0: Ja, sagen wir so, hier in der Guten Morgen Familie ist dein Sohn in allerbester Gesellschaft.
1: Ja, das ist so. Klar.
0: Genau.
1: Ja. Aber knallhartes Wissen ist eben auch gefragt jeden Morgen. Es geht um Yoga, Cash und Geschwindigkeit. Gleich in unserem kleinen Quickie-Trainingscenter.
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0: 7.47 Uhr, die MDR Jump Good Morgen Familie hier am Montag.
1: Und da haben wir uns heute Morgen erstmal aus dem langen Wochenende rausgequizt. Jeden Morgen um 6.10 Uhr ist es ja Zeit für unseren Quickie.
0: Also morgen seid ihr dran und deshalb beraten wir uns jetzt nochmal fit bei der Runde von vorhin.
2: Hallo, hier ist Julia.
0: Julia, herzlich willkommen in der Show. Ja und, wie war's Wochenende? Hast du was Interessantes zu berichten?
2: Naja, wir haben ein bisschen was im Garten gemacht, war ja sehr schönes Wetter gewesen.
0: Ja, und wir haben jetzt drei Fragen für dich. Für die richtige Antwort gibt's 100 Euro. 5 Sekunden Zeit hast du pro Antwort, ja?
2: Ja.
0: Oh, dann legen wir auch schon los. Wir sagen bye, bye, bye, bye, bye, langes Wochenende. Aber das nächste kommt für viele Brückentagler schon nächste Woche. Welches kirchliche Fest steht da an? Kleiner Tipp, es fällt immer auf einen Donnerstag.
2: Es ist Christi Himmelfahrt.
0: Das ist richtig. Die Antwort kam so schnell, das legt den Verdacht nahe, du hast es schon verplant, diesen Tag.
2: Na, so ein bisschen.
0: In Jena startet diese Woche Sport im Park. Das ist ein kostenloses Outdoor-Fitness-Training, immer mittwochs zwischen 17 und 18 Uhr. Der Mai steht dabei komplett im Zeichen von Yoga. Zu Beginn einer Yoga-Lektion begrüßt man sich meist mit der bekanntesten und verbreitetsten Grußform der hinduistischen Kultur. Wie lautet die? Ach du liebes Christian.
2: Oh Gott.
0: Wäre ich auch nicht drauf gekommen.
2: Ja?
1: Ja.
2: Oder wieso?
0: Nur ähnlich. Es wäre Namaste gewesen.
2: Ja.
1: Fast ein halber Punkt.
0: Ein halber Punkt, aber ja gut. Frage Nummer 3. Erfurt startet heute in die diesjährige Freibadsaison. Den Beginn macht wie gewohnt das Nordbad. Hier könnt ihr unter anderem im Schwimmerbecken eure Bahn ziehen. So eine Langbahn ist in einem Olympiabecken wie in Erfurt wie lang?
2: 100 Meter?
0: Nee.
2: Mama? 50?
0: Ja, lass mal gelten.
1: Das ist der andere halbe Punkt.
0: Ja, naja, also bitte. Das heißt, du hast 200 Euro gewonnen. Herzlichen Glückwunsch. Klasse gemacht.
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7: Guten Morgen an diesem Frühmontag und ja, das Wichtigste heute Morgen, das haben wir jetzt schon mal für euch.
8: 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Um 8 Uhr mit Alexander Terhorst. Bundeskanzler Friedrich Merz hat zunehmende Spannungen in der schwarz-roten Koalition eingeräumt. In der ARD sagte Merz am Abend, in der CDU werde der Unmut über die Kompromisse mit der SPD immer größer. Merz forderte die Sozialdemokraten zu mehr Entgegenkommen auf, Kompromisse seien keine Einbahnstraße. In der Regierungsarbeit müsse auch die Handschrift der Union zu erkennen sein. Merz bestätigte zudem, dass die USA vorerst keine Tomahawk-Marschflugkörper in Deutschland stationieren. Von diesen Waffensystemen hätten die Amerikaner zurzeit selbst nicht genügend. SPD und CSU fordern Nachbesserungen bei dem vom Bundeskabinett beschlossenen Krankenkassensparpaket. SPD-Fraktionschef Matthias Miersch sagte am Abend im ZDF, das parlamentarische Verfahren sei kein Abknickverfahren, so sehe die Fraktion bei der beitragsfreien Mitversicherung noch Diskussionsbedarf. CSU-Chef Markus Söder forderte Änderungen beim Thema Bürgergeldempfänger. Es gehe darum, inwieweit diese von den Krankenkassenbeitragszahlern weiter so finanziert werden sollten. Die USA wollen nach Angaben von Präsident Donald Trump ab heute Schiffe aus der blockierten Straße von Hormuz eskortieren. Trump schrieb auf seiner Plattform Truth Social, viele Länder hätten die USA gebeten, ihre Schiffe zu befreien. Man werde die Schiffe sicher aus der Meerenge geleiten. Details nannte Trump nicht. Der Iran warnte, US-Einsatz in der Meerenge werde als Verstoß gegen die Waffenruhe gewertet. Bei Geflüchteten aus Syrien stößt die Idee einer Schnupperheimkehr auf Zustimmung. SPD, Grüne und Linke wollen Flüchtlinge kurze Besuche in Syrien erlauben, ohne dass sie ihren Schutzstatus verlieren. Der Vorsitzende der syrischen Kulturgemeinde Erfurt, Nada Rasjan, sagte dem MDR, viele Landsleute hätten großes Interesse an einer Rückkehr, hätten aber keine Ahnung, wie die Lage daheim tatsächlich sei. Er gehe davon aus, dass die Mehrheit der Syrer erst einmal in Deutschland bleiben wolle. Ähnlich äußerte sich der syrisch-deutsche Kulturverein in Magdeburg. In der Fußball-Bundesliga haben Mönchengladbach, Mainz und Union Berlin den Klassenerhalt endgültig gesichert. Gladbach bezwang Dortmund 1:0. Die Mainzer setzten sich bei St. Pauli 2:1 durch. Wolfsburg holte in Freiburg ein 1:1. Damit bleibt auch Union Berlin erstklassig. Im Abendspiel der dritten Liga gewann Absteiger Aue in Ingolstadt mit 5:3. Das waren die Nachrichten.
7: 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Fabian Magans, schönen guten Morgen.
9: Guten Morgen. Und wir schauen auf die A4 Görlitz Richtung Dresden am Grenzübergang Ludwigsdorf. Immer noch Stau bei der Einreise. Plant ungefähr eine Viertelstunde mehr Zeit ein. Dann A4 Dresden-Frankfurt, Vorsicht im Bereich Chemnitz-Ost sind Reha auf der Fahrbahn. Und weiter Richtung Frankfurt zwischen Eisenach-Ost und Eisenach-West. 2 Kilometer stockender Verkehr wegen Bergungsarbeiten. Dann ist der Thomas am Telefon. Guten Morgen.
10: Achtung, Autobahn A4, Frankfurt Richtung Dresden. In der Ausfahrt
2: Erfurt-Fieselbach blockiert ein Schwerlasttransport die Ausfahrt.
9: Dankeschön, Thomas. Hier bitte vorsichtig fahren. A14 Richtung Magdeburg zwischen Wandsleben und Magdeburg-Stadtfeld. 2 Kilometer Stau nach einem Unfall auf der linken Spur. A73 Richtung Bamberg an der Baustelle zwischen Untersimau und Bad Staffelstein Kurzentrum. 4 Kilometer stockender Verkehr. Plant hier ungefähr eine Viertelstunde Mehrzeit ein. Im Stadtverkehr Halle staut es sich unter anderem auf der B80 zwischen Abfahrt Pferderennbahn und Rennbahnkreuz etwa 20 Minuten plus und B184 zwischen Menz und Heirutsberge Baustelle 20 Minuten dauert's länger. Und Blitzer stehen auf der A4 Richtung Dresden zwischen Hermsdorf-Ost und Rüdersdorf, A14 Richtung Dresden zwischen Grimma und Leisnig, B107 zwischen Bad Düben und Schwemmsal. Wer ist am Telefon? Guten Morgen.
10: Ja, der Heiko hier, guten Morgen. Ich habe einen Blitzer für euch auf der A13 in Richtung Berlin am Dreieck Dresden-Nord.
9: Dankeschön, Heiko. Und die Heide ist noch dran.
11: Schönen guten Morgen. Ich wurde zum Glück nicht geblitzt. auf der A9 Richtung München. Zwischen Hermsdorf Süd und Lederhose in der 80er Baustelle steht der Panzerblitzer.
9: Heide, dankeschön. Gute Fahrt. Und habt ihr noch was gesehen? Stausblitzer ruft uns an, kostenlos unter 0800 123 2340.
7: Ja, was gibt es für ein Wetter heute, Sarah?
12: Ja, es gibt schon noch mal insgesamt ein recht schönes Wetterchen. Vor allem noch mal ein warmes Wetterchen. 23 bis 26 Grad sind drin. Das ist ein bisschen weniger als gestern noch. Aber trotzdem richtig prall für diese Jahreszeit. Wir sehen ja jetzt im Moment doch viele Wolken. Vielleicht auch noch mal so ein paar Schauer, aber spätestens ab dem Vormittag gibt es längere trockene Phasen, dann gibt es auch noch mal viel Sonnenschein, bevor am Abend wieder neue Wolken und auch neue Schauer zu uns reinziehen, vielleicht auch ein paar Gewitter. Und die Frühwerte, die sind ja echt eine Reise wert, also unglaublich milde, teilweise 17, 18 Grad schon oder noch, das ist echt irre. So geht es die nächsten Tage nicht weiter. Wenn wir uns da mal das Wetter angucken, wird es nicht nur ziemlich grau und nass, es wird vor allem von Tag zu Tag kühler. Morgen gibt es tagsüber immerhin noch 15 bis 22 Grad, am Donnerstag sind es dann nur noch maximal 13.
7: Guten Morgen!
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7: So, jetzt bitte mal die aufgeschnittenen Gürkchen und das Birchermüsli wegstellen, weil es wird Zeit für die frittierte Pizza. Ja.
12: Es wird fettig. Ja. Und zwar der Gesundheit zuliebe. In der neuen Folge Fakt oder Fake. Die kommt gleich um 8.10 Uhr.

0: Ja, jetzt kommt die Zeit. 8.11 Uhr. Guten Morgen. Hier ist die MDR Jump. Guten Morgen, Familie. Montag.
1: So, und hier kommt noch eine kleine Gebrauchsanweisung für die ganzen Grill-, Hollandaise- und Pizzareste, die sich über das lange Wochenende angesammelt haben.
0: Ja.
1: Einfach mit ein bisschen Butter mixen und so richtig gesund frühstücken.
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0: Ja, also angeblich ist das gesündeste Frühstück besonders fettig. Professor Ingo Froböse von der Deutschen Sporthochschule Köln, stimmt das?
3: Ob Fette wirklich das gesündeste Frühstück sind, das hängt natürlich ein bisschen von der Dosis ab. Aber Fette sind gesund. Meine Oma hat ja immer gesagt, die gute Butter. Und das macht auch Sinn, weil zum Beispiel Butter oder Käseprodukte oder Joghurt oder Quarkprodukte den Stoffwechsel richtig hochtreiben. Fette und Kohlenhydrate sind die Leistungserbringer des Tages. Wir verbrennen dann mehr Kalorien. Deswegen gehören sie morgens letztendlich auf den Teller. Frühstücken Sie also ca. 30% Ihrer Fettraktion bereits am Morgen. Und dementsprechend heißt das, Ihre Leistung, Ihre Vitalität wird richtig sprühen. Es macht also Spaß, mit Fetten in den Morgen zu starten.
1: Na guck, schön weiter Fettbutter benutzen. Die richtigen Fette im richtigen Maß sind durchaus gesund.
0: Und obendrauf halt noch Salami und Nuss-Nougat-Creme. Könnte das schwierig werden.
1: Ja gut, ist halt immer eine Frage. Was ist denn jetzt die richtige Menge und das richtige Maß?
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0: 1:30 Uhr, die MDR Jamboul-Morgenfamilie ist hier und da ist doch tatsächlich schon wieder Montag. Das ist ja also.
1: Ja. Mhm. Die Walpurgisfeuer sind erloschen.
0: Ja.
1: Paradeboiler Treppenmarathon ist gelaufen und die Eisgeber Frühlingswiese, die ist auch vorbei. Wir stellen fest, die Zeit fliegt, wenn man sich amüsiert.
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3: War nicht gerade erst noch Donnerstag? Mensch, wo ist denn das lange Wochenende hin? Wir hatten uns doch so drauf gefreut und dann hell dunkel heute. Also mein Wochenende war ganz angenehm. Wir hatten ja, wie gesagt, am Donnerstagabend unser kleines Walburgisnachtfeuerlein. Naja, und dann wurde nicht mehr viel. Mir ist dann am Sonnabend seit langem mal wieder ein nicht so angenehmer Duft aus einer Benzinheckenschere durch meine feinen Härchen meiner Nebenhöhle gezogen. Das hatte ich jetzt wirklich lange nicht mehr. Aber dann fiel mir ein, der Sprit ist ja ein wenig günstiger geworden. Ne? Und am vergangenen Sonnabend war noch was hierzulande, nämlich Weltüberlastungstag 2026. Ich musste kurz überlegen, ob das meine Ausrede war, für die Anfrage von Denise, ihr beim Umzug zu helfen. Aber nee, die Bedeutung für diesen Tag ist viel gravierender. Wir hier in Deutschland leben seit 2 Tagen auf ökologischem Pump. Wir verbrauchen seit 2 Tagen die Ressourcen zukünftiger Generationen. Würden alle Menschen so leben wie wir in Deutschland, bräuchte man im Prinzip 3 Erden. Vielleicht sollte sich die NASA doch mal ranhalten mit ihren Mondplänen. Ne? Und genau wie das Wochenende so schnell verging, vergeht auch die Zeit, da noch was zu reparieren. Vielleicht doch im Kleinen, jeder für sich. Ne? Denn wenn jetzt jemanden seine Neuseeland-Avocado auf den spanischen Kopfsalat neben den Tönnies-Schnitzel gefallen ist, wäre es zumindest eine Überlegung wert. Eine schöne Woche, eine lange, ich weiß.
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4: 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Guten Morgen, Familie. Es ist 8.30 Uhr und jetzt alles, was heute wichtig wird, mit Alexander Terhorst.
5: Das CDU-Präsidium kommt heute unter Leitung von Friedrich Merz auf dem jüdischen Campus in Berlin-Wilmersdorf zusammen. Vor der Sitzung wollen die CDU-Führungsmitglieder die zentrale Synagoge besichtigen. Die jüdische Gemeinde sprach von einem klaren Zeichen der Verbundenheit für jüdisches Leben in Deutschland. In der armenischen Hauptstadt Jerewan tagt heute die Europäische Politische Gemeinschaft. Staats- und Regierungschefs aus mehr als 40 Ländern wollen unter anderem über die Sicherheits- und Energiepolitik beraten. Bundeskanzler Friedrich Merz lässt sich von Frankreichs Präsident Emmanuel Macron vertreten. Am Düsseldorfer Oberlandesgericht beginnt heute der Prozess gegen einen Mann aus der Reichsbürgerszene. Er soll zu Attentaten auf Politiker und Personen des öffentlichen Lebens aufgerufen haben. Der 49-Jährige soll im sogenannten Darknet unter anderem Namenslisten und Bauanleitungen für Sprengsätze veröffentlicht haben.
4: Und jetzt der Blick auf die Straßen. Fabian Magerhans im Verkehrszentrum. Schönen guten Morgen.
6: Guten Morgen und macht's halt erstmal ein Update.
7: Moin. Die A14 hinter Wandsleben Richtung Magdeburg ist wieder frei. Die Unfallfahrzeuge stehen auf dem Standstreifen und werden von der Polizei abgesichert.
6: Dankeschön fürs Update. A2 Richtung Hannover zwischen Irxleben und Bornstedt. 3 Kilometer Stau an der Baustelle. Plant ungefähr 20 Minuten mehr Zeit ein. Dann die A4 Görlitz Richtung Dresden am Grenzübergang Ludwigsdorf bei der Einreise 20 Minuten plus. A73 Richtung Bamberg zwischen Untersimau und Bad Staffelstein Kurzentrum 10 Minuten plus. B184 zwischen Menz und Heirutsberge, der Baustellenstau, plant hier ungefähr 20 Minuten mehr Zeit ein. Und Blitzer stehen auf der A4 Richtung Görlitz zwischen Dreieck Dresden-Nord und Hermsdorf, auf der A9 Richtung München zwischen Hermsdorf-Süd und Lederhose. B107 zwischen Bad Düben und Schwemmsal wird geblitzt, in Chemnitz in der Scheffelstraße Richtung Helbersdorfer Straße, nochmal in Dresden im Zellischen Weg Richtung Pirna und in Gera Professor-Simmel-Straße in Richtung Straße des Friedens. Habt ihr noch Staus oder Blitzer gesehen? Ruft uns an, kostenlos unter 0800 123 2340.
4: Sarah, wie wird denn das Wetter?
8: Ja, es wird ein schöner Tag, auch wenn es nicht überall so aussieht. Das heißt also jetzt viele Wolken, ein paar Schauer, aber ab dem Vormittag doch längere trockene Phasen mit viel Sonnenschein. Erst zum Abend sind dann wieder mehr Wolken und neue Schauer unterwegs, vielleicht auch das ein oder andere Gewitter. Es ist also leicht unbeständig, aber eben durchaus freundlich. Was die Temperaturen betrifft, sind wir ja jetzt in der Früh extrem mild unterwegs. Werde jetzt schon oft zwischen 15 und 20 Grad. Nicht mehr ganz so warm wie gestern wird es, wenn wir die Höchstwerte angucken, 23 bis 26 sind drin. Die nächsten Tage, nicht nur ziemlich grau und nass, es wird vor allem von Tag zu Tag kühler. Man kann fast von einem kleinen Temperatursturz sprechen. Morgen zwar noch 15 bis 22 Grad, aber am Donnerstag zum Beispiel nur noch maximal 13 Grad.
4: So, dann machen wir uns bereit, live zu unseren tierischen Außenreportern zu schalten. Ja?
8: Was haben wir denn da? Storch, Nacktmull, Adler, Elche und diverse Fische machen sich bereit für ihren Auftritt. Und zwar gleich um 8.40 Uhr hier bei uns in der MDR Jump. Guten Morgen, Familie.

0: 8:38 am Montag. Und dann sagen wir guten Morgen aus dem Horst der guten Morgenfamilie.
1: Ja, die meisten von uns haben es ja ganz brav aus dem Nest geschafft. Andere sind einfach liegen geblieben. Redakteurin Janina, du hast jede Menge tierische Livestreams und Webcams im Blick. Ich weiß jetzt nicht genau, wie ich das einordnen soll. Aber ganz vorne mit dabei auf jeden Fall die Storchen-Webcam in Bad Salza.
2: Ja, die filmt das Storchennest auf dem Bohrturm. In diesem Jahr sitzen 5 Küken mit im Storchennest. Gerade wird sich geputzt. Wir haben das hier im Blick und komm. Sarah, ich habe dich doch inzwischen auch angesteckt.
1: Natürlich.
2: Ich weiß ganz genau, du guckst inzwischen auch. Also im Schnitt sind das rund 1600 Zuschauer pro Minute und zwar auf der ganzen Welt. In Brasilien gucken Leute zu, in Argentinien, in den USA und es gibt auch einen Live-Chat, in dem wir Storchenfreunde uns durchaus austauschen.
1: Ja, ja, ich weiß, wir haben uns ja gerade schon durchgeklickt. Da schreiben gerade alle so, Good Morning Stork Family.
2: Ja.
1: Ich kann das wirklich verstehen, das ist so schön entschleunigend und die Störche sind, das ist jetzt das Gefährliche, auch erst der Anfang.
2: Ich bin da irgendwie was reingeraten. Ja, also Livestreams von Nacktmullen gibt's, von Steinadlern in Estland und natürlich auch gerade top aktuell von der Elchwanderung in Schweden. Das ist da ein Riesenevent und momentan hält die Kamera volles Mett auf den Elch drauf. Das ist ganz selten, also klickt euch mal rein. Und ich habe noch einen, jetzt kommt's. Kennt ihr die Fischklingel in Utrecht?
1: Noch nicht.
2: Ja, da ist gerade Fischwanderung, auch in den Niederlanden. Ja, und in Utrecht, da kommen die Fische an einer ganz bestimmten Schleuse eben nicht vorbei. Und deswegen gibt es eine Unterwasserkamera, einen Livestream. Daneben ist so ein kleiner Button, eine Klingel. Und immer wenn ein Fisch kommt, dann kann man als Zuschauer die Klingel drücken, damit der Fisch eben durch die Schleuse kommt. Die öffnet sich dann nämlich.
0: Okay, also so spektakulär ist es bei uns nicht. Unsere Studiocam auf mdrjump.de zeigt aber immerhin und vor allem mich.
2: Ja, stimmt.
0: Das ist, ja.
1: Könnten so eine Lars-Klingel installieren, weißt du? Dann können wir entscheiden, wann du das Studio zum Kaffee holen verlassen darfst und wann nicht.
0: Ja, das ist also jetzt wirklich also die besten Ideen. Ganz, ganz toll.
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0: Gleich um 9:15 Uhr. Hier ist die Energy. Guten Morgen, Familie, am frühen Montag.
1: Und dass der extrem mild startet, das haben wir ja schon gehört. Jetzt gibt's einen neuen Rekord.
2: Einen wunderschönen guten Morgen an das Morningshow-Team. Hier ist der Matze. Ich schicke euch bewölkte 17 Grad vom Flughafen Halle Leipzig. Habt einen tollen Wochenstart.
1: Also ich glaube, bisher war 16 das Höchste. Die 20 Grad sind tatsächlich also jetzt schon um 8:45 grob in Sicht. Das ist irre. Vor allem, wenn wir wissen, dass es donnerstags nur noch 13 Grad maximal geben wird.
0: Oh Gott.
3: Ja.
0: Ja, okay. Also wir starten gemeinsam in den Tag. Egal, ob es knapp 30 Grad gibt wie gestern oder eben 13 Grad wie am Donnerstag. Ne?
1: Das ist schon krass.
0: Wir sind da maximal flexibel.

0: 8:46 Uhr. Huhu, guten Morgen. Hier ist die MDR Jump. Guten Morgen, Familie. Am Montag, der Tag nach einem Sportwochenende mit gefühlt, ich weiß gar nicht, 1000 Entscheidungen oder was. Ja.
1: Also Schalke steigt ja endlich wieder in die Fußball-Bundesliga auf. Das muss die Party des Jahres gewesen sein. Da war irgendwie das Bier dann leer am Ende.
0: Ach so. Gut. Ja, passiert.
1: Nicht ganz so schön in Jena, ne? Die Fußballerinnen steigen leider aus Liga 1 ab. Dann sind die Eisbären Berlin noch deutscher Eishockeymeister geworden. Und uns haben ja die Rollstuhlbasketballer der Thuringia Bulls mit auf Auswärtsfahrt genommen.
0: Ja, die Jungs aus Exleben sind richtig erfolgreich und haben es dieses Jahr zum Champions Cup nach Spanien geschafft. Freitag gab es ein Bild aus dem Flieger. Und heute haben sie versprochen, ein Update zu schicken. Ja, wie lief's denn? Können wir den Pokal feiern?
2: Ja, hallo an die guten Morgen Familie vom MDR Jump. Hier ist der Andreas von den Thuringia Bulls. Wir hatten mit einem wirklich super grandiosen Sieg über die Mannschaft aus Cantu, das ist aus Italien, es geschafft, ins Finale zu kommen. Dort haben uns die Hausherren aus Madrid erwartet. Wir waren froh, dass auch ein paar Schlachtenbummler aus Thüringen dabei waren. Wir haben das Finale leider verloren. Wir sind aber trotzdem stolz, dass wir die Silbermedaille mit nach Hause, nach Thüringen nehmen können. Grüße nach Mitteldeutschland.
0: Jawohl.
1: Ja, Grüße zurück an dich, Andi, an alle anderen Jungs, an unsere Rollstuhl-Basketball-Silbergewinner aus Elksleben. Das ist mega.
0: Eins ist ja klar, ne? Nächstes Jahr Mission Gold. Weil darunter machen wir es einfach nicht mehr. Das ist ja logisch mit so tollen
3: Jungs. 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
11: Guten Morgen an diesem frühen Montag und ja, das Wichtigste heute Morgen, das haben wir jetzt schon mal für euch.
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12: Um 9 Uhr mit Alexander Terhorst. Der CDU-Verteidigungsexperte Roderich Kiesewetter hält die Entscheidung von US-Präsident Donald Trump, keine Tomahawk-Marschflugkörper in Deutschland zu stationieren, für einen Riesenfehler. Im ARD-Morgenmagazin sagte Kiesewetter, der Verzicht auf die Stationierung der konventionellen Mittelstreckenraketen sei viel gravierender als der angekündigte Abzug tausender US-Soldaten. Damit werde Deutschland geschwächt. Zudem würden Sicherheitsinteressen der NATO verletzt. Das sei ein schwieriges Signal. Bundeskanzler Friedrich Merz hat zunehmende Spannungen in der schwarz-roten Koalition eingeräumt. Rund ein Jahr nach dem Start der schwarz-roten Koalition sagte Merz in der ARD, in der CDU werde der Unmut über die Kompromisse mit der SPD immer größer. Merz forderte die Sozialdemokraten zu mehr Entgegenkommen auf, Kompromisse seien keine Einbahnstraße. In der Regierungsarbeit müsse auch die Handschrift der Union zu erkennen sein. Der Iran hat mit Angriffen auf die US-Streitkräfte gedroht, sollten diese in die Straße von Hormuz einfahren. Teheran erklärte, die Sicherheit der Meerenge liege in den Händen des Iran. US-Präsident Donald Trump hatte angekündigt, die USA wollen ab heute im Persischen Golf festsitzenden Schiffen eine Ausfahrt durch die blockierte Wasserstraße ermöglichen. Details nannte er nicht. Auf einem Kreuzfahrtschiff im Atlantik sind 3 Menschen mutmaßlich nach einer Infektion mit dem Hunter-Virus gestorben. Nach Angaben der Weltgesundheitsorganisation sind 3 weitere Personen erkrankt. Eine von ihnen werde in Südafrika auf einer Intensivstation behandelt. Die Ursache für den Krankheitsausbruch auf dem Schiff von Oceanwide Expeditions ist noch unklar. Hunter-Viren werden vor allem über den Kontakt etwa mit Ausscheidungen von Mäusen oder Ratten übertragen und führen zu schweren Atemwegsinfektionen. Der Waldbrand im tschechischen Nationalpark Böhmische Schweiz breitet sich nicht weiter aus. Wie der Sprecher des angrenzenden Nationalparks Sächsische Schweiz, Hans-Peter Meyer, dem MDR sagte, haben 7 Hubschrauber das Feuer gestern Abend unter Kontrolle gebracht. Danach seien noch Drohnen eingesetzt worden, um Glutnester zu löschen. Meyer sagte, die tschechischen Behörden seien sehr gut organisiert gewesen und hätten keine deutsche Unterstützung benötigt. Das waren die Nachrichten.
11: 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Fabian Magans, schönen guten Morgen.
0: A2 Richtung Hannover, zwischen Uxleben und Bornstedt, 5 Kilometer Stau an der Baustelle, plant ihr ungefähr eine halbe Stunde mehr Zeit ein. A4 Görlitz Richtung Dresden, Grenzübergang Ludwigsdorf, da staut es sich bei der Einreise plus 20 Minuten. Susi ist am Telefon, guten Morgen.
1: War eine Meldung von der A4 in Fahrtrichtung Dresden, zwischen den Anschlussstellen Merane und Glauchau, steht mitten im Baustellenbereich ein defektes Fahrzeug auf der rechten Fahrspur. Hier bitte Vorsicht.
0: Dankeschön, Susi, fürs Update. B184 zwischen Menz und Heirutsberge 20 Minuten plus. Und in Erfurt in der Schwarzburger Straße zwischen Marbach und Hannoversche Straße ein Unfall in beiden Richtungen. In Wernigerode ist die Ilsenburger Straße im Bereich Kantstraße nach einem Unfall gesperrt. Und Blitzer stehen auf der A4 Richtung Görlitz zwischen Dreieck Dresden-Nord und Hermsdorf, A4 Richtung Dresden zwischen Hermsdorf und Rödersdorf. A9 Richtung München zwischen Hermsdorf-Süd und Lederhose wird geblitzt, A14 Richtung Dresden zwischen Grimma und Leisnig und B107 zwischen Bad Düben und Schwemmsal. Und wer ist am Telefon? Guten Morgen.
13: Guten Morgen. Hier ist die Chrissy. Ich wollte einen Blitzer melden. Der steht in Audigast auf der B2 beidseitig.
0: Dankeschön. Habt ihr noch was gesehen? Staus oder Blitzer? Ruft uns an, kostenlos unter 0800 123 2340.
11: Ja, wie wird's Wetter, Sarah?
14: Ja, nach diesem Sommerfrühling letzten Tage starten wir vor allem mal extrem mild in den Tag. Wir sehen Frühwerte, die wirklich unglaublich sind. 18 Grad in Erfurt hat Marc gerade gemessen. Luca schickt uns Grüße aus dem sonnigen Berlin bei 19 Grad. Und René muss es übertreiben, der ist kurz vor Berlin im Auto und hat 19,5 Grad. Yeah. 23 bis 26 Grad sind heute noch mal drin. Es gibt schon recht viele Wolken, jetzt in der Früh auch ein paar Schauer, aber ab dem Vormittag dann längere Zeit trocken. Dann gibt es auch noch mal viel Sonnenschein, bevor am Abend neue Wolken und neue Schauer zu uns reinziehen. Vielleicht auch das ein oder andere Gewitter. Die nächsten Tage werden eher grau und nass. Es wird vor allem auch von Tag zu Tag kühler. Morgen sind noch mal 15 bis 22 Grad drin. Am Donnerstag zum Beispiel nur noch maximal 13.
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11: Guten Morgen.
14: Gleich 8:55.
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0: Gleich haben wir es 9 Uhr. Sag mal, 20. Hier ist die MDR Jump Good Morning Familie am Montag.
1: Ja, da kann man schon mal ein bisschen verzweifelt lachen, ne? Wenn das lange Wochenende rum ist. Und ihr seid hier schon wieder mittendrin. Ihr schickt uns von überall milde Temperaturen, Blitzer, Grüße und von überall, heißt heute wirklich von überall, Achtung, diese Sprachnachricht hat einen etwas längeren Weg hinter sich.
2: Ja, wir senden sonnige Grüße aus dem schönen Paraguay in das sonnige Deutschland, wie wir gehört haben. Bei uns in Paraguay war der kälteste Tag des Jahres mit 9 Grad. Wir haben tatsächlich hier die Heizung anschmeißen müssen. Und wir sind seit 4 Jahren hier, haben jetzt so ein kleines Café eröffnet in der Nähe von Villarica und wollen jetzt in 3 Wochen wieder zurück nach Deutschland kommen zu Besuch. Können dieses Mal nicht so lange bleiben, weil wir ja die Auszeit, also das Café eröffnet haben und freuen wir uns natürlich total drauf. Also wir wünschen euch einen wunderschönen Tag bzw. Abend oder morgens. Ganz liebe Grüße von Feli und Kai aus Paraguay.
1: Ist das nicht verrückt? Paraguay, also das hatten wir bis jetzt auch noch nicht. Können wir abhaken auf unserer internen Landkarte? Ganz liebe Grüße, ihr Lieben.
0: Das reimt sich ja auch. Feli und Kai grüßen aus Paraguay. Ja, nehmt uns überall mit hin, ja. Urlaub, Auswandermission, es ist ja wirklich also alles möglich. Mit unserem Livestream auf der einen Seite und unserer App auf der anderen Seite.
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3: 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Es ist 9.30 Uhr und jetzt die Meldung zur halben Stunde mit Alexander Terhorst.
4: Im Zentrum von Moskau ist wenige Tage vor der traditionellen Siegesparade eine ukrainische Drohne eingeschlagen. Nach Angaben der russischen Behörden wurde ein Wohnhaus getroffen. Niemand sei verletzt worden, zwei weitere Drohnen abgefangen worden. Die Polizei in Sachsen-Anhalt kontrolliert ab heute verstärkt Busse und Lastwagen. Die Aktion ist Teil einer bundesweiten Kontrollwoche. Laut Innenministerium geht es vor allem um den technischen Zustand der Fahrzeuge, die Ladung sowie Lenk- und Ruhezeiten der Fahrer. Das Wasser im Gardasee in Norditalien ist erstmals seit 20 Jahren kräftig durchmischt worden. Medienberichten zufolge sorgte Anfang April kräftiger Nordwind dafür, dass nährstoffreiches Tiefenwasser nach oben stieg und mehr Sauerstoff nach unten gelangte. Das Phänomen gilt als zentral für das Ökosystem des Sees.
3: Und jetzt der Blick auf die Straßen. Fabian Magerhans im Verkehrszentrum. Schönen guten Morgen. Und wie schaut's denn aus?
5: Moin. Es gibt hier einen Baustellenstau auf der A2 Richtung Hannover. Zwischen Uxleben und Bornstedt dauert's ungefähr 30 Minuten länger. A4 Frankfurt Richtung Dresden. Zwischen Merano und Glauchau West ein defektes Fahrzeug auf der rechten Spur. Und auf der A4 Görlitz Richtung Dresden am Grenzübergang Ludwigsdorf bei der Einreise ungefähr 20 Minuten Stauzeit. Sebastian ist am Telefon. Guten Morgen.
6: Und zwar A14 Richtung Dresden zwischen Mutsch und Leisnig, Reifenteile auf allen Fahrbahnen. Der LKW steht auf dem Standstreifen, Polizei ist aber noch nicht da.
5: Danke fürs Update. A71 Richtung Sangerhausen, auch hier Vorsicht zwischen Sulzeller-Milles und Oberhof, ein defekter PKW auf der rechten Spur. B184, ein Baustellenstau zwischen Menz und Heirotsberge, plant jetzt ca. 20 Minuten Mehrzeit ein. Und Blitzer stehen auf der A4 Richtung Görlitz zwischen Dreieck Dresden Nord und Hermsdorf, A4 Frankfurt Richtung Dresden zwischen Hermsdorf Ost und Rüdersdorf, A14 Richtung Dresden, da blitzt es zwischen Grimma und Leisnig, in Bad Klose-Lausnitz, Eisenberger Straße stadtauswärts, in Chemnitz in der Scheffelstraße Richtung Helbersdorfer Straße und in Dresden im Zellischen Weg Richtung Pirna. Und wer ist noch dran? Moin!
7: Ja, hier ist Andreas. Ich möchte euch einen Blitzer melden und zwar auf der B2 in Audigast in beiden Richtungen. Also vorsichtig fahren.
5: Dankeschön. Gute Fahrt und habt ihr noch Staus oder Blitzer gesehen? Ruft uns an, kostenlos unter 0800 123 2340.
3: Sarah, was hast du für ein Wetter für uns?
8: Na, ich habe ein sehr mildes Wetter aktuell. Also die Frühwerte sind ja wirklich Wahnsinn. Im Laufe des Tages wird es dann nicht ganz so warm werden wie die letzten Tage, aber eben immer noch sehr warm für diese Jahreszeit. 23 bis 26 Grad sind drin. Wir hatten ja schon viele Wolken in der Früh, ein paar Schauer. Jetzt ab dem Vormittag gibt es längere trockene Phasen, auch längere Zeit die Sonne zu sehen. Erst am Abend dann wieder mehr Wolken und neue Schauer, dann vielleicht auch Gewitter. Wenn wir uns die nächsten Tage angucken, dann werden die erstens mal recht grau und nass und es wird dann vor allem von Tag zu Tag deutlich kühler. Morgen sind noch 15 bis 22 Grad drin, am Donnerstag nur noch maximal 13.
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1: Also Sarah hat ein tolles Wochenende, ich hatte ein tolles Wochenende.
2: Jetzt mal sehr gespannt, wie eures war.
1: Ja, richtig.
2: Wäre auch so witzig, wenn jetzt jemand dran war und einfach sagt, es war richtig scheiße.
1: Ja, aber hier sind Sarah und Lars, wer ist am Telefon? Guten Morgen.
3: Guten Morgen, hier ist die Caroline aus Karwinkel.
1: Caro, ja, wir wollen alles wissen. Wie war dein Wochenende?
3: Wir sind Donnerstag erst aus dem Urlaub spät zurückgekommen und da haben wir erstmal das Wochenende ein bisschen ruhig angehen lassen.
1: Wo warst du denn im Urlaub, Caroline?
3: Das hat mich... Wir waren in Barcelona im Urlaub.
2: Ich kenne ja viele Menschen, die da waren und sagen, das war der schönste Städtetrip, weil da hat man ja auch dann direkt alles irgendwie so. Man hat ja auch sogar Strand, ne, so richtig.
3: Genau, das ist auf jeden Fall der Vorteil. Also ich war jetzt schon zum dritten Mal da und Strand mit Kindern bietet sich eh an und ein bisschen Städtetrip und ja, ganz klasse Stadt.
2: Das ist halt echt geil. Ein Strand- und Städtetrip hast du. Ja, richtig? Ja. Vielleicht,
3: genau.
2: Wenn ich groß bin, mache ich das auch mal.
1: Ja. Und der Andi ist am WhatsApp-Handy.
4: Hallo Sarah und Lars. Ich habe mal eine Frage an die Sarah. Sarah, wie passt ihr als Moderatorenteam eigentlich so zusammen? Also du und Lars. Ihr seid doch so unterschiedlich. Du siehst gut aus, bist schön, gepflegt, intelligent, bist schlagfertig, lustig. Und
2: so.
4: Der Lars ist ja praktisch genau das Gegenteil. Also wie passt ihr da so zusammen? Ja, und Lars ist natürlich nur ein kleiner Spaß. Natürlich seid ihr beide toll und als Team seid ihr natürlich unschlagbar.
2: Jetzt bin ich irritiert. Also weil die Nachricht ist ja so vielversprechend losgegangen und dann war das gar nicht ernst gemeint, oder was?
1: Ja.
2: Aber wir wissen ja, in jedem Witz steckt ein Körnchen Wahrheit.
5: Hallo, hier ist Julia. Ich komme aus Schlen.
1: Und das ist wo genau?
5: Das ist in Brandenburg, so im südlichen Brandenburg.
2: Das ist ja fast noch Sachsen.
1: Ja, fast. Oh, da legen wir auch schon los. Wir sagen bye, langes Wochenende. Aber das nächste kommt für viele Brückentagler schon nächste Woche. Welches kirchliche Fest steht da an? Kleiner Tipp, es fällt immer auf einen Donnerstag.
5: Es ist Christi Himmelfahrt.
1: Das ist richtig. Die Antwort kam so schnell, das legt den Verdacht nahe, du hast es schon verplant, diesen Tag.
5: Na, so ein bisschen.
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4: Hey, und damit haben wir 10 Uhr. 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
6: Um 10 Uhr mit Alexander Terhorst. Der CDU-Verteidigungsexperte Roderich Kiesewetter hält die Entscheidung von US-Präsident Donald Trump, keine Tomahawk-Marschflugkörper in Deutschland zu stationieren, für einen Riesenfehler. Im ARD-Morgenmagazin und im Deutschlandfunk sagte Kiesewetter, der Verzicht auf die Stationierung sei viel gravierender als der angekündigte Abzug tausender US-Soldaten. Das Signal sei, dass die USA nicht mehr verlässlich zur Abschreckung in Europa stünden. Darüber werde man sich im Kreml freuen. Der Iran hat mit Angriffen auf die US-Streitkräfte gedroht, sollten diese in die Straße von Hormuz einfahren. Teheran erklärte, die Sicherheit der Meerenge liege in den Händen des Iran. US-Präsident Donald Trump hatte angekündigt, die USA wollten ab heute im Persischen Golf festsitzenden Schiffen eine Ausfahrt durch die blockierte Wasserstraße ermöglichen. Details nannte er nicht. In der armenischen Hauptstadt Jerewan hat ein Gipfeltreffen der europäisch-politischen Gemeinschaft begonnen. Mehr als 40 Staats- und Regierungschefs wollen dabei unter anderem über die Kriege im Iran und der Ukraine beraten. Vor Beginn der Gespräche erklärte der britische Premier Keir Starmer, London werde sich am 90 Milliarden Euro Kredit der EU für die Ukraine beteiligen. In welchem Umfang ließ er offen? Starmer begründete den Schritt mit dem Ziel seiner Partei, nach dem Brexit 2020 wieder engere Beziehungen zur EU anzustreben. Der Waldbrand im tschechischen Nationalpark Böhmische Schweiz breitet sich nicht weiter aus. Wie der Sprecher des angrenzenden Nationalparks Sächsische Schweiz, Hans-Peter Mayer, dem MDR sagte, haben 7 Hubschrauber das Feuer gestern Abend eingedämmt. Mayer sagte, die tschechischen Behörden seien sehr gut organisiert und hätten keine deutsche Unterstützung benötigt. Nach tschechischen Angaben sind weiter mehr als 400 Feuerwehrleute sowie Hubschrauber und Drohnen im Einsatz. Man hoffe auf Regen spätestens morgen. Der Verbleib des in der Nordsee freigesetzten Buckelwals ist weiter unklar. Mecklenburg-Vorpommerns Umweltminister Till Backhaus sagte dem MDR, die private Rettungsinitiative habe die Herausgabe aller Daten über den Wal für morgen versprochen. Zuvor sei in Absprache mit den Behörden ein Sender an dem Tier angebracht worden. Genauere Informationen habe man aber bisher nicht bekommen. Das waren die Nachrichten.
4: Und damit geht's rüber zum zuverlässigsten Verkehrsservice im Osten in unser MDR-Jump-Verkehrszentrum. Dort sitzt Fabian Magerhans, weiß, was auf den Straßen los ist. Und es geht natürlich wieder los, wie kann es auch anders sein, mit der A2.
7: Richtung Hannover zwischen Irxleben und Alsleben. 5 Kilometer Stau und stockender Verkehr an der Baustelle. Plant hier mindestens eine Viertelstunde Mehrzeit ein. A4 Frankfurt Richtung Dresden zwischen Merane und Glarow-West. Ein defektes Fahrzeug auf der rechten Spur. Richtung Görlitz A4 zwischen Pulsnitz und Ohorn steht ein defekter LKW auf der rechten Spur. A4 Görlitz Richtung Dresden am Grenzübergang Ludwigsdorf bei der Einreise ungefähr 20 Minuten Stauzeit. A71 Richtung Sangerhausen zwischen Sulzener-Mehlis und Oberhof ein defekter PKW auf der rechten Spur. Blitzer stehen auf der A4 Richtung Görlitz zwischen Dreieck Dresden Nord und Hermsdorf, A4 Richtung Dresden zwischen Hermsdorf Ost und Rüdersdorf. B2 in Audigast beidseitig, in Chemnitz in der Schäffestraße, in Dresden im Zellischen Weg Richtung Pirna und in Schönebeck in der Elbenauer Straße stadtauswärts. Habt ihr noch Staus oder Blitzer gesehen? Ruft uns an, kostenlos unter 0800 123 2340.
4: Ey, gestern war noch Hochsommer, heute geht's gefühlt schon rein in Richtung Herbstgefühl. Hier ist MDR Jump bei der Arbeit, wir schauen mal, was am Himmel los ist. Und ich sag mal so, vom Sachsen-Anhalt bis nach Thüringen, Westsachsen und zum Vogtland gibt's recht viel Sonnenschein. Ansonsten vom Harz bis zur Altmark und auch in Sachsen zum Teil viele, viele Wolken. In der Region Dresden und im Lausitzer Bergland jetzt schon einige Tropfen. Da schauen wir mal auf die aktuellen Temperaturen. Die fühlen sich aber sehr, sehr gut an. 19 Grad sind's im Moment in Liebschütz. Gaunitz. Dazu haben wir in Magdeburg 16 gemessen und in Jena sind wir jetzt bei 17 Grad angekommen. Ja, heute geht's hoch auf bis zu 26 Grad. Klingt sehr, sehr gut, aber es gibt Sonne und Wolken im Wechsel und später gegen Nachmittag kommen wirklich schon die ersten Schauer auf uns zu. Morgen geht's dann deutlich runter.
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4: An diesem 4. Mai, es sind noch genau 2 Monate, bis die Sommerferien starten. Und jetzt wird es nochmal richtig ernst. Ja, wir quatschen heute über den Endsport in der Schule. Die einen, die geben ja nochmal richtig Gas, die anderen ziehen einfach durch bis zum Schluss. Aber wie wart ihr eigentlich früher in der Schule? Eher Streber, Klassenclown, unsichtbar? Und was ist aus euch geworden? So ein bisschen Story vielleicht vom Sportmuffel zum Fitnesscoach oder vom Mathe-Nerd zum Künstler mit eigener Ausstellung. Vielleicht kennt ihr ja so Fälle in Anführungszeichen aus eurer Klasse oder seid selber jemand, der so eine Wandlung durchgemacht hat. Ich freue mich auf alle Fälle auf eure Geschichten. Sehr gerne per WhatsApp-Sprachnachricht. Nummer gibt's auf mdrjump.de.

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0: Klassenclown, Streber oder ich sitze hier nur meine Zeit ab. Hier ist MDR Jump bei der Arbeit und jeder hatte ja in der Schule seine Rolle. In jeder Klasse gab es auch sie, die Lauten, die Stillen, die Einser-Schüler. Und heute sind genau die Menschen oft ganz woanders gelandet. Ja, der Clown plötzlich Chef, die Streberin macht was komplett anderes. Wie wart ihr damals und wo steht ihr heute? Wir haben uns schon mal auf der Straße umgehört.
1: Ich war mittel in der Schule. Und bin jetzt eine Kinderkrankenschwester geworden.
2: Mittelprächtig. 9. Klasse habe ich gemacht und dann war rum. Wenn ich ehrlich sein soll, 12 Jahre Haft und ich kämpfe mich gerade wieder nach oben ein bisschen, ne, dass man halt irgendwie wieder einen Anschluss findet.
1: Ja, ich war eine gute Schülerin, ja.
3: Na, ein 1er Durchschnitt. Ich bin Hotelfachfrau geworden. Ich hatte einen Unfall und mache momentan gar nichts und suche mir einen neuen Job. Nicht so einfach, aber wird schon werden.
0: Wow, das ist echt schön, solche Lebensgeschichten zu hören. Und jetzt bin ich gespannt auf eure. Ja, vom Dauer zu Spätkommer zum Chef, von der Außenseiterin zur Influencerin. Wo habt ihr euch einsortiert? Ja, damals und wo seid ihr jetzt gelandet? Darum geht's heute. Ich freue mich auf eure Antworten. Sehr gerne per WhatsApp-Sprachnachricht. Nummer gibt's auf mdrjump.de. Oder ihr ruft durch. Auch diese Nummer gibt es auf mdrjump.de. Jetzt go!

0: Und das geht raus an alle, die auf der A14 unterwegs sind. Hier ist das MDR-Jump-Verkehrszentrum. A14 Richtung Magdeburg ist zwischen Leipzig-Mitte und Leipzig-Nord gesperrt. Hier gab es einen LKW-Unfall.
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MDR Jump jetzt mit Lana Del Rey und die singt den neuen James Bond Song. Allerdings nicht im Film, sondern für ein Videospiel. Muss man sich mal überlegen, ja? 007 First Light. Jetzt gibt es erstmal ihren Kracher Summertime Sadness bei MDR Jump. 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
3: Damit haben wir es 10:30. MDR Jump ist hier und die News zur halben Stunde jetzt mit Alexander Terhorst.
4: Im Zentrum von Moskau ist wenige Tage vor der traditionellen Siegesparade eine ukrainische Drohne eingeschlagen. Nach Angaben der russischen Behörden wurde ein Wohnhaus getroffen. Niemand sei verletzt worden. Die Polizei in Sachsen-Anhalt kontrolliert heute verstärkt Busse und Lastwagen. Die Aktion ist Teil einer bundesweiten Kontrollwoche. Laut Innenministerium geht es vor allem um den technischen Zustand der Fahrzeuge, die Ladung sowie die Lenk- und Ruhezeiten der Fahrer. Das Wasser im Gardasee in Norditalien ist erstmals seit 20 Jahren kräftig durchmischt worden. Medienberichten zufolge sorgte Anfang April kräftiger Nordwind dafür, dass nährstoffreiches Tiefenwasser nach oben stieg und mehr Sauerstoff nach unten gelangte. Das Phänomen gilt als zentral für das Ökosystem des Gardasees.
3: Und damit werfen wir einen Blick auf die Straßen. Es geht in unser MDR-Jump-Verkehrszentrum. Und die A14 wurde vor ein paar Minuten gesperrt. Wie ist da die Lage?
5: Ja, die ist immer noch gesperrt Richtung Magdeburg zwischen Leipzig-Mitte und Leipzig-Nord nach einem LKW-Unfall. Also Vorsicht, A14 Richtung Magdeburg, eine Sperrung zwischen Leipzig-Mitte und Leipzig-Nord. Hier bitte eine Rettungsgasse bilden. Dann die A2 Richtung Hannover zwischen Irxleben und Eilsleben, ein Baustellenstau, 20 Minuten plus. A4 Görlitz Richtung Dresden am Grenzübergang Ludwigsdorf bei der Einreise ungefähr 20 Minuten mehr Zeit im Plan. Und wer ist am Telefon? Hallo?
6: Ja, der Heiko hier, hallo. Ich habe eine Verkehrsmeldung für euch. Das betrifft die A13 Dresden in Richtung Berlin. Ist kurz vor der Abfahrt Dresden Flughafen auf der Standspur ein Gefahrgut-LKW liegen geblieben mit geplatztem Reifen auf der Fahrerseite.
5: Ja, hier bitte vorsichtig fahren. Dankeschön fürs Update. Und B184 zwischen Königsborn und Heirutsberge, Baustellenstau. 10 Minuten dauert es länger. Blitzer stehen auf der A4 Richtung Görlitz zwischen Dreieck Dresden-Nord und Hermsdorf, A4 Frankfurt Richtung Dresden zwischen Hermsdorf und Rüdersdorf, B2 in Audigas beidseitig und in Chemnitz in der Scheffelstraße. Tommy ist noch dran, grüß dich.
7: Grüßt euch MDR Jump. Ich wollte nur kurz mal einen Blitzer melden. Und zwar auf der B97 zwischen Hoyerswerda und Burg. Nach dem Kreisverkehr Richtung Burg bauen sie gerade auf.
5: Dankeschön. Und zum Schluss noch eine Gefahrenmeldung. A2 Richtung Hannover zwischen Bornstedt und Alsleben. Auf der rechten Spur eine ungesicherte Unfallstelle. Habt ihr noch Staus oder Blitzer gesehen? Ruft uns an, kostenlos unter 0800 123 2340.
3: Danke dir. Ja, und von 30 Grad gestern geht's so langsam zu. Ich muss meine Jacke mitnehmen. Hier ist MDR Jump bei der Arbeit. Wir blicken gemeinsam aufs Wetter. Heute nochmal richtig schön warm mit bis zu 26 Grad. Allerdings gibt's schon viel mehr Wolken über uns und man hat das Gefühl, ja, die Sonne kommt nicht so wirklich richtig durch. Die Wolken, die nehmen auch später noch ein bisschen zu. Es gibt dann auch noch ein paar einzelne Schauer und morgen wird es dann deutlich frischer. Also von Tag zu Tag wird es jetzt echt kühler.
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von Sabrina Carpenter, eine der angesagtesten Sängerinnen überhaupt gerade, geht's jetzt zu MDR Jump, zur Musikgeschichte. Dreht laut auf, hier sind Outkast.

ist zwar der erste Montag im Mai, aber das klingt schon nach Hochsommer. Hier ist MDR Jump bei der Arbeit mit Kygo, Khaled und Griffin. Und die haben eine gemeinsame Single am Start, Save My Love. Und ganz ehrlich, das klingt schon gar nicht mehr nach Frühlingssong. Das klingt nach Festival, nach Sonnenuntergang, nach langen Nächten draußen und einfach ein bisschen im Gras liegen. Und naja, so ein bisschen den Sommer riechen, ja. Und dann kommt diese Stimme von Khaled dazu, macht das Ganze nicht nur leicht, sondern auch noch ein bisschen tiefer, ja. Die beiden, die haben ja auch schon zusammen abgeliefert und da knüpfen sie jetzt wieder an. Ein Song, der jetzt schon läuft und dich direkt in Richtung Sommer zieht. Hier sind Kygo, Khaled, Griffin, Save My Love bei MDR Jump.

0: euch, wenn ihr auf den Straßen unterwegs seid. Es gibt eine Sofortmeldung aus dem MDR-Jump-Verkehrszentrum von Fabian.
1: Betrifft die Autobahn 14 Richtung Magdeburg. Achtung, zwischen Grübers und Halle Ost liegt ein Plasteteil auf der mittleren Fahrspur. Also Vorsicht, A14 Richtung Magdeburg zwischen Grübers und Halle Ost. Hier liegt ein Plasteteil.

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14: Um 11 Uhr mit Alexander Terhorst. Der CDU-Verteidigungsexperte Roderich Kiesewetter hält die Entscheidung von US-Präsident Donald Trump, keine Tomahawk-Marschflugkörper in Deutschland zu stationieren, für einen Riesenfehler. Im ARD-Morgenmagazin und Deutschlandfunk sagte Kiesewetter, der Verzicht auf die Stationierung sei viel gravierender als der angekündigte Abzug tausender US-Soldaten. Das Signal sei, dass die USA nicht mehr verlässlich zur Abschreckung in Europa stünden. Darüber werde man sich im Kreml freuen. Der Iran hat mit Angriffen auf die US-Streitkräfte gedroht, sollten diese in die Straße von Hormuz einfahren. Der Iran erklärte, die Sicherheit der Meerenge liege in den Händen des Iran. US-Präsident Donald Trump hat angekündigt, die USA wollten ab heute im Persischen Golf festsitzenden Schiffen eine Ausfahrt durch die blockierte Wasserstraße ermöglichen. In der armenischen Hauptstadt Jerewan hat ein Gipfeltreffen der Europäischen Politischen Gemeinschaft begonnen. Mehr als 40 Staats- und Regierungschefs wollen dabei unter anderem über die Kriege im Iran und in der Ukraine beraten. Vor Beginn der Gespräche erklärte der britische Premier Keir Starmer, London werde sich am 90 Milliarden Euro Kredit der EU für die Ukraine beteiligen. In welchem Umfang ließ er noch offen. Trotz der Senkung der Energiesteuer ziehen die Spritpreise nach Angaben des ADAC wieder an. Dem Automobilclub zufolge kostete ein Liter Super E10 im bundesweiten Schnitt gestern rund 2,02 Euro, Diesel 2,10 Euro. Das seien 1,4 bzw. 1,1 Cent mehr als am Vortag. Zugleich lägen die Preise damit nur um rund 11 Cent niedriger als vor Inkrafttreten des Tankrabatts. SPD-Fraktionschef Matthias Miersch forderte das Bundeswirtschaftsministerium auf, die Maßnahmen nachzuschärfen und etwa Bußgelder zu verhängen. Beim gestrigen Fußball-Regionalligaspiel zwischen dem FSV Zwickau und Rot-Weiß Erfurt ist es zu einem rassistischen Eklat gekommen. Der Erfurter Spieler Raphael Asebay Mensa berichtete nach dem Spiel von Anfeindungen gegen seinen Teamkollegen Benny Boboy und ihn. Benny habe einen Spieler gefoult, ein Mann aus dem Fanblock habe daraufhin Afrikaner rausgerufen. Asebay Mensa sagte, er habe den Mann zur Rede gestellt, dieser habe weiter herumgebrüllt. Er forderte den FSV auf, ein Zeichen zu setzen und gegen den Mann ein Stadionverbot zu verhängen. Das waren die Nachrichten.
0: Und jetzt geht's zum zuverlässigsten Verkehrsservice im Osten. Wir blicken in unser MDR-Jump-Verkehrszentrum zu Fabian Magerhans. Und die A14, hörte ich, ist immer noch gesperrt.
15: Ja, in Fahrtrichtung Magdeburg. Ein LKW-Unfall zwischen Leipzig-Mitte und Leipzig-Nord hat uns der Rico angerufen. Letzte freie Abfahrt ist Leipzig-Messe. Also die A14 Richtung Magdeburg ist zwischen Leipzig-Mitte und Leipzig-Nord nach einem LKW-Unfall gesperrt. Stau bis Abfahrt Leipzig-Messegelände. Dann schauen wir auf die A2 Richtung Hannover zwischen Uxleben und Alsleben, ein Unfall in der Baustelle, plant ihr ungefähr 20 Minuten mehr Zeit ein. A4 Görlitz Richtung Dresden am Grenzübergang Ludwigsdorf, 3 Kilometer Stau bei der Einreise plus 20 Minuten. Und A4 Görlitz Richtung Dresden zwischen Burka und Ohorn dauert es ungefähr 20 Minuten länger. A14 Richtung Magdeburg, Vorsicht zwischen Grübers und Halle Ost, liegt ein Plasteteil auf der mittleren Spur. Und B184 zwischen Königsborn und Heirutsberge, Stau an der Baustelle, 10 Minuten dauert es länger. Blitzer stehen auf der A2 Richtung Berlin zwischen Allerengersleben und Alsleben, A4 Richtung Görlitz zwischen Dreieck Dresden-Nord und Hermsdorf, A4 Richtung Dresden zwischen Hermsdorf-Ost und Rüdersdorf, A14 Richtung Dresden zwischen Grimma und Leisnig und Richtung Schwerin A14 an der Abfahrt Lüderitz. Ein Blitzer auf der B2 in Audigast beidseitig und in Bernsdorf-Dresdner Straße in Richtung Kamenzer Straße. Habt ihr noch Staus oder Blitzer gesehen? Ruft uns an, kostenlos unter 0800 123 2340.
0: Ich fasse es nicht, aber der Sommer macht es schon wieder so ein bisschen dünn. Gestern noch 30 Grad, jetzt wird es von Tag zu Tag echt frischer. Wir gucken mal hier bei MDR Jump, was heute am Himmel los ist. Und sehen, vom Süden Sachsen-Anhalts bis nach Thüringen und Sachsen gibt es noch recht viel Sonne. Aber es hängen auch schon ein paar Wolken bei uns. Vom Harz bis zur Altmark und auch in der Region Dresden ist es relativ zugezogen. Und das Ganze bei Temperaturen jetzt von 18 Grad, die wir in Grimma gemessen haben. Dazu haben wir ins Herbst ebenfalls 18 Grad. Und Mellingen ist auch, Überraschung, mit 18 Grad dabei. Bis zu 26 sind heute drin. Wir wollen nicht meckern. Wirklich, wir wollen nicht meckern. Das ist ja echt eine super Zahl, 26 im Schatten. Allerdings kommen heute Nachmittag schon die ersten Schauer auf uns zu. Und dann wird es von Tag zu Tag ungemütlicher und auch kälter.
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0: Tja, und 2 Monate sind es tatsächlich noch bis zu den Sommerferien, wirklich, bis zu den Sommerferien. Damals vielleicht Chaos ohne Hausaufgaben und heute organisiert im Job. Denn wir sprechen heute drüber, wie warst du früher in der Schule und was ist aus euch eigentlich dann geworden? Ja, also von der schüchternen Schülerin zur Sängerin vielleicht oder vom Chaos-Typ, der jetzt totaler Strukturprofi ist. Habt ihr so Beispiele an der Hand, dann immer her damit. Und die ersten Lebensgeschichten, die gibt's gleich hier bei mir

0: Megasong. Joe. End of Beginning hier bei MDR Jump. Ja, und von der Schulsprecherin zur Teilzeitmama, die komplett runtergeschalten hat. MDR Jump bei der Arbeit, noch 2 Monate sind es bis zu den Sommerferien. Manche kämpfen jetzt noch um Noten, andere sagen, naja, wird schon. Das alles ist eine Einstellungssache. Und deswegen fragen wir euch heute, wie wart ihr denn früher in der Schule? Und was ist aus euch geworden? Ja, also wie ich schon sagte, von der Schulsprecherin zur Teilzeitmama, die komplett runtergeschalten hat, oder vom Dauer-zu-spät-Kommer zum pünktlichen Chef mit einem eigenen Laden. Ja, es hat sich der Thomas gemeldet.
1: Einen sonnigen Gruß ins Studio, der Thomas hier.
0: Yes.
1: Also Schule, das war für mich so ein notwendiges Übel, was man erledigen muss. Da waren Fächer dabei, Mathe, Physik, Chemie, Sport, Musik. Man war halt anwesend, nennen wir es so. Tja, was ist aus mir geworden? Heute bin ich selbstständig, bin mein eigener Chef, bin mit dem glücklich und zufrieden, was ich mache. Mach's immer wieder, jeden Tag, gerne. Also ich bin ein Glasreiniger und sorge für den ordentlichen Durchblick. Schule ist halt so ein notwendiges Übel, aber wenn man so ein bisschen Fleiß und Interesse entwickelt, dann kann man in der Schule auch eher mal den Kopf auf den Tisch legen. Und wenn es dann an das Arbeitsleben geht, dann durchaus mit Fleiß, Wille und Stärke es dann doch zu was bringen. Von daher, passt immer fleißig auf, alle in der Schule und auf Arbeit, dann können die Zeiten nur besser werden.
0: Ja, Thomas, wahre Worte, die du sagst und vor allen Dingen auch tolle Werte, die du nochmal mitgegeben hast. Klar, früher in der Schule eher anwesend gewesen, aber dann sich auf das besonnen, was wirklich wichtig ist, ne? Fleiß und vor allen Dingen auch den Kopf nach vorn zu richten. Thomas, danke schön. Wie wart ihr denn früher in der Schule und was ist aus euch geworden? Ich freue mich auf eure Lebensgeschichte. Sehr gerne. Per WhatsApp-Sprachnachricht. Nummer gibt's auf mdrjump.de oder ist schon längst im Handy eingespeichert.

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5: Hey, und damit haben wir es. 11:30, MDR Jump ist hier und Mirko Jugelt hat die News zur halben Stunde.
6: Österreich hat 3 Mitarbeiter der russischen Botschaft ausgewiesen. Wie das Außenministerium mitteilte, sollen die Russen die Kommunikation internationaler Institutionen in Wien abgehört haben. Dazu hätten sie auf dem Dach der Botschaft sowie in einer russischen Diplomatensiedlung Abhöranlagen betrieben. Bei einem russischen Raketenangriff sind in der ostukrainischen Region Kharkiv 3 Menschen getötet worden. Nach Behördenangaben wurden 8 Personen verletzt. Mehrere Wohnhäuser und Geschäfte in der Stadt Merefa seien beschädigt worden. Der Goldbeerenhersteller Haribo hat seinen weltweiten Umsatz im vergangenen Jahr um 4,5% gesteigert. Wie das Unternehmen mitteilte, entfiel ein Viertel des Wachstums auf neue Produkte. Ein weiterer Grund sei der starke Preissprung bei der Schokolade, weshalb viele Konsumenten auf Fruchtgummi auswichen.
5: Und damit schauen wir mal, was auf den Straßen los ist. Es geht in unser MDR-Jump-Verkehrszentrum zu Fabian Magerhans und du hast eine gesperrte Autobahn, ne?
7: Ja, die A14 Richtung Magdeburg ist immer noch gesperrt zwischen Leipzig-Mitte und Leipzig-Nord nach einem LKW-Unfall. Hier 5 Kilometer Stau bis Leipzig-Messegelände. A2 Richtung Hannover zwischen Irxleben und Eisleben, der Baustellenstau 20 Minuten plus. Und A4 Görlitz Richtung Dresden am Grenzübergang Ludwigsdorf bei der Einreise 3 Kilometer Stau. Plant hier am besten 20 Minuten mehr Zeit ein. A71 Richtung Sangerhausen, da hat uns der Ingmar angerufen, zwischen Dreieck-Suhl und Suhl-Zellermedes im Tunnel Bergbock, ein defekter PKW im Baustellenbereich. Blitzer stehen auf der A2 Richtung Berlin zwischen Allerengersleben und Alsleben, A14 Richtung Schwerin in der Abfahrt Löderitz, B6 Abzweig Reppen, Blitzes Richtung Meißen, in Großröhrsdorf in der Radeberger Straße und in Jena in Richtung Kulitz. Habt ihr noch Staus oder Blitzer gesehen? Ruft es an, kostenlos unter 0800 123 2340.
5: Die Temperatur heute ist noch okay. Die Laune wird allerdings schon so ein bisschen herbstlich. Wir schauen hier bei MDR Jump jetzt mal auf das Wetter. Und da gibt es schon viele Wolken vom Harz bis zur Altmark und auch in der Region Dresden. Ziemlich grau. Ansonsten aber auch Sonnenschein im Süden Sachsen-Anhalts zum Beispiel oder auch von Thüringen bis nach Sachsen. Am wärmsten haben wir es heute in Ostsachsen. Da erreichen wir auch die bis zu 26 Grad. Ansonsten sind so um die 23 drin. Dazu gibt es Sonne und Wolken im Wechsel. Hier und da gibt es schon die ersten Schauer. Das sieht dann morgen ganz anders aus. Da gibt es am Nachmittag schon die ersten Gewitter und es kühlt sich jetzt ab. Morgen nur noch 15 bis 21 Grad. Ab Mittwoch wird es noch frischer.
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Tja, und während wir am Wochenende den Maibaum aufgestellt haben, war er mitten in einer ganz großen Familienstory. MDR Jump bei der Arbeit mit Nico Santos. Und der hat sein Wochenende definitiv nicht auf der Couch verbracht. Nein, der war in der Sonne Mallorcas auf einer Hochzeit. Seine Schwester Clarissa hat geheiratet. Nach rund 10 Jahren Beziehung in einer ganz kleinen, sehr persönlichen Zeremonie in ihrem Heimatort auf Mallorca. Und Nico, der war natürlich mittendrin im beigen Anzug, sogar das Hochzeitsauto hat er gefahren. Also er stand nicht auf der Bühne, nicht im Studio, sondern einfach Sonne, Familie und irgendwie Gefühle pur. Alle waren happy, es war alles toll. Ich habe mir die Bilder auf Instagram angeschaut und ich wäre am liebsten mit dabei gewesen. Es war so eine schöne Stimmung, oder muss es auch gewesen sein. Und seine aktuelle Single lief vielleicht auch nochmal irgendwann bei der Party danach. Hier ist er jetzt mit Optimist, Nico Santos bei MDR Jump.

0: Wie wart ihr früher in der Schule? Streber, Klassenclown oder unsichtbar? Und was ist aus euch letztendlich geworden? Sozusagen die Geschichte vom Sportmuffel zum Mitfitnesscoach. Darüber sprechen wir heute hier bei MDR Jump. Und Antje hat sich gemeldet.
1: Hey, ich bin Antje aus Leipzig. Ich war in der Schule immer mittelschlecht und habe jetzt ganz, ganz viele Berufe, zum Beispiel Krankenschwester und Taxifahrerin, Köchin und Psychologin und Gärtnerin und ja, mein Beruf ist Mama. Ich bin Mama von 3 Kindern und ich lieb's total.
0: Ah, herrlich. Dankeschön, liebe Antje. Ja, wie wart ihr denn früher und was ist am Ende aus euch geworden? Wie wart ihr in der Schule und was ist draus geworden? Ich freue mich auf eure Geschichten, sehr gerne per WhatsApp-Sprachnachricht. Hier ist MDR Jump.

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7: Ja, und jetzt hier bei MDR Jump natürlich alles, was heute zum Montagmittag wichtig ist.
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8: Um 12 Uhr mit Mirko Jugelt. Der CDU-Verteidigungsexperte Roderich Kiesewetter hält die Entscheidung von US-Präsident Donald Trump, keine Tomahawk-Marschflugkörper in Deutschland zu stationieren, für einen Riesenfehler. Im ARD-Morgenmagazin und im Deutschlandfunk sagte Kiesewetter, der Verzicht auf die Stationierung sei viel gravierender als der angekündigte Abzug tausender US-Soldaten. Das Signal sei, dass die USA nicht mehr verlässlich zur Abschreckung in Europa stünden. Darüber werde man sich im Kreml freuen. Der Iran hat mit Angriffen auf die US-Streitkräfte gedroht, sollten diese in die Straße von Hormus einfahren. Teheran erklärte, die Sicherheit der Meerenge liege in den Händen des Iran. US-Präsident Donald Trump hatte angekündigt, die USA wollten ab heute im Persischen Golf festsitzenden Schiffen eine Ausfahrt durch die blockierte Wasserstraße ermöglichen. Details nannte er nicht. Die Flughäfen Leipzig, Halle und Dresden melden erstmals seit Jahren Gewinn. Wie die Mitteldeutsche Flughafen AG mitteilte, stand im Geschäftsjahr 2025 unterm Strich ein Überschuss von 10,5 Millionen Euro. Im Jahr zuvor hatte es noch einen Verlust von mehr als 53 Millionen Euro gegeben. Die Umsätze seien trotz sinkender Fluggastzahlen um gut 8% gestiegen. Der Chef der Flughafen AG, Götz Amelmann, sagte, die Trendwende sei eingeleitet, die operativen Maßnahmen griffen. Zum positiven Ergebnis hätten aber auch staatliche Erstattungen für Sicherheitsaufgaben beigetragen. Das soziale Miteinander in Deutschland hat sich nach Einschätzung der Bundesbürger verschlechtert. In einer Forsa-Umfrage für die Krankenkasse DAK Gesundheit bewerteten 67% der rund 1000 Befragten das Miteinander als schlecht oder sehr schlecht. Das waren 6 Prozentpunkte mehr als im Vorjahr. Mehr als 80% berichteten von mehr Beleidigungen, Respektlosigkeit und Aggressivität. Fast ebenso viele empfanden eine Zunahme von Egoismus und Intoleranz. Beim gestrigen Fußball-Regionalliga-Spiel zwischen dem FSV Zwickau und Rot-Weiß Erfurt ist es zu einem rassistischen Eklat gekommen. Der Erfurter Spieler Raphael Asibe Mensa berichtete, sein Teamkollege Benny Boboy habe einen Spieler gefoult. Ein Mann aus dem Fanblock habe daraufhin Afrikaner rausgerufen. Asibe Mensa sagte, er habe den Mann zur Rede gestellt, dieser habe aber weiter herumgebrüllt. Asibe Mensa forderte den FSV auf, gegen den Mann ein Stadionverbot zu verhängen. Das waren die Nachrichten.
7: Und jetzt hier bei MDR Jump natürlich der zuverlässigste Verkehrsservice im Osten. Es geht zu Fabian Magerhans ins MDR Jump Verkehrszentrum und bei dir geht's los mit der A4, ne?
9: Ja, Görlitz Richtung Dresden bei der Einreise am Grenzübergang Ludwigsdorf. 4 Kilometer Stau, plant am besten eine Stunde mehr Zeit ein. Die A14 Richtung Magdeburg, gesperrt zwischen Leipzig-Mitte und Leipzig-Nord wegen LKW-Bergungsarbeiten. 5 Kilometer Stau bis Leipzig-Messgelände. A71 Richtung Sangerhausen im Tunnel Bergbock zwischen Dreieck-Suhl und Sulzener-Milles ein defekter PKW. Und Vorsicht, B100 Richtung Bitterfeld, in der Abfahrt Landsberg liegen große Pakete. Blitzer stehen auf der A9 Richtung München zwischen Hermsdorf Süd und Lederhose, B6 am Abzweig Reppen Richtung Meißen, auf der B87 in Eilenburg Richtung Torgau und B99 Ortsausgang Ostritz Richtung Zittau. Großröhrsdorf in der Radeberger Straße Blitze stadtauswärts und zwischen Radeberg und Steinbach. Habt ihr noch Staus oder Blitzer gesehen? Ruft uns an, kostenlos unter 0800 123 2340.
7: Tja, und heute ist es nochmal gefühlt ein letztes Mal warm und dann war es das erstmal für diese Woche. Aber wir sind noch nicht in den kommenden Tagen. Wir genießen erstmal die 26 Grad, die heute noch auf dem Tacho stehen. Dazu gibt es Sonne und Wolken im Wechsel und vereinzelt heute Nachmittag ein paar leichte Schauer. Wir schauen mal, wo wir jetzt aktuell stehen. Wir sind jetzt zum Beispiel in Markkleeberg bei 19 Grad gelandet. Wir haben in Staßfurt 19 Grad gemessen und 21 sind jetzt schon in Dachwig. Ja, wie gesagt, bis zu 26 sind drin. Ab morgen wird es deutlich kühler, sodass wir ja schon am Mittwoch und Donnerstag Ja, 10 Grad, 12 Grad weniger haben, also mehr als 15, 17 Grad sind da nicht mehr drin.
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7: In 2 Monaten sind sogar schon die Sommerferien. Das muss man sich mal überlegen. 2 Monate. Und dann ist dieses Schuljahr schon wieder vorbei. Und deswegen geben jetzt einige nochmal richtig Gas. Und wir fragen heute, ja, wie viel Gas habt ihr denn in der Schule gegeben? Ja, wie wart ihr in der Schule drauf? Und was ist am Ende aus euch geworden? Darum geht's heute. Ich freue mich auf eure Antworten. Und gleich hören wir die nächste Lebensgeschichte sozusagen.
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0: Sofortmeldungen gibt es aus dem MDR Jump Verkehrszentrum.
1: Ja, endlich Neuigkeiten für die A14 Richtung Magdeburg. Zwischen Leipzig Mitte und Leipzig Nord ist die Autobahn nicht mehr gesperrt. Die linke Spur ist wieder frei.
0: Ja, und Schule ist nicht das echte Leben, oder doch? MDR Jump bei der Arbeit. Und jetzt zählt der Endspurt. Noch ein paar Wochen sind es bis zu den Sommerferien. Und viele versuchen jetzt noch mal ein bisschen was rauszuholen. Aber ganz ehrlich, was wir damals waren, das heißt dann lange nicht, dass wir das heute genauso sind. Ne? Was war denn so eure Rolle in der Schule? Und was ist dann aus euch geworden? Manu aus Erfurt hat eine berufliche Achterbahn hinter sich.
2: Also mein Schulweg war ein bisschen schwieriger. Ich hatte leider Gottes eine Lernschwäche und da mache ich alles immer ein bisschen später oder langsamer als alle anderen. Aber ich habe meinen Weg gefunden. Also ich war vorher noch Hauswirtschaftshelfer. Ich habe eine Ausbildung gemacht, eine dreijährige. War zwar nicht meins, aber wie es halt so ist damals, man musste es ja machen. Und irgendwann habe ich dann den Weg eingeschlagen. Nach mehreren Jobs, die nicht funktioniert haben, habe ich dann den Weg gefunden, einmal in die Betreuung. Da habe ich vorher mal als Betreuungskraft gearbeitet, im Altersheim. Ja, irgendwann hat dann der Chef auch gesagt, nee, wir können dich nicht weiter behalten. Und dann habe ich gesagt, jetzt habe ich Faxen dicke, du hast ja ein bisschen Erfahrung. Und dann habe ich dann halt angefangen vor 2 Jahren. Seitdem bin ich jetzt gelernter Altenpflegerhelfer. Ja, es macht mir ganz viel Spaß. Man ist draußen, man ist bei den Leuten, man kann sich mit denen unterhalten, wenn man Zeit findet oder man sucht sich die Zeit. Und ja, ich habe meinen Weg auch gefunden.
0: Wow, Manu, und das Beste, du hast dich absolut nicht unterkriegen lassen und hast dich aus so einigen Tiefs wieder rausgekämpft. Und ich denke, die Betreuung von Menschen im Lebensabend liegt dir absolut und ist so, so nötig. Ja, und ich glaube, Take That, die passen jetzt bei MDR Jump wie die Faust aufs Auge. Hier sind sie mit Patience, also zu Deutsch Geduld.

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7: Und damit haben wir es. 12:30. MDR Jump ist hier und die News zur halben Stunde jetzt mit Mirko Jugelt.
8: Österreich hat 3 Mitarbeiter der russischen Botschaft ausgewiesen. Wie das Außenministerium mitteilte, sollen die Russen die Kommunikation internationaler Institutionen in Wien abgehört haben. Dazu hätten sie auf dem Dach der Botschaft sowie in einer russischen Diplomatensiedlung Abhöranlagen betrieben. Bei einem russischen Raketenangriff sind in der ostukrainischen Region Charkiw 3 Menschen getötet worden. Nach Behördenangaben wurden 8 Personen verletzt. Mehrere Wohnhäuser und Geschäfte in der Stadt Merefa seien beschädigt worden. Der Goldbärenhersteller Haribo hat seinen weltweiten Umsatz im vergangenen Jahr um 4,5% gesteigert. Wie das Unternehmen mitteilte, entfiel ein Viertel des Wachstums auf neue Produkte. Ein weiterer Grund sei der starke Preissprung bei der Schokolade, weshalb viele Konsumenten auf Fruchtgummi auswichen.
7: Und jetzt hier bei MDR Jump der Blick auf die Straßen. Es geht in unser MDR Jump Verkehrszentrum zu Fabian Magerhans. Und du hast Meldungen von der A2. Hier brauchen wir Geduld, ne?
9: Ja, Richtung Hannover. Zwischen Uexleben und Alsleben wieder ein sehr langer Baustellenstau. Plant am besten 1 Stunde mehr Zeit ein. Insgesamt 7 Kilometer Stau. A4 Görlitz Richtung Dresden, Grenzübergang Ludwigsdorf. Bei der Einreise 4 Kilometer Stau, eine Dreiviertelstunde Zeitverlust. A14 Richtung Magdeburg, zwischen Leipzig-Messe und Leipzig-Mitte eine ungesicherte Unfallstelle auf der rechten und mittleren Spur. Und zwischen Leipzig-Mitte und Leipzig-Nord Stau wegen LKW-Bergungsarbeiten, plant ihr ungefähr 40 Minuten mehr Zeit ein. Die A38 Richtung Göttingen ist zwischen Eisleben und Altstädt wegen der Bergung eines defekten Fahrzeugs gesperrt. A71 Richtung Sangerhausen, ein defekter PKW steht zwischen Dreieck-Suhl und Suhl-Zellermedes im Tunnel Bergbock. Dann noch die Blitzer. Alle auch mobil auf mdrjump.de. Die neuesten stehen auf der A9 Richtung München zwischen Hermsdorf Süd und Lederhose. B6 Abzweig Reppen Richtung Meißen. B19 in Walldorf Richtung Wasungen. B87 in Allenburg Richtung Torgau. B99 Ortsausgang Ostritz Richtung Zittau und zwischen Radeburg und Steinbach am Abzweig Bärwalde. Zum Schluss noch eine Gefahrenmeldung. A2 Richtung Hannover zwischen Alsleben und Allerengersleben liegt Metall auf der rechten und mittleren Spur. Habt ihr noch Staus oder Blitzer gesehen? Ruft uns an, kostenlos unter 0800 123 2340.
7: Fabi, schönen Feierabend.
9: Bis morgen.
7: Bis
9: tschüss.
7: Morgen. Und das Wetter macht eine leichte Kehrtwende. Wir schauen mal hier bei MDR Jump, was am Himmel los ist. Und ich kann euch sagen, es ist noch überall trocken, aber der Regen kommt. Ja, verlasst euch drauf. Erste Wolken gibt es schon vom Harz bis zur Altmark und auch in der Region Dresden. Viele, viele Wolken und das Ganze im Moment bei 22 Grad, die wir in Görlitz gemessen haben. Dazu haben wir in Naumburg 20 Grad und in Martinroda sind wir bei 29 Grad angekommen. Bis 26 sind es heute drin, die erreichen wir in Ostsachsen. Ansonsten schwingen wir uns so bei 23 Grad ein, also ist auch in Ordnung, ne? Können wir genießen, es kommen hier und da am Nachmittag ein paar Schauer hinzu. Morgen wird es deutlich nasser und deutlich frischer.
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0: In 20 Sekunden sind wir zurück hier bei MDR Jump mit Zoe Wees und Control.
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0: Mama, ich breche die Schule ab. Ey, was ist, wenn euer Kind euch das plötzlich so entgegenschleudert? Also für mich wäre es ein absoluter Albtraum, wie für viele andere Eltern wahrscheinlich auch. Und damit hallo bei MDR Jump bei der Arbeit. Ja, und kann aus Schulabbrechern noch was werden? Mein Kollege Felix Heckler aus der MDR Jump Musikredaktion, du kennst da jede Menge prominente Beispiele, oder?
1: Ja, kenne ich. Wobei man sagen muss, das ist jetzt auch eine Ausnahme, ja. Also die meisten haben tatsächlich noch irgendeine Art Abschluss in der Hand. Aber es gibt die Stars, die haben die Schule wirklich abgebrochen. Zum Beispiel Spiel DJ Fritz Kalkbrenner.
0: Kennen wir?
1: Den hören wir hier am Gesang, das war sein erster großer Hit, ja, aber damals, als er gesagt hat, ich breche jetzt die Schule ab, da hatte der überhaupt keinen Plan. Der wollte einfach nur ums Lernen drumherum kommen und das hat er dann später auch bitter bereut und er würde es niemandem empfehlen.
2: Ich habe ja die großartige Idee gehabt, mit 18, 19 die Schule abzubrechen, ohne Abitur. Meine Eltern haben die weise Entscheidung gehabt, mich dann postwendend rauszuschmeißen und da habe ich dann auch so lustige Sachen gemacht, so Schweinehälftensägen und termingebundene Baumarkteröffnung. Ist ganz schön tough, bis 20 Uhr ackern, Traversenbau und so ein Scheiß.
1: Ja, und dann der Erfolg, ja, das hat ja 9 Jahre gedauert, da hätte er lieber schon einen Plan B gehabt.
0: Ja, das denke ich auch. Ne? Das Abi ist ja aber gar nicht so das Entscheidende, finde ich, sondern dass man ja einen Beruf hat, der einen ernährt und on top erfüllt und Spaß macht.
1: Ja, absolut. Und da sind wir direkt bei Ed Sheeran. Der hat mit 16 die Schule abgebrochen, aber mit Plan, nämlich um sich voll auf die Musik zu konzentrieren. Und ich wollte von ihm wissen im Interview, ob er das seiner Tochter auch erlauben würde.
3: Wenn es dieselben Umstände wären, würde ich meiner Tochter den Schulabbruch gestatten. Wenn man eine Leidenschaft für etwas hat und es dazu keine höhere Schulausbildung braucht, warum sollte man damit nicht früh anfangen? Wenn du zum Beispiel ein Zimmermann oder ein Mechaniker sein möchtest und du mit 16 einfach in eine Werkstatt gehen kannst und diesen Beruf ausüben kannst, warum nicht? Denn wenn deine Freunde die Universität verlassen, dann hast du deinen Job schon 6 Jahre lang ausgeübt und bist richtig gut darin.
0: Ja, es ist ein interessanter Ansatz, möchte ich mal sagen, weil es hier jetzt nicht ums Faulenzen, sondern um Leidenschaft an einem Beruf geht. Das kann möglicherweise einen Schulabbruch rechtfertigen, sagt Ed Sheeran, ne? Aber der Mann, der hat ja auch einfach ziemlich Glück gehabt und seine Tochter würde sicher nicht tief fallen, ne? Hier ist er jetzt bei MDR Jump mit Sapphire. Danke, Felix.

MDR Jump mit Ed Sheeran und auch er gehört zu den Männern, die gerade vor Lachen nicht in Schlaf kommen. Ja, nicht nur Schalke ist aufgestiegen in die erste Bundesliga, nee, sondern auch die Fußballmannschaft von Ed Sheeran. Sein ganz eigener Verein Ipswich hat am Sonntag den Sprung in die Premier League geschafft. Da hat er jetzt, glaube ich, samstags und sonntags immer mal was zu tun und man wird ihn des Öfteren mal in den Stadien antreffen.

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7: Und damit haben wir es 13 Uhr an diesem Montag, jetzt hier bei MDR Jump mit allem, was heute wichtig ist.
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8: Um 13 Uhr mit Mirko Jugelt. Eine Mehrheit der Deutschen bejaht die Demokratie, kritisiert aber die Umsetzung. Dem Demokratiemonitor der Bertelsmann Stiftung zufolge befürworten 82% ausdrücklich die demokratischen Werte und Spielregeln. Somit ist die Zustimmung im Vergleich zu 2019 leicht gestiegen. Auch Wahlen und politische Parteien erhalten hohe Zustimmungswerte. Mit dem Funktionieren der Demokratie sind jedoch nur 29% zufrieden. Allerdings ist auch dieser Wert höher als bei der letzten Studie. Die iranische Armee hat offenbar ein US-Militärschiff daran gehindert, in die Straße von Hormus einzufahren. Wie die Nachrichtenagentur Fars berichtet, wurden 2 Raketen auf das Schiff abgefeuert. Von US-Seite gab es dazu zunächst keine Stellungnahme. US-Präsident Donald Trump hatte angekündigt, die USA wollten ab heute im Persischen Golf festsitzenden Schiffen eine Ausfahrt durch die blockierte Meerenge ermöglichen. Der Iran drohte daraufhin mit Angriffen auf die US-Marine. Der April ist in Deutschland der teuerste Tankmonat aller Zeiten gewesen. Nach ADAC-Daten waren sowohl Benzin als auch Diesel so teuer wie nie zuvor. Ein Liter E10 kostete demnach im Monatsdurchschnitt 2,11 Euro je Liter. Der Dieselpreis lag bei 2,27 Euro. Allerdings hatte zuletzt auch die Inflation wieder angezogen. Inflationsbereinigt sind die Spritpreise zwar immer noch hoch, aber nicht auf Rekordniveau. Der CDU-Verteidigungsexperte Roderich Kiesewetter hält die Entscheidung von US-Präsident Donald Trump, keine Tomahawk-Marschflugkörper in Deutschland zu stationieren, für einen Riesenfehler. Im ARD-Morgenmagazin und im Deutschlandfunk sagte Kiesewetter, der Verzicht auf die Stationierung sei viel gravierender als der angekündigte Abzug tausender US-Soldaten. Das Signal sei, dass die USA nicht mehr verlässlich zur Abschreckung in Europa stünden. Darüber werde man sich im Kreml freuen. Die Flughäfen Leipzig-Halle und Dresden melden erstmals seit Jahren wieder Gewinne. Wie die Mitteldeutsche Flughafen AG mitteilte, wurde 2025 ein Überschuss von 10,5 Millionen Euro erwirtschaftet. Ein Jahr zuvor war es noch ein Verlust von 53 Millionen Euro. Die Umsätze seien trotz sinkender Fluggastzahlen um gut 8% gestiegen. Das Unternehmen teilte mit, zum positiven Ergebnis hätten auch staatliche Erstattungen für Sicherheitsaufgaben beigetragen. Das waren die Nachrichten.
7: 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Wir blicken gemeinsam auf die Straßen mit den neuesten Meldungen aus unserem MDR Jump Verkehrszentrum. Und da beschäftigt uns auch heute wieder die A2 Richtung Hannover. Zwischen Irxleben und Bornstedt gibt es im Moment 5 Kilometer Stau. Hier gibt es Bauarbeiten und ihr braucht ungefähr eine Dreiviertelstunde länger. Und dadurch gibt es auch Stau auf der B1 zwischen Magdeburg und Irxleben. Hier halbe Stunde plus. Dreiviertel Stunde mehr, ein Plan auch auf der A4 Görlitz Richtung Dresden am Grenzübergang Ludwigsdorf. Dauert es ein bisschen bei der Einreise, da gibt es im Moment 4 Kilometer Stau. A14 Richtung Magdeburg, zwischen Leipzig-Mitte und Leipzig-Nord gibt es 4 Kilometer Stau wegen LKW-Bergungsarbeiten. Hier braucht ihr eine Viertelstunde mehr. Die A38 Richtung Göttingen ist zwischen Eisleben und Altstädt wegen der Bergung eines defekten LKW gesperrt. Und im Landkreis Stendal zwischen Heeren und Stendal Süd gibt es Behinderungen nach einem Unfall. Nach Unfällen sind gesperrt die Straße zwischen Zimmern Supra und Allach und die in Gotha, die B7, Weimarer Straße zwischen Friedhofsweg und Johannesgasse. Dann haben wir noch ein paar Blitzer zum Montag. Auf der A9 Richtung München zwischen Hermsdorf Süd und Lederhose. B6 Abzweig Reppen Richtung Meißen. Dann B19 im Waldorf Richtung Basungen. B87 in Eilenburg Richtung Torgau. Es wird geblitzt auf der B99 Ortsausgang Ostritz Richtung Zittau. In Großröhrsdorf stehen sie in der Radeberger Straße stadtauswärts und zwischen Radeburg und Steinbach hier am Abzweig Bärwalde. Habt ihr noch was gesehen? Staus, Blitzer, Dinge, die nicht auf die Straßen gehören? Ruft sehr gerne durch 0800 123 2340. Dankeschön. Ja, von Sommer mit 30 Grad geht es heute so langsam in Richtung, wo ist meine Jacke? Ja, wir schauen mal, was am Himmel los ist. Hier und da gibt es natürlich noch Sonnenschein. Allerdings kommen schon die ersten dicken Wolken, vor allen Dingen in der Nordhälfte Sachsen-Anhalts. Und da gibt es auch schon die ersten Schauer. Region Salzwedel, kam so ein bisschen was runter. Wird es heute auch immer mehr sein gegen Nachmittag. Noch haben wir Sonnenschein, aber wie gesagt, am Nachmittag vereinzelt Schauer. Das Ganze heute bei 23 bis 26 Grad. Ja, wie sieht der Morgen eigentlich aus? Deutlich frischer, deutlich nasser.
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Hier ist das MDR Jump Verkehrszentrum mit einer Meldung von der A72 Richtung Leipzig. Zwischen Kreuz Chemnitz und Hartmannsdorf sind Fahrradfahrer auf der Fahrbahn. Fahrt da bitte vorsichtig.

0: Und jetzt wird nochmal richtig Gas gegeben. Oder auch nicht, ja? Hier ist MDR Jump bei der Arbeit. Und glaubt es, in 2 Monaten sind schon Sommerferien. Und für viele heißt es, nochmal anstrengen oder einfach durchziehen, ja? Und später zählt es ja eigentlich gar nicht mehr so viel, ne? Manche machen echt Laufbahnen vom Klassenclown zum Chef oder vom schüchternen jungen Mann oder jungen Mädchen zu jemandem, der beruflich dann absolut glänzt und im Mittelpunkt steht. Ja, die Frage ist, wie war denn euer Weg?
1: Mahlzeit, liebe Bernadette, hier ist der Andreas Thüringen. Also erstmal vorweg, ich war stinkenfahler Schüler, ganz ehrlich. Wir haben auch Streiche gemacht, wir waren auch, naja, Rabauken ein bisschen. Nur ich hatte eben halt die schlechten Karten, ne? Meine Klassenlehrerin war auch meine Nachbarin. Also wenn ich das nicht selber an den Tisch erzählt habe, das ging dann meistens nach hinten los. Es ist trotzdem was aus mir geworden, ein bisschen. Ich habe gelernt einen handwerklichen Beruf. Mhm. Ja, den habe ich bald 30 Jahre gemacht. Dann wieder quer eingestiegen in eine andere. Davor bin ich jetzt auch schon wieder 8 Jahre unterwegs. Aber wie gesagt, in der Schule, das war... Hätte man vielleicht anders machen können.
0: Ja, danke schön, André. Die Einsicht, die kommt manchmal ein bisschen spät, aber immerhin ist es etwas, was du deinen Enkeln und Kindern ja mitgeben kannst oder mitgeben konntest. Ja, passend dazu jetzt James Blunt bei MDR Jump, The Wise Man, die weisen Männer.

0: Die Sofortmeldung gibt es von der A2. Hier ist MDR Jump Richtung Berlin. Zwischen Braunschweig-Ost und Kreuz Wolfsburg-Königslutter liegt ein Reifen auf der Fahrbahn.
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3: Hey, und damit haben wir es. 2:30 hier ist MDR Jump und die News zur halben Stunde gibt es jetzt mit Mirko Jugelt.
9: Österreich hat 3 Mitarbeiter der russischen Botschaft ausgewiesen. Wie das Außenministerium mitteilte, sollen die Russen die Kommunikation internationaler Institutionen in Wien abgehört haben. Dazu hätten sie auf dem Dach der Botschaft sowie in einer russischen Diplomatensiedlung Abhöranlagen betrieben. Bei einem russischen Raketenangriff sind in der ostukrainischen Region

0: Kharkiv 3 Menschen getötet worden. Nach Behördenangaben wurden 8 Personen verletzt. Mehrere Wohnhäuser und Geschäfte in der Stadt Merefa seien beschädigt worden. Der Goldbeerenhersteller Haribo hat seinen weltweiten Umsatz im vergangenen Jahr um 4,5% gesteigert. Wie das Unternehmen mitteilte, entfiel ein Viertel des Wachstums auf neue Produkte. Ein weiterer Grund sei der starke Preissprung bei der Schokolade, weshalb viele Konsumenten auf Fruchtgummi auswichen.
1: Und wir blicken jetzt gemeinsam auf die Straßen mit den neuesten Meldungen aus dem MDR-Jump-Verkehrszentrum. Und da starten wir gleich mal mit der A2 Richtung Berlin. Obacht zwischen Braunschweig-Ost und Kreuz Wolfsburg-Königslutter, da liegt ein Reifen auf der Fahrbahn. Stau haben wir auf der A2 Richtung Hannover, ganz genau zwischen Irxleben und Bornstedt. Hier gibt es nämlich Bauarbeiten. Im Moment staut es sich auf 5 Kilometern und für euch heißt das eine Dreiviertelstunde mehr Zeit einplanen. Und es gibt dadurch auch schon Stau auf der B1 zwischen Magdeburg und Irxleben, ganz genau eine halbe Stunde. Ebenfalls eine Dreiviertelstunde braucht ihr auf der A4 Görlitz Richtung Dresden, denn wie immer staut es sich bei der Einreise am Grenzübergang Ludwigsdorf hier 4 Kilometer. A4 Görlitz Richtung Dresden zwischen Burka und Ohorn, Stau nach einem Unfall, Viertelstunde plus. Und 40 Minuten länger dauert es auf der A14 Richtung Magdeburg zwischen Leipzig Mitte und Leipzig Nord. Gibt es im Moment 4 Kilometer Stau, hier gibt es LKW-Bergungsarbeiten. Stau nach einem Unfall haben wir im Landkreis Stendal, ganz genau zwischen Heeren und Stendal Süd. Und ein paar Straßensperrungen gibt es auch noch, und zwar die Straße zwischen Zimmern, Supra und Allach. Und in Gotha die B7 Weimarer Straße zwischen Friedhofsweg und Johannesgasse. Dann gehen wir noch rüber zu den Blitzern. Heute auf der A9 Richtung München zwischen Hermsdorf Süd und Lederhose. Dann wird geblitzt auf der B6 am Abzweig Reppen Richtung Meißen. B19 im Walldorf Richtung Basungen. Auf der B99 stehen sie am Ortsausgang Ostritz Richtung Zittau. In Gera wird geblitzt in der Siemensstraße stadteinwärts. Obacht in Jena in der Göschwitzer Straße stadteinwärts. Und ihr habt noch ein Gemälde zwischen Radeburg und Steinbach. Da stehen sie am Abzweig Bärwalde und wollen auch teure Fotos machen. Habt ihr noch was gesehen? Staus, Blitzer oder auch Dinge, die nicht auf die Straßen gehören? Dann ruft sehr gerne durch. 0800 123 2340. Dankeschön. Ja, also ich sag mal so, es gibt viel, viel Sonnenschein in der Nordhälfte von Sachsen-Anhalt, ein paar mehr Wolken und in der Region Salzwedel schon einige Schauer. Das ist wirklich so ein bisschen der Wetterkater, kann man so sagen, ne? Gestern noch die 30 Grad, jetzt gehen wir so langsam auf herbstmäßig zu. Heute gibt's noch Sonne und Wolken und nur vereinzelt ein paar Schauer. Geht nochmal hoch auf bis zu 26 Grad. Ab morgen und in den kommenden Tagen wird es deutlich frischer. Wir landen irgendwann in dieser Woche bei nur noch 15 Grad.
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0: Wirtschaftskrise, ja, ein Thema, was allgegenwärtig ist hier bei uns in Deutschland. Auch wenn heute die Nachricht aufkam, dass zum Beispiel Haribo einen kleinen Gewinn gemacht hat, ja. Aber die wirtschaftliche Krise ist wirklich ein Thema, über das wir jeden Tag sprechen könnten. Auch zum Beispiel unsere drei Herren aus der Comedy-Branche.
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3: Wirtschaftliche Krise? Also ich sag mal, in der DDR, da hatte die Wirtschaft vier Feinde. Ich glaube, also Frühling, Sommer, Herbst und Winter. Und jetzt gibt es halt noch mehr Feinde. Und was man oft unterschätzt, das Wetter. Ja? Hat auch ganz schlechte Auswirkungen auf die Wirtschaft. Und es mangelt an Fachkräften. Dann ist es so, dass die Fachkräfte, die es gibt, keine Ahnung haben. Die Kunden sind zu blöd, das zu kaufen. Und ich glaube, insgesamt schädlich für die Wirtschaft ist der Mensch.
4: Ja,
3: ohne den Menschen würde die Wirtschaft viel besser laufen.
4: Ja.
3: Johann, kennst du dich aus mit wirtschaftsrelevanten
5: Wirtschaft,
3: Themen?
5: Wirtschaftskrise, seit wann höre ich das? Das höre ich seit 20 Jahren. Aber also seit 20 Jahren steigt, glaube ich, das Bruttoinlandsprodukt. Ich frage mich immer, wo ist die Krise genau? Also gut, uns geht's gut.
4: Uns geht's zu gut,
5: ja, aber
4: um diese Frage zu beantworten.
5: Ja.
4: Weil was wissen wir über den Preis von Butter?
5: Natürlich.
4: Ich meine, natürlich kenne ich den Preis von Butter, weil ihn mir mein Butler erzählt. Nach dem Einkauf. 1,99 Euro, Sire. Komm, geh, Alfred, geh. Geh, bring es bitte in den Kerrygold-Hangar.
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0: Und hier bei MDR Jump jetzt Mark Forster, ein Lied.

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11: Schönen Montagnachmittag, geht sofort weiter mit Coplay und Higher Power. Jetzt erstmal das Wichtigste.
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12: Um 14 Uhr mit Mirko Jugelt. Eine Mehrheit der Deutschen bejaht die Demokratie, kritisierte aber die Umsetzung. Dem Demokratiemonitor der Bertelsmann Stiftung zufolge befürworten 82% ausdrücklich die demokratischen Werte und Spielregeln. Somit ist die Zustimmung im Vergleich zu 2019 leicht gestiegen. Auch Wahlen und politische Parteien erhalten hohe Zustimmungswerte. Mit dem Funktionieren der Demokratie sind jedoch nur 29% zufrieden. Allerdings ist auch dieser Wert höher als bei der letzten Studie. Die geplante Integration der sächsischen VW-Werke in die Volkswagen AG verzögert sich. Wie das Unternehmen bestätigte, wird der Prozess mehr Zeit in Anspruch nehmen als ursprünglich geplant. Der genaue Grund wurde nicht genannt. Die Volkswagen Sachsen GmbH mit ihren Standorten Zwickau, Chemnitz und Dresden firmiert bisher als eigenständiges Unternehmen. Allerdings ist per Tarifvertrag eine Überführung in die Muttergesellschaft vereinbart. Rund 10.000 Mitarbeiter sollten zum 1. Januar einen Arbeitsvertrag der Volkswagen AG bekommen. Der April ist in Deutschland der teuerste Tankmonat aller Zeiten gewesen. Nach ADAC-Daten waren sowohl Benzin als auch Diesel so teuer wie nie zuvor. Ein Liter E10 kostete demnach im Monatsdurchschnitt 2,11 Euro je Liter. Der Dieselpreis lag bei 2,27 Euro. Allerdings hatte zuletzt auch die Inflation wieder angezogen. Inflationsbereinigt sind die Spritpreise zwar immer noch hoch, aber nicht auf Rekordniveau. Die iranische Armee hat offenbar ein US-Militärschiff daran gehindert, in die Straße von Hormus einzufahren. Wie die Nachrichtenagentur Fars berichtet, wurden zwei Raketen auf das Schiff abgefeuert. Das US-Militär wies das zurück und erklärte, es sei keine Fregatte getroffen worden. US-Präsident Donald Trump hatte angekündigt, die USA wollten ab heute im Persischen Golf festsitzenden Schiffen eine Ausfahrt durch die blockierte Meerenge ermöglichen. Der Iran drohte daraufhin mit Angriffen auf die US-Marine. Im Jerichoer Land ist eine Frau durch eine Selbstschussanlage schwer verletzt worden. Laut Polizei ereignete sich der Vorfall am Samstag. Demnach wollte die Frau in Danichko ihren entlaufenen Hund von einem privaten Grundstück holen. Die 54-Jährige sei von einer Ladung Schrot getroffen worden, schwebe aber nicht mehr in Lebensgefahr. Selbstschussanlagen sind in Deutschland verboten. Die Polizei stellte beim Grundstücksbesitzer weitere Schusswaffen und gefährliche Gegenstände sicher. Das waren die Nachrichten.
11: Hier ist MDR Jump mit dem zuverlässigsten Verkehrsservice im Osten. Und es geht los mit der A2 Richtung Berlin. Zwischen Magdeburg-Rothensee und Lostau die rechte Fahrspur durch einen defekten Pkw blockiert. Und A2 in Richtung Hannover zwischen Ilxleben und Eilsleben stockender Verkehr wegen der Bauarbeiten 20 Minuten länger. Dann die A4 Görlitz in Richtung Dresden am Grenzübergang Ludwigsdorf. 6 Kilometer Stau bei der Einreise, dauert eine Stunde länger. Und A4 Görlitz Richtung Dresden zwischen Uhüst und Ohorn. Stau wegen eines defekten Fahrzeugs. 1/4 Stunde plus. A14 Richtung Magdeburg zwischen Leipzig Mitte und Leipzig Nord. 4 Kilometer Stau wegen Lkw-Bergungsarbeiten. 40 Minuten länger. Und A17 in Richtung Dresden zwischen Breitenau-Schönwald und Bad Gottleuber. 4 Kilometer Stau. 1/4 Stunde dauert es länger. Und gesperrt nach Unfällen die Straße zwischen Zimmern-Supra und Alach und in Gotha die B7. Weimarer Straße zwischen Friedhofsweg und Johannesgasse. Geblitzt wird auf der A9 Richtung München zwischen Hermsdorf Süd und Lederhose, auf der B6 Abzweig Reppen Richtung Meißen, B19 in Waldorf Richtung Wasungen, B99 Ortsausgang Ostritz in Richtung Zittau, in Gera in der Siemensstraße stadteinwärts, Jena-Göschwitzer Straße stadteinwärts und zwischen Radeburg und Steinbach am Abzweig Bärwalde. Habt ihr mehr entdeckt? 0800 123 2340. So ein paar mehr Wolken als die letzten Tage, aber auch Sonne. Vereinzelt sind die nächsten Stunden Schauer möglich. Leipzig im Moment bei 23 Grad, Bitterfeld-Wolfen 22, Mühlhausen 21. Im östlichen Sachsen wird es am wärmsten, da sind auch bis zu 26 Grad drin. Morgen dann schon oft stark bewölkt, hin und wieder Sonne, aber auch immer wieder Schauer. Am Nachmittag und Abend sind sogar Gewitter möglich. Höchstwerte morgen 15 bis 23 Grad. 5 nach 2.
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11: Willkommen am Montag. Heute gehen wir mal wieder zusammen in die Schule. Keine Sorge, wird nicht ganz so schlimm, wie es sich jetzt im ersten Moment anhört. In 6 Minuten verrate ich.

0: Früher beim Sport immer als letztes gewählt und heute Profisportler. Damals Klassensprecher, heute Betriebsrat oder vielleicht doch der Klassenclown mit Doktortitel. All diese Geschichten suchen wir heute im MDR Jump Feierabend-Counter. Die Frage ist nämlich, wie wart ihr denn so drauf in der Schule? Und viel wichtiger, was macht ihr heute? Wir haben uns mal umgehört.
1: Also ich habe in der Waldorfschule angefangen und das ist vollkommen vor den Baum gelaufen. Die Waldorfschule ist ja eher für Schüler gedacht, die sozusagen so ein bisschen Anpassungsschwierigkeiten haben, die quasi in dem Leistungsdruck nicht klarkommen. Aber für mich als Typ war das nicht das Richtige. Ja, und jetzt bin ich Richter. Direktor am Amtsgericht Zerbst.
2: Wow. Na, ich war in der Schule nicht so gut. Mathe. Und später ist, glaube ich, was ganz Gutes aus mir geworden. Jetzt rechne ich Lohn, also alles gut. Habe jeden Tag mit Mathe zu tun.
0: Verrückt, oder? Ich war auch so eine Niete in Mathe. Habe mir damit den ganzen Abischnitt letzten Endes versaut. Ja, und mache heute Gott sei Dank nur noch wenig mit Mathe. Ab und zu mal so ein bisschen Kopfrechnen, während die Sendung läuft hier. Sind wir pünktlich in den Nachrichten? Wie viele Minuten habe ich noch? Aber das kriege ich gerade noch hin. Wie ist es bei euch? Wie wart ihr denn so in der Schule? Schickt doch gerne mal eine WhatsApp oder klingelt auch gerne direkt durch. Alle Nummern zu uns stehen auf mdrjump.de und da bin ich total gespannt, was ihr so zu erzählen habt und was dann letzten Endes aus euch geworden ist. Hier ist die neue von Alex Warren bei MDR.

Hier ist der MDR Jump Feierabend Countdown am Montagnachmittag. Ihr habt hoffentlich das lange Wochenende genauso genossen wie ich. Das hat wirklich mal gut getan, oder? Jetzt haben wir eine lange Woche vor uns, bevor die nächste dann ja auch schon wieder kürzer wird. Dank Vatertag, dank Himmelfahrt. Und zwischendurch so ein Päuschen mit Lola Young. Hier ist Messi bei MDR Jump. Eine schöne neue Woche für euch.

0: Ich hab doch da was gehört, oder? Hattet ihr das auch gehört?
1: Bernadette hat's gehört.
0: Ich hab da was gehört. Da flatterte doch was.
2: Und Timo hat's auch gehört.
3: Da war doch was. Da war doch was.
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3: Hier ist MDR Jump, gleich 3:30 und die Meldung zur halben Stunde mit Mirko Jugelt.
10: Die italienische Staatsanwaltschaft ermittelt wegen der Festnahme von Aktivisten der Gaza-Hilfsflotte gegen das israelische Militär. Italienischen Medienberichten zufolge wurden mehrere Anzeigen eingereicht. Israelische Streitkräfte hatten die Flotte vergangene Woche festgesetzt und 2 Aktivisten nach Israel gebracht. Diese hätten sich auf einem Schiff unter italienischer Flagge befunden. Österreich hat 3 Mitarbeiter der russischen Botschaft aus

0: ausgewiesen. Wie das Außenministerium mitteilte, sollen die Russen die Kommunikation internationaler Institutionen in Wien abgehört haben. Dazu hätten sie auf dem Dach der Botschaft sowie in einer russischen Diplomatensiedlung Abhöranlagen betrieben. Bei einem russischen Raketenangriff sind in der ostukrainischen Region Kharkiv 3 Menschen getötet worden. Nach Behördenangaben wurden 8 Personen verletzt. Mehrere Wohnhäuser und Geschäfte in der Stadt Merefa seien beschädigt worden.
1: Der Blick auf die Straßen bei MDR Jump, A2 in Richtung Berlin, zwischen Magdeburg-Rothensee und Lostau, die rechte Fahrspur durch einen defekten Pkw blockiert, und A2 in Richtung Hannover, zwischen Ilxleben und Eilsleben, aktuell stockender Verkehr wegen Bauarbeiten, dauert eine halbe Stunde länger. Die A4 Görlitz in Richtung Dresden am Grenzübergang Ludwigsdorf, 7 Kilometer Stau bei der Einreise, eine Stunde plus. Und A14 Richtung Magdeburg zwischen Leipzig Mitte und Leipzig Nord, 4 Kilometer Stau noch wegen der Lkw-Bergungsarbeiten, so 40 Minuten mehr. Die A17 in Richtung Dresden zwischen Breitenau-Schönwald und Bad Gottleuber, 4 Kilometer Stau, 20 Minuten länger und gesperrt nach Unfällen. Die B180 zwischen Naumburg und Wetau und die Straße zwischen Zimmern-Supra und Alach. Und geblitzt wird auf der A9 Richtung München zwischen Hermsdorf Süd und Lederhose, B6 Abzweig Reppen Richtung Meißen, B19 in Walldorf Richtung Wasungen, B87 Abzweig Gräfendorf Richtung Mokrena, B99 Ortsausgang Ostritz in Richtung Zittau, in Gera, in der Siemensstraße stadteinwärts wird geblitzt, Jena Stadtroda Straße Höhe Lobeda stadtauswärts, Klassiker und noch einer zwischen Radeburg und Steinbach am Abzweig Bärwalde. Habt ihr mehr entdeckt? Gebt gerne Bescheid, 0800 123 2340 und WhatsApp geht natürlich auch. Oh, ist noch Sonne da heute Nachmittag, aber es ist schon ein bisschen bewölkter als die letzten Tage. Stellenweise wird es nochmal nass. Bleibt aber warm, bis zu 26 Grad sind drin. Morgen dann insgesamt mehr grau als blau, kommen auch immer wieder Schauer auf. Ab und zu sind sogar Gewitter möglich. Bis zu 23 Grad morgen nochmal, der Mittwoch dann deutlich kühler. 3:30.
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Zum unterwegs. Es gibt eine Sofortmeldung aus dem MDR Jump Verkehrszentrum für die A13 Richtung Berlin. Fahrt vorsichtig zwischen Ortrand und Ruhland. Ein Plastikteil auf der rechten Fahrspur A13 Richtung Berlin. Zwischen Ortrand und Ruhland das Plastikteil rechts. Da schön vorsichtig und da, wo es geht, eine gute Fahrt mit uns. Hier ist der MDR Jump Feierabend Countdown. Jetzt mit dem männlichen Pendant zu Taylor Swift, wenn man so will. Weil in seiner Musik geht's auch ganz oft um diese typischen, diese tragischen Romanzen. Und was bei Taylor funktioniert, das funktioniert auch bei Somba. Neu bei uns, Homewrecker. So klingt der Frühling bei MDR Jump.

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Hier ist der MDR Jump Feierabend Countdown und es geht in die heiße Phase. Füller werden nochmal frisch befüllt. Die Lineale liegen bereit und die Nerven liegen blank. Es ist Prüfungszeit bei uns im Osten. Abi zum Beispiel wird geschrieben, aber gibt natürlich noch weitere Abschlussprüfungen auch an den Oberschulen, an den Realschulen bei uns im Osten. Falls noch was Wichtiges fehlt für die nächste Prüfung und sei es nur Nervenfutter, dann helfen wir sehr, sehr gerne. Unser MDR Jump Einkaufsgeld räumt ja auch schneller ab als gute Noten, vor allen Dingen auch stressfreier. Das ist was, das kommt wirklich mal zugeflogen. Irgendwann kommt das Anrufsignal, die Kassendurchsage und wenn ihr das Piepen hört, dann fix anrufen und die 50 Euro so ganz nebenbei gewinnen. Wir drücken euch die Daumen, muss ja nicht mehr so lange dauern. Hier bei MDR Jump.

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3: A2 dauert es länger, aber auch auf der A4 und nach wie vor der A14. Wir bringen euch gleich auf den aktuellen Stand. Jetzt gibt's erstmal das Wichtigste.
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5: Um 15 Uhr mit Mirko Jugelt. Eine Mehrheit der Deutschen bejaht die Demokratie, kritisiert aber die Umsetzung. Dem Demokratiemonitor der Bertelsmann Stiftung zufolge befürworten 82% ausdrücklich die demokratischen Werte und Spielregeln. Somit ist die Zustimmung im Vergleich zu 2019 leicht gestiegen. Auch Wahlen und politische Parteien erhalten hohe Zustimmungswerte. Mit dem Funktionieren der Demokratie sind jedoch nur 29% zufrieden. Allerdings ist auch dieser Wert höher als bei der letzten Studie. Die geplante Integration der sächsischen VW-Werke in die Volkswagen AG verzögert sich. Wie das Unternehmen bestätigte, wird der Prozess mehr Zeit in Anspruch nehmen als ursprünglich geplant. Der genaue Grund wurde nicht genannt. Die Volkswagen Sachsen GmbH mit ihren Standorten Zwickau, Chemnitz und Dresden firmiert bisher als eigenständiges Unternehmen. Allerdings ist per Tarifvertrag eine Überführung in die Muttergesellschaft vereinbart. Rund 10.000 Mitarbeiter sollten zum 1. Januar einen Arbeitsvertrag der Volkswagen AG bekommen. Das US-Militär hat Berichte zurückgewiesen, eines seiner Schiffe sei von zwei iranischen Raketen getroffen worden. Das Regionalkommando erklärte, es habe keinen Beschuss gegeben. Zuvor hatte die iranische Nachrichtenagentur Fars über einen solchen Angriff berichtet. Das US-Schiff sei dadurch daran gehindert worden, in die Straße von Hormuz zu fahren. US-Präsident Donald Trump hatte angekündigt, die Marine werde ab heute festsitzende Schiffe durch die blockierte Meerenge eskortieren. Im Jerichoer Land ist eine Frau durch eine Selbstschussanlage schwer verletzt worden. Laut Polizei ereignete sich der Vorfall am Samstag. Demnach wollte die Frau in Danichko ihren entlaufenen Hund von einem privaten Grundstück holen. Die 54-Jährige sei von einer Ladung Schrot getroffen worden, schwebe aber nicht mehr in Lebensgefahr. Selbstschussanlagen sind in Deutschland verboten. Die Polizei stellte beim Grundstücksbesitzer weitere Schusswaffen und gefährliche Gegenstände sicher. Nach dem mutmaßlichen Hunter-Virus-Ausbruch auf einem niederländischen Kreuzfahrtschiff dürfen die Passagiere vorerst nicht in Kapverde an Land gehen. Die Behörden des afrikanischen Inselstaates untersagten dem Schiff im Hafen der Hauptstadt Praia einzulaufen. Drei Passagiere auf dem Kreuzfahrtschiff waren mutmaßlich nach einer Infektion mit dem Hunter-Virus gestorben. Offiziellen Angaben zufolge sind zwei der Toten Niederländer. Das Virus wird vor allem durch den Kontakt mit Nagetieren übertragen. Das waren die Nachrichten.
3: Hier ist MDR Jump mit dem zuverlässigsten Verkehrsservice im Osten und der A2 Richtung Berlin. Zwischen Magdeburg-Rothensee und Lostau die rechte Fahrspur durch einen defekten PKW blockiert. Und A2 Richtung Hannover zwischen Ilxleben und Eilsleben Stau und stockender Verkehr. Wegen der Bauarbeiten 45 Minuten länger. A4 Görlitz Richtung Dresden am Grenzübergang Ludwigsdorf 7 Kilometer Stau bei der Einreise eine Stunde länger. Vorsicht, A13 Richtung Berlin zwischen Ortrand und Ruhland, ein Plastikteil auf der rechten Spur. Und A14 Richtung Magdeburg zwischen Leipzig-Mitte und Leipzig-Nord, 4 Kilometer Stau wegen Lkw-Bergungsarbeiten, 45 Minuten länger. Dann die A17 Richtung Dresden zwischen Breitenau-Schönwald und Bad Gottleuba, 4 Kilometer Stau, halbe Stunde länger. A71 Richtung Sangerhausen zwischen dem Dreieck Suhl und Suhl-Zellermelis im Tunnel Bergbock, ein defekter Lkw und gesperrt noch Unfällen die B180 zwischen Naumburg und Wetau und die Straße zwischen Zimmern-Supra und Alach. Und Blitze auch noch von euch entdeckt auf der A9 Richtung München zwischen Hermsdorf Süd und Lederhose. B1 in Gerwisch, auf der B19 in Waldorf Richtung Wasungen. B87 Abzweig Gräfendorf Richtung Mokrena, in Anker Richtung Magdeburg, in Gera in der Siemensstraße stadteinwärts und Jena Stadtroda Straße Höhe Lobeda stadtauswärts. Habt ihr mehr entdeckt unterwegs? 0800 123 23 40. Ein paar mehr Wolken als die letzten Tage, aber auch noch Sonne. Vereinzelt sind Schauer möglich die nächsten Stunden. Bautzen im Moment bei 24 Grad. Lutherstadt Eisleben 22. In Weimar sind es 23. Morgen meist stark bewölkt, hin und wieder Sonne, aber vor allen Dingen auch immer wieder Schauer. Am Nachmittag und am Abend auch Gewitter. Höchstwerte morgen 15 bis 23 Grad. 5 nach 3.
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0: Das geht doch gut los in der neuen Woche.
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0: Eben kam unser Anrufsignal, die Kassendurchsage. Wer hat's denn mitbekommen? 0800 123 2340. Hier ist Timo. Hallo, wer ist denn da?
2: Hallo, hier ist die Carina.
0: Hallo Carina, wo bist du denn zu Hause, Carina?
2: Ich komme aus Chemnitz, bin aber gerade auf dem Heimweg
0: okay.
2: von Arbeit aus Dresden.
0: Oh, alles klar, okay. Also auf der Autobahn unterwegs, aber kommst du staufrei hin und her? Wie ist es im Moment?
2: Ich komme staufrei hin und her, bin aber gerade bei Wilsdruff runtergefahren, um den Anruf entgegenzunehmen.
0: Ah, guck mal, perfekt. Für uns extra einen Umweg gemacht, aber das lohnt sich natürlich. Wir sprechen ja heute über die Schule. Wie war es früher in der Schule bei dir? Wie warst du vom Typ? Wie warst du so von den Noten her? Und was ist letzten Endes aus dir geworden?
2: Schwierig. Also wenn man die Grundschule betrachtet, war es eher schwierig. Dann bin ich doch irgendwie aufs Gymnasium gekommen und habe dann irgendwie auch das Abitur gemacht und bin dann zur Chemikerin geworden.
0: Oh wow, ey, das ist aber ja eine enorme Entwicklung. Also bei den meisten ist, bei mir war es genau umgekehrt. Ich war in der Grundschule noch ganz gut und wurde dann aber immer schlechter.
2: Bei mir war das genau das Gegenteil. Also ich erlebe das auch gerade bei meiner Tochter. Die Grundschule ist komisch anders. Ja. Und man wird irgendwie dann besser, wenn in den älteren Jahrgängen, wenn man das dann irgendwie versteht, wenn man dahinter steigt.
0: Ey, wie toll, wie toll. Da kannst du wirklich ganz stolz auf dich sein und scheinbar auf deine Tochter auch.
2: Ja.
0: Finde ich klasse. Und vielen Dank fürs Einschalten. MDR Jump hören hat sich in dem Fall für dich total ausgezahlt. Wir schenken dir 50 Euro.
2: Vielen, vielen Dank. Vielen
0: Super
2: Dank.
0: Gerne. Grüß die Tochter und hab einen schönen Feierabend.
2: Vielen Dank, das mache ich.
0: Danke, ciao.
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0: Achtung unterwegs, es gibt noch eine Sofortmeldung aus dem MDR Jump Verkehrszentrum für die A14 Richtung Dresden. Zwischen Dahlen-Warsleben und dem Kreuz Magdeburg mehrere Plastikteile auf der Fahrbahn. Wozu in die Schule gehen, wenn ich doch berühmt werden kann? Das ist ein Horrorsatz für viele Eltern. Und damit herzlich willkommen im MDR Jump Feierabend-Countdown. Und genau aus diesem Grund, weil euch dieser Satz vielleicht auch irgendwann mal begegnen könnte oder schon begegnet ist, fragen wir doch direkt mal in der MDR Jump Musikredaktion nach. Felix, du hattest ja schon viele Stars vom Mikro. Wie hoch ist denn da wirklich die Schulabbrecherquote?
1: Na, ich würde sagen, so die richtig echten Abbrecher, die sind schon nicht so häufig, auch wenn sich wirklich viele Stars durch die Schule quälen mussten. Aber es gibt natürlich genau diese Geschichten. Rapper Crow zum Beispiel, der durfte mit Muttis Segen von einem Tag auf den anderen die Schule einfach links liegen lassen.
2: Weiß ich noch, wie ich ankam und meinte, Mom, ich schreibe morgen eine Mathe-Klausur. War, glaube ich, 11. Klasse. Aber ich habe auch ein Interview in Berlin morgen und dann, ich muss mich jetzt entscheiden, wo gehe ich hin? Das war 2012, Easy kam raus. Dann haben wir eine ganz kurze Konferenz zu Hause gehalten und dann war ich so, ja gut, komm, geh nach Berlin, lass die Schule sein. Und ich war so, yes!
0: Oh wow, da hat Crows Mutter aber ganz schön Vertrauen in die Musikkarriere ihres Sohnes, ne?
1: Aber sowas von, ja. Und das kann ja auch total schief gehen, ja. Gerade im Musikbusiness kann man den Erfolg einfach schwer voraussagen. Deshalb haben die meisten Stars irgendeine Form von Abschluss in der Tasche. Alvaro Soler zum Beispiel, dem war sein Studium total wichtig.
3: Ich habe eben genau Industriedesign studiert, weil ich auch einen gescheiten Job suchen wollte eigentlich und ich ja nicht wusste, dass es mit der Musik so gut laufen würde später. Sowas würde ich auch jedem empfehlen. Nicht nur, dass man ein Studium hat, sondern einfach, weil dann lernt man zu arbeiten, man lernt Disziplin, man lernt seinen Kopf zu ordnen, man lernt Sachen ordentlich zu machen.
0: Super Einstellung. Ich habe ja auch eine Ausbildung zum Industriekaufmann gemacht und dann erst mit Radio mich weiterentwickelt. Also ich kann das nur bestätigen. Alvaro Soler kommt jetzt mit Sophia bei MDR Jump und Dankeschön für die schönen Geschichten, Felix.
1: Sehr gerne.

0: Hallo, wie ist es nochmal? Sarah und Lars aus der MDR Jump Guten Morgen Familie.
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0: Schnell anrufen und unser Dankeschön fürs frühe Aufstehen einsacken um 5.05 Uhr in der MDR Jump. Guten Morgen, Familie.
2: Wunderbar. Vielen Dank, da freue ich mich.
0: Ja, und jetzt geht's hier weiter mit Timo im Feierabend-Countdown.
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7: Hier ist MDR Jump, 3:30 und die Meldung zur halben Stunde mit Mirko Jugelt.
8: Deutschland will bei der Rüstung künftig deutlich enger mit Griechenland zusammenarbeiten. Das sagte Bundesaußenminister Johann Wadephul bei seinem Antrittsbesuch in Athen. Demnach soll die Kooperation vor allem im maritimen Bereich verstärkt werden. Über weitere gemeinsame Projekte wurde zunächst nichts bekannt. Die italienische Staatsanwaltschaft ermittelt wegen der Festnahme von Aktivisten der Gaza-Hilfsflotte gegen das israelische Militär. Italienischen Medienberichten zufolge wurden mehrere Anzeigen eingereicht. Israelische Streitkräfte hatten die Flotte vergangene Woche festgesetzt und zwei Aktivisten nach Israel gebracht. Diese hätten sich auf einem Schiff unter italienischer Flagge befunden. In Magdeburg sind 17 weitere sogenannte Stolpersteine verlegt worden. Nach Angaben der Stadt war es bereits die 46. Verlegung der kleinen Messing-Gedenktafeln. In Magdeburg erinnern mittlerweile 877 Stolpersteine an Opfer des Nationalsozialismus. Bei der Verlegung heute waren auch Nachfahren

0: aus den USA anwesend.
1: Der Blick auf die Straßen bei MDR Jump geht los mit der A2 Richtung Hannover. Zwischen Ixleben und Eilsleben Stau und stockender Verkehr wegen Bauarbeiten eine halbe Stunde länger. A4 Görlitz Richtung Dresden am Grenzübergang Ludwigsdorf 7 Kilometer Stau. Bei der Einreise braucht ihr eine Stunde länger. Und A13 in Richtung Berlin zwischen Marsdorf und Radeburg Stau. Da laufen Bauarbeiten so 10 Minuten mehr. Dann die A14 Richtung Magdeburg. Ich bin heute auf dem Weg zum Sender wirklich noch erfolgreich drumherum gefahren, dank der lieben Vorwarnung von unserer Kollegin Bernadette und Fabian Magerhans aus dem MDR Jump Verkehrszentrum. Zwischen Leipzig-Mitte und Leipzig-Nord aktuell nicht mehr voll gesperrt, aber noch 4 Kilometer Stau wegen der LKW-Bergungsarbeiten. Deswegen braucht ihr 45 Minuten länger. A17 Richtung Dresden zwischen Breitenau-Schönwald und Bad Gottleuba 4 Kilometer Stau, 20 Minuten plus. Dann die B6 Richtung Wurzen zwischen Kalbusch und Zehrenstau an der Baustelle 15 Minuten plus. Dann A14 Richtung Dresden zwischen Dahlen-Wasleben und dem Kreuz Magdeburg-Plastikteile auf der Fahrbahn. Und gesperrt nach Unfällen die B180 zwischen Naumburg und Wetau und die Straße zwischen Zimmern-Supra und Alach. Blitzer von euch entdeckt. A9 Richtung München zwischen Hermsdorf Süd und Lederhose. Auf der B1 in Gerwisch. Auf der B87 Abzweig Gräfendorf Richtung Mokrena. B101 Ortsausgang Stroger in Richtung Großenhain. In Anker Richtung Magdeburg, in Halle-Kanena zum Planetarium. In beiden Richtungen schön vorsichtig und Blitzer in Jena. Klassiker Stadtroder Straße, genaue Höhe Lobeda. Stadt auswärts. Habt ihr unterwegs noch was entdeckt? 0800 123 2340. Sonne ist noch da, aber schon bewölkter als die letzten Tage. Stellenweise noch mal nass, bleibt aber warm. Bis zu 26 Grad sind heute drin. Morgen dann insgesamt mehr grau als blau. Kommen auch immer wieder Schauer auf. Ab und zu kann es Gewitter geben. Bis zu 23 Grad sind drin. Und nur, dass ihr schon mal gehört habt, der Mittwoch nicht erschrecken, wird dann wieder deutlich kühler. 3,5, 4.
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Boah, wie lange habe ich den denn nicht gehört? Delirium mit Sarah McLachlan. Silence im MDR Jump. Feierabend-Countdown. Und wisst ihr eigentlich, wie gut es der Mai mit uns meint? Das ist ja nicht einfach nur ein Monat, das ist ja echt schon so ein Kurzurlaubsbaukasten, oder? Letzte Woche doch schon super mit dem Tag der Arbeit am Freitag. Die meisten von uns hatten ein langes Wochenende. Nächste Woche kommt es ja dann noch besser, vor allen Dingen, wenn ihr noch einen Brückentag nutzt mit Christi Himmelfahrt. Dann wäre es nächste Woche nur eine 3-Tage-Woche. So, dann nehmen wir nochmal den Pfingstmontag mit. Und das sollten wir wirklich ausnutzen, weil dann wird's relativ dünne, die Wochen darauf. Oktober hätte ja noch Potenzial mit dem Tag der Deutschen Einheit und dem Reformationstag, aber sowohl der 3. Oktober als auch der 31. fallen dummerweise auf den Samstag. Was ich sagen will, nutzt den Mai und meldet vielleicht nochmal einen Brückentag an. Hier ist der MDR Jump Feierabend Countdown. Euch einen schönen Montag.

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Es gibt noch eine Sofortmeldung aus dem MDR Jump Verkehrszentrum für die A2 Richtung Hannover. Zwischen Burg Ost und Burg Zentrum Fahrzeugteile auf der rechten und der mittleren Fahrspur. A2 Richtung Hannover, zwischen Burg Ost und Burg Zentrum Fahrzeugteile auf der rechten und mittleren Fahrspur. Daraus geht eine gute Fahrt mit uns. Hier ist der MDR Jump Feierabend Countdown. Ja, in einer Castingshow gehofft, dass sich ihn die Jury überhaupt weiterlässt. Heute muss er wirklich niemandem mehr irgendwas beweisen. Harry Styles macht ja voll sein Ding und Musik so, wie er sie fühlt. Also das aktuelle Album, habt neulich mal reingehört, super abwechslungsreich und sehr, teilweise sehr experimentell. Das hier aber wiederum super schön und eingängig. Und ganz ehrlich, der Song, der ist doch gemacht für den Feierabend. Nach dem stressigen Tag. Hier ist Harry Styles mit American Girls.

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14: Schönen Montagnachmittag, Hertz und Purple Disco Machine als nächstes mit Wonderful Life. Jetzt bringen wir euch aber erstmal auf den aktuellen Stand.
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15: Um 16 Uhr mit Mirko Jugelt. Zwei Handelsschiffe unter US-Flagge haben nach Angaben des US-Militärs die Straße von Hormuz passiert. Das Regionalkommando teilte mit, es handelt sich um den ersten Schritt einer von Präsident Donald Trump verkündeten Initiative zur Befreiung der festsitzenden Tanker. Dazu seien zwei US-Zerstörer durch die Straße von Hormuz in den Persischen Golf eingefahren. Die iranischen Streitkräfte erklärten, sie hätten ein US-Kriegsschiff beschossen und zur Umkehr gezwungen. Die USA wiesen das zurück. Die Mineralölwirtschaft hat Vorwürfe zurückgewiesen, die Steuersenkung für Benzin und Diesel komme nicht vollständig bei den Kunden an. Der Verband Fuels und Energy erklärte, die Markentankstellen erreichten den Tankrabatt komplett weiter. Allerdings seien die Weltmarktpreise für Benzin und Diesel seit dem 30. April wieder gestiegen. Der ADAC hatte kritisiert, die Mineralölkonzerne geben die Steuersenkung nicht vollständig an die Kunden weiter. Nach dem mutmaßlichen Ausbruch des Hunter-Virus auf einem Kreuzfahrtschiff ist auch ein deutscher Passagier gestorben. Wie der Reiseveranstalter mitteilte, starb die Person gestern an Bord des Schiffes. Zu Geschlecht und Alter wurden keine Angaben gemacht. Zuvor war bereits bekannt geworden, dass ein niederländisches Ehepaar gestorben ist. Ob ein Zusammenhang mit dem Virus besteht, wird noch geprüft. In Berlin hat es ein Treffen zwischen dem Betriebsrat des Erfurter Zalando Logistikzentrums und dem Konzernvorstand gegeben. Wie Betriebsratschef Toni Krause dem MDR sagte, wurden der Konzernführung 1200 Postkarten übergeben. Beschäftigte und Unterstützer hätten darauf ihre Sorgen und Forderungen notiert. Zalando will das Logistikzentrum im September schließen. Konzernchef David Schröder sagte, beide Seiten seien dafür verantwortlich, den Beschäftigten Klarheit zu verschaffen. Der beste Weg dafür sei eine Einigungsstelle. Der Betriebsrat klagt dagegen. Im Jerichoer Land ist eine Frau durch eine Selbstschussanlage schwer verletzt worden. Laut Polizei ereignete sich der Vorfall am Samstag. Demnach wollte die Frau in Danichkow ihren entlaufenen Hund von einem privaten Grundstück holen. Die 54-Jährige sei von einer Ladung Schrot getroffen worden, schwebe aber nicht mehr in Lebensgefahr. Selbstschussanlagen sind in Deutschland verboten. Die Polizei stellte beim Grundstücksbesitzer weitere Schusswaffen und gefährliche Gegenstände sicher. Das waren die Nachrichten.
14: Und jetzt bei MDR Jump, der zuverlässigste Verkehrsservice im Osten mit der A2 Richtung Hannover zwischen Ilxleben und Alsleben, Stau und stockender Verkehr wegen der Bauarbeiten 45 Minuten länger. Und A4 Görlitz Richtung Dresden am Grenzübergang Ludwigsdorf 7 Kilometer Stau bei der Einreise eine Stunde länger. A14 Richtung Magdeburg zwischen Leipzig Mitte und Leipzig Nord 4 Kilometer Stau, da laufen LKW-Bergungsarbeiten. 45 Minuten plus. Und A17 Richtung Dresden zwischen Breitener Schönwald und Bad Gottleuber 3 Kilometer Stau, 10 Minuten länger. A38 in Richtung Leipzig zwischen Friedland und Ahrenshausen im Heidkopftunnel ein defekter LKW auf der rechten Fahrspur. B6 Meißen-Wurzen zwischen Kalbusch und Zehren in beiden Richtungen Stau an der Baustelle. Und B180 zwischen Naumburg und Wetau gibt es Behinderungen nach einem Unfall. Und Blitze auch noch. A9 Richtung München zwischen Hermsdorf Süd und Lederhose, B79 in Artenstedt Richtung Dadesheim, B101 Ortsausgang Stroga Richtung Großenhain, B184 Ortsausgang Dessau Richtung Wolfen beidseitig, in Halle-Kanena zum Planetarium in beiden Richtungen Blitzer, Jena Stadt-Roda Straße Höhe Lobeda Stadt auswärts und Ortseingang Johann-Georgen-Stadt aus Richtung Eibenstock. Habt ihr noch mehr entdeckt? 0800 123 2340. Eilenburg aktuell 24 Grad, Salzwedel 21, Gera 23. Die nächsten Stunden zum Feierabend wechselnd bis stark bewölkt. Stellenweise Schauer auch in der Nacht, Tiefstwerte dann 13 bis 10 Grad. Morgen eher stark bewölkt, nur hin und wieder Sonne und leider auch immer wieder Schauer. Am Nachmittag und Abend kommen dann noch Gewitter dazu, zumindest stellenweise. Höchstwerte 15 bis 23 Grad. Mittwoch und Donnerstag nicht erschrecken, wird deutlich kühler. 5 nach 4.
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0: MDR Jump Verkehrszentrum mit einer Sofortmeldung für die A4 Richtung Frankfurt. Zwischen Friedewald und Bad Hersfeld ein Metallteil auf der linken und mittleren Fahrspur im Baustellenbereich A4 Richtung Frankfurt. Zwischen Friedewald und Bad Hersfeld schön vorsichtig und so. Hallo, hallo, hallo. Konzentration mal bitte. Hallo, ja. Für mich ist das jetzt auch schon die dritte Stunde, Leute. Hier ist der MDR Jump Feierabend Countdown. Da kommen Erinnerungen hoch, oder? Ach, herrlich. Ihr erzählt heute mal von eurer Schulzeit und vor allen Dingen, wie ihr damals so drauf wart, was ihr überhaupt so für Schüler wart. Und da hat sich John von unterwegs gemeldet.
1: Hallo, liebes Jump-Team. Also in meiner Schulzeit habe ich zwei Aufgaben übernommen tatsächlich. Ich war Klassensprecher. Ich bin auch einmal Klassensprecher geworden, ohne dass ich anwesend war. Ich habe verschlafen. Und meine zweite Aufgabe war der Klassenclown. Ich habe immer alle unterhalten, versucht, das Beste aus dem Schulalltag zu machen. Ja. Was ich heute auch noch sehr gerne mache, andere zum Lachen bringen. Aber leider besitze ich in meinem Beruf als LKW-Fahrer nicht unbedingt immer zu zweit im LKW, sondern muss mich irgendwie versuchen, selbst zu entertainen. Aber dafür seid ihr ja Gott sei Dank da und zuständig.
0: Oh, genau, John, das ist unser Job und das machen wir natürlich total gerne. Und du kannst dir schon vorstellen, bei mir war es auch ähnlich. Ich war auch zigmal Klassensprecher und habe auch immer so ein bisschen damals schon dafür gesorgt, dass die Stimmung gut ist. Habe auch so Diskussionsveranstaltungen und so immer moderieren dürfen. Insofern wurde da schon sehr, sehr früh auch in der Schulzeit der Weg festgelegt. Und Noten? Naja, es wurde zunehmend schlechter. Ne? Ab der Grundschule ließ es dann so ein bisschen nach. Am Ende war es aber immerhin ein Abi von 2,9. Ich war total stolz, weil meine Eltern haben mir immer mitgegeben, ey, wenn du der Einzige bei uns in der Familie mit Abi bist, eine 3 wird uns schon reichen. Und das habe ich getoppt. 2,9. Und stolz darauf. Wäre wahrscheinlich mehr drin gewesen, wenn ich ein bisschen fleißiger gewesen wäre. Jetzt bin ich total gespannt auf eure Schulgeschichten. Wie wart ihr so drauf? Und vor allen Dingen dann total spannend zu wissen, was ihr heute so macht. Also schickt mal gerne eine WhatsApp oder klingelt direkt durch zum Schwatzen. Alle Nummern stehen auf mdrjump.de.

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Eine Sofortmeldung noch aus dem MDR Jump Verkehrszentrum A38 Richtung Leipzig zwischen Friedland und Ahrenshausen im Heidkopftunnel wegen eines defekten LKW gesperrt. A38 Richtung Leipzig.

Wow, und was liegt da für ein fantastisches Wochenende hinter uns. Erstmal war es ja ein langes und dann war es ja echt schon ein sommerliches. Ne? Man spricht von Sommertemperaturen ab 25 Grad und die hatten wir vielerorts hier. Und da haben wir ja gerade gestern auch noch an der 30 Grad Marke geknackt. Das ist wirklich richtig, richtig cool. Vielleicht wird das mit dem Frühling nur eine ganz kurze Nummer und der Sommer kommt schneller, als wir denken. Wie gut, dass es schon erste Anwärter auf den Sommerhit des Jahres gibt. Zum Beispiel Kygo, Khalid und Griffin. Save My Love ist neu bei MDR Jump und passt.

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5: Hier ist MDR Jump, 16.30 Uhr und die Meldung zur halben Stunde mit Mirko Jugelt.
6: Deutschland will bei der Rüstung künftig deutlich enger mit Griechenland zusammenarbeiten. Das sagte Bundesaußenminister Johann Wadephul bei seinem Antrittsbesuch in Athen. Demnach soll die Kooperation vor allem im maritimen Bereich verstärkt werden. Über weitere gemeinsame Projekte wurde zunächst nichts bekannt. Im Fall um mit Rattengift versetzte Babynahrung des Herstellers Hipp in Österreich bestreitet der Verdächtige die Vorwürfe. Der Anwalt des 39-Jährigen sagte, sein Mandant habe weder mit dem Gift noch mit der versuchten Erpressung etwas zu tun. Der frühere Hipp-Mitarbeiter war am Wochenende im österreichischen Bundesland Salzburg festgenommen worden. In Magdeburg sind 17 weitere sogenannte Stolpersteine verlegt worden. Nach Angaben der Stadt war es bereits die 46. Verlegung der kleinen Messinggedenktafeln. In Magdeburg erinnern mittlerweile 877 Stolpersteine an Opfer des Nationalsozialismus. Bei der Verlegung heute waren auch Nachfahren aus den USA anwesend.

0: Das MDR Jump Verkehrszentrum mit der A2 in Richtung Hannover zwischen Ilxleben und Alsleben, Stau und stockender Verkehr wegen der Bauarbeiten eine halbe Stunde länger. A4 Görlitz Richtung Dresden am Grenzübergang Ludwigsdorf, 7 Kilometer Stau bei der Einreise, eine Stunde plus, und das gilt auch für die A14 Richtung Magdeburg zwischen Leipzig Mitte und Leipzig Nord, 4 Kilometer Stau, da laufen nach wie vor die LKW-Bergungsarbeiten, dauert also auch eine Stunde länger. Vorsicht A38 in Richtung Leipzig zwischen Merseburg Nord und Merseburg Süd, ein Plastikteil im Baustellenbereich. B6 Richtung Wurzen zwischen Kalbusch und Zehrenstau, an der Baustelle eine halbe Stunde länger. Die B180 zwischen Naumburg und Wethau in beiden Richtungen Stau nach einem Unfall. Dann im Landkreis Mittelsachsen zwischen Burkersdorf und Lichtenberg eine ungesicherte Unfallstelle. Und Leipzig noch, Max-Liebermann-Straße in Höhe Virchow-Straße in beiden Richtungen Stau nach einem Unfall. Blitzer gibt's aktuell auf der A4 Richtung Frankfurt zwischen Dresden Flughafen und Dresden Hellerau, B99 zwischen Ostritz und Hirschfelde, auf der A71 Richtung Schweinfurt am Dreieck Suhl, B79 in Artenstedt Richtung Dadesheim, B101 Ortsausgang Stroga Richtung Großenhain, B184 Ortsausgang Dessau Richtung Wolfen beidseitig in Halle-Kanena zum Planetarium in beiden Richtungen und Ortseingang Johann-Georgenstadt-Blitzer aus Richtung Eibenstock. Habt ihr mehr? 0800 123 2340. Einige Wolken und ein paar Schauer die nächsten Stunden. Tiefstwerte gehen dann in der Nacht runter bis auf 10 Grad. Morgen insgesamt auch grauer und feuchter als heute. Sonne gibt es nur wenig. Höchstwerte nochmal bis 23 Grad. Ab Mittwoch dann erstmal Abkühlung. 3,5, 5.
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0: Wir müssen reden im MDR Jump Feierabend Countdown. 4 Tage gibt's ja jetzt diesen Tankrabatt. 17 Cent pro Liter Benzin und Diesel ist der Start mit den Steuern runtergegangen, um uns Autofahrer zu entlasten. Aber ihr seht selbst, an den Tankstellen bei euch in der Gegend komplett scheint dieser Rabatt nicht angekommen zu sein. Viele hatten sich mehr erhofft. Felix von unseren Themen des Tages ist da. Das ist jetzt aber nicht nur ein Gefühl. Diese 17 Cent kommen so nicht komplett bei uns Autofahrern an, oder?
1: Also eindeutige Antwort. Ja, da drückt dich dann Gefühl überhaupt nicht. Und der ADAC, der hat die Spritpreise mal ausgewertet, hat sie jetzt eben auch schwarz auf weiß. Jeweils so ein paar Tage vor dem Tankrabatt und dann auch ein paar Tage jetzt danach. Ergebnis, statt 17 Cent sind die Spritpreise durchschnittlich nur um 11 Cent gefallen. Hm. Wichtig, es geht um Durchschnittspreise. Das heißt, Ausnahmen gibt es da immer, sowohl nach oben als eben auch nach unten. Allerdings, sagt der ADAC auch, es besteht schon noch Hoffnung, dass die Preise in den nächsten Tagen noch ein bisschen nach unten gehen.
0: Aber klingt ja schon so ein bisschen danach, dass die Kritiker dieses Tankrabatts dann doch recht hatten, dass ein einfacher Rabatt ohne Spritpreisdeckel oder ähnliches nichts bringt, oder?
1: Naja, so klassische Naja-Antwort kann man heute 4 Tage nach Einführung eben noch nicht sagen. Das muss über einen längeren Zeitraum beobachtet werden. Und Wirtschaftsministerin Katharina Reiche, die hatte ja bei der Einführung auch ganz deutlich gesagt, eben also, dass dieser Rabatt weitergegeben wird an die Autofahrer. Zitat, ist keine Bitte, das ist eine klare Erwartung. Und dafür hat das Bundeskartellamt eben auch erst letzten Monat mehr Rechte bekommen. Jetzt sind nämlich die Konzerne in der Beweispflicht zu zeigen, dass ihre Preise angemessen sind. Vorher ist das andersrum gewesen. Und erstmals darf das Kartellamt selbst auch Bußgelder verhängen.
0: Für die Sendung heute Abend habt ihr ja mit dem ADAC drüber gesprochen. Was halten die jetzt von dem Tankrabatt?
1: Interessanterweise, obwohl die eben selber sagen, er wirkt noch nicht richtig, finden die den aber in Ordnung. Mit Einschränkungen. Katharina Luca vom ADAC hat uns dazu gesagt.
2: Also nach unserer Ansicht nach ist es schon eine sinnvolle Maßnahme, weil sie eben jetzt auch schnell umgesetzt werden konnte, weil man hier schnell handeln konnte. Jetzt steht und fällt alles mit den Mineralölkonzernen, dass die ihr Versprechen auch wirklich halten und die vollen 17 Cent weitergeben.
1: Und da fühlen wir uns jetzt, glaube ich, alle gleich den Ölkonzernen irgendwie ausgeliefert.
0: Ist ja. Ja. Können wir Autofahrer denn wirklich gar nichts machen gegen diese hohen Spritpreise? Auch das heute Abend ab 19 Uhr in unseren Themen des Tages hier bei MDR Jump mit Felix Schmutzer. Danke dir erstmal.
1: Gerne.

Viel los heute auf den Straßen. Das MDR Jump Verkehrszentrum mit der nächsten Sofortmeldung für die A14 Richtung Dresden. Zwischen Schönebeck und Kalbe ein totes Reh auf der linken Fahrspur. A14 Richtung Dresden zwischen Schönebeck und Kalbe das Reh links. Schön vorsichtig.

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11: Um 17 Uhr mit Renato Bodenburg. Zwei US-Zerstörer sind offenbar in den Persischen Golf gefahren. Das US-Regionalkommando erklärte, man wolle den Handelsschiffen in der Straße von Hormuz wieder die freie Durchfahrt ermöglichen. Zwei Frachter unter US-Flagge hätten die Meerenge bereits passiert. Erst gestern hatte Präsident Donald Trump angekündigt, die im Golf festsitzenden Schiffe zu befreien. Die iranischen Streitkräfte erklärten, sie hätten ein US-Kriegsschiff beschossen und zur Umkehr gezwungen. Die USA wiesen das zurück. Die Mineralölwirtschaft hat Vorwürfe zurückgewiesen, die Steuersenkung für Benzin und Diesel komme nicht vollständig bei den Kunden an. Der Verband Fuels and Energy erklärte, die Markentankstellen reichten den Tankrabatt komplett weiter. Allerdings seien die Weltmarktpreise für Benzin und Diesel seit dem 30. April wieder gestiegen. Der ADAC hatte kritisiert, die Mineralölkonzerne gäben die Steuersenkung nicht vollständig an die Kunden weiter. Die geplante Integration der sächsischen VW-Werke in die Volkswagen AG verzögert sich. Wie das Unternehmen bestätigte, wird der Prozess mehr Zeit in Anspruch nehmen als ursprünglich geplant. Gründe wurden nicht genannt. Die IG Metall sprach von einem schwerwiegenden Vertrauensbruch und einem Schlag ins Gesicht aller VW-Beschäftigten in Sachsen. Die Volkswagen Sachsen GmbH ist bisher ein eigenständiges Unternehmen. Die 10.000 Mitarbeiter sollten zum 1. Januar jedoch einen Arbeitsvertrag beim Mutterkonzern Volkswagen AG bekommen. In Berlin hatte es ein Treffen zwischen dem Betriebsrat des Erfurter Zalando Logistikzentrums und dem Konzernvorstand gegeben. Wie Betriebsratschef Toni Krause dem MDR sagte, wurde der Konzernführung 1.200 Postkarten übergeben. Beschäftigte und Unterstützung hätten darauf ihre Sorgen und Forderungen notiert. Zalando will das Logistikzentrum im September schließen. Konzernchef David Schröder sagte, beide Seiten seien dafür verantwortlich, den Beschäftigten Klarheit zu verschaffen. Der beste Weg dafür sei eine Einigungsstelle. Der Betriebsrat klagt dagegen. Nach dem mutmaßlichen Ausbruch des Hunter-Virus auf einem Kreuzfahrtschiff ist auch ein deutscher Passagier gestorben. Wie der Reiseveranstalter mitteilte, starb die Person gestern an Bord des Schiffes. Zu Geschlecht und Alter wurden keine Angaben gemacht. Zuvor war bereits bekannt geworden, dass ein niederländisches Ehepaar gestorben ist. Ob ein Zusammenhang mit dem Virus besteht, wird noch geprüft. Das waren die Nachrichten.
0: Hier ist MDR Jump mit dem zuverlässigsten Verkehrsservice im Osten und der A2 Richtung Hannover. Zwischen Irxleben und Eilsleben Stau und Stockner Verkehr wegen Bauarbeiten. 45 Minuten dauert's länger. Und A4 Görlitz in Richtung Dresden. Am Grenzübergang Ludwigsdorf 7 Kilometer Stau. Bei der Einreise eine Stunde länger. A9 Richtung München zwischen Mark Schorgast und dem Dreieck Bayreuth-Kulmbach. Stau durch einen defekten PKW im Baustellenbereich, halbe Stunde länger. A14 Richtung Magdeburg, zwischen Leipzig-Mitte und Leipzig-Nord. 4 Kilometer Stau noch. Da laufen nach wie vor LKW-Bergungsarbeiten, dauert eine Stunde länger. A14 Richtung Dresden, Vorsicht, zwischen Schönebeck und Kalbe immer noch ein totes Reh auf der linken Fahrspur. B6 Richtung Wurzen, zwischen Kalbusch und Zehrenstau an der Baustelle eine halbe Stunde obendrauf. B95 Richtung Annaberg-Buchholz. Zwischen Ehrenfriedersdorf und Schönfeld nach dem Unfall gesperrt. B180 Richtung Naumburg. Zwischen dem Abzweig Giekau und Naumburg Stau nach dem Unfall 20 Minuten länger. Und in Leipzig in der Max-Liebermann-Straße zwischen Essener und Virchow-Straße Stau nach dem Unfall eine Viertelstunde plus. Geblitzt wird auch, habt ihr entdeckt, auf der A4 Richtung Frankfurt. Zwischen Dresden Flughafen und Dresden Hellerau, A71 Richtung Schweinfurt am Dreieck Suhl, B99 zwischen Ostritz und Hirschfelde, B184 Ortsausgang Dessau in Richtung Wolfen beidseitig, Ortseingang Johann-Georgenstadt aus Richtung Eibenstock und Antonia noch.
1: Hallo, liebes MDR-Jump-Team, ich wollte euch einen Blitzer melden und zwar in Schloss Fippach, Ortsausgang Richtung Weimar.
0: Passen wir alle auf, Dankeschön dir, eine gute Fahrt, wenn ihr noch was entdeckt. 0800 123 2340 und WhatsApp geht natürlich auch. Zittau aktuell 24 Grad, Magdeburg 23, Gotha 22, dazu die nächsten Stunden zum Feierabend und auch später in der Nacht wechseln bis stark bewölkt, stellenweise noch Schauer. Tiefstwerte gehen dann runter auf 13 bis 10 Grad. Morgen insgesamt mal stark bewölkt, hin und wieder lässt sich Sonne blicken, aber es gibt auch immer wieder Schauer. Am Nachmittag und Abend sind auch Gewitter möglich, Höchstwerte morgen 15 bis 23 Grad. Mittwoch, Donnerstag deutlich kühler. 5 nach 5.
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0: Ihr erzählt schon den ganzen Tag bei uns, wie ihr so in der Schule drauf wart. Und da darf natürlich einer nicht fehlen, unser Dr. Emkus.
7: Da habe ich jahrelang in der letzten Bank für den Ernst des Lebens trainiert, nur um festzustellen, dass die Welt da draußen eigentlich nur auf den nächsten Pausenclown gewartet hat, der den ganzen Tag ungestraft vor sich hin sabbelt.
0: Ja, also mehr von der Schulkarriere unseres offiziellen MDR-Jump-Klassenclowns dann gleich in 6 Minuten.

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0: Raketenwissenschaftler und Ärzte haben wir genug. Hier ist der MDR Jump Feierabend Countdown. Und jetzt hört doch bitte mal, was Dr. Emkus von seiner Schulzeit berichtet.
1: Wisst ihr, was mich nervt? Dass uns die Oberlehrer damals im Frontalunterricht ständig eingetrichtert haben, man würde mit einer großen Klappe und ständigen Faxen niemals ein wertvolles Mitglied der Gesellschaft werden. Und heute, da verdiene ich meine Brötchen damit, genau diesen verbalen Durchfall ins Mikrofon zu blasen oder in die Kamera zu grinsen, während die damaligen Musterschüler vermutlich immer noch in einem Großraumbüro ihre Bleistifte nach Härtegrad-Tabelle sortieren. Es ist ja schon eine bodenlose Frechheit, dass ausgerechnet die Qualifikation, die mir früher regelmäßig Einträge ins Klassenbuch eingebracht hat, heute als Content Creator oder Radiopersönlichkeit gefeiert wird. Da habe ich jahrelang in der letzten Bank für den Ernst des Lebens trainiert, nur um festzustellen, dass die Welt da draußen eigentlich nur auf den nächsten Pausenclown gewartet hat, der den ganzen Tag ungestraft vor sich hin sappelt. Aber mein loses Mundwerk ist auch endlich systemrelevant geworden und nervt jetzt tausende Menschen gleichzeitig, statt nur eine entnervte Mathelehrerin im grauen Kittel. So hat sich der jahrelange Terror in der letzten Reihe am Ende dann doch noch als hocheffiziente Berufsvorbereitung entpuppt.
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Jetzt wird's persönlich mit dem neuen Album von Michael Schulte. Hier ist der MDR Jump Feierabend Countdown. Und ja, für das Cover zum neuen Album hat er ein sehr privates Familienfoto aus dem Südafrika-Urlaub genommen. Passt, denn auf dem Album geht's eben genau um die Menschen, die ihm am meisten bedeuten. Und wir hören mal rein. Drauf zu hören ist nämlich auch 5 AM. Hier ist Michael Schulte bei MDR Jump.

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9: Hier ist MDR Jump halb sechs und die Meldung zur halben Stunde mit Renato Bodenburg.
10: Deutschland will bei der Rüstung künftig enger mit Griechenland zusammenarbeiten. Das sagte Bundesaußenminister Johann Wadephul bei einem Amtsantritt in Athen. Demnach soll die Kooperation vor allem im maritimen Bereich verstärkt werden. Über weitere gemeinsame Projekte wurde zunächst nichts bekannt. Im Fall um mit Rattengift versetzte Babynahrung des Herstellers Hipp in Österreich bestreitet der Verdächtige die Vorwürfe. Der Anwalt des 39-Jährigen sagte, sein Mandant habe weder mit dem Gift noch mit der versuchten Erpressung etwas zu tun. Der frühere Hipp-Mitarbeiter war am Wochenende im österreichischen Bundesland Salzburg festgenommen worden. In Magdeburg sind 17 weitere sogenannte Stolpersteine verlegt worden. Nach Angaben der Stadt war es bereits die 46. Verlegung kleiner Messing-Gedenktafeln. In Magdeburg erinnern mittlerweile 877 Stolpersteine an Opfer des Nationalsozialismus. Bei der Verlegung heute waren auch Nachfahren aus den USA anwesend.
9: Wir schauen auf die Straßen für euch. Das MDR Jump Verkehrszentrum mit der A2 in Richtung Hannover. Zwischen Irxleben und Alsleben aktuell Stau und stockender Verkehr wegen der Bauarbeiten. 45 Minuten länger. A4 Görlitz in Richtung Dresden am Grenzübergang Ludwigsdorf. 7 Kilometer Stau bei der Einreise. Dauert eine Stunde länger. Und A9 Richtung München zwischen Mark Schorgast und dem Dreieck Bayreuth-Kulmbach. Stau durch den defekten PKW im Baustellenbereich eine halbe Stunde plus. A14 Richtung Magdeburg zwischen Leipzig-Mitte und Leipzig-Nord 4 Kilometer Stau. Da laufen

0: LKW-Bergungsarbeiten dauert eine Stunde länger und wir wurden gebeten, euch da unbedingt nochmal an die Rettungsgasse zu erinnern. Die müsst ihr bitte freihalten. B6 Richtung Würzen zwischen Kalbusch und Zehrenstau an der Baustelle 20 Minuten länger. B95 Richtung Annaberg-Buchholz zwischen Ehrenfriedersdorf und Schönfeld nach dem Unfall gesperrt und die Straße zwischen Burkersdorf und dem Abzweig Lichtenberg nach dem Unfall auch gesperrt. Geblitzt wird auf der A4 Richtung Frankfurt zwischen Dresden Flughafen und Dresden Hellerau, A71 Richtung Schweinfurt am Dreieck Suhl, auf der B87 Abzweig Gräfendorf Richtung Mokrena, B99 zwischen Ostritz und Hirschfelde, in Halle Leipziger Chaussee in beiden Richtungen, Ortseingang Johann-Georgenstadt aus Richtung Eibenstock und Ortsausgang Schloss Wippach Richtung Weimar. Habt ihr mehr? 0800 123 2340. Heute Abend und auch in der Nacht einige Wolken und ein paar Schauer. Tiefstwerte gehen dann später runter bis auf 10 Grad. Morgen insgesamt grauer und feuchter als heute. Sonne gibt es nur wenig. Höchstwerte dann nochmal so bis 23 Grad. Am Mittwoch aber Abkühlung. 3,5, 6.
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Hier ist der MDR-Jump Feierabend-Counter am Montagnachmittag und in der Leipziger Innenstadt läuft aktuell ein Polizeigroßeinsatz. Wie ein Polizeisprecher dem MDR bestätigte, ist in der Grimmerschen Straße ein PKW in eine Menschenmenge gefahren. Es gibt wohl mehrere Verletzte, weitere Einzelheiten und die genauen Umstände sind noch nicht bekannt. Wir halten euch natürlich auf dem Laufenden, auch gleich in den MDR-Jump-Nachrichten um 18 Uhr.

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2: Mittelprächtig. 9. Klasse habe ich gemacht und dann war rum. Wenn ich ehrlich sein soll, 12 Jahre Haft und ich kämpfe mich gerade wieder nach oben ein bisschen, ne, dass man halt irgendwie wieder einen Anschluss findet.
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11: Um 18 Uhr mit Renato Bodenburg. In der Leipziger Innenstadt ist ein Auto in eine Menschenmenge gefahren. Nach Angaben der Polizei wurden dabei in der Grimmalschen Straße unweit vom Markt zwei Menschen getötet. Zudem seien mehrere Personen verletzt worden, mindestens zwei von ihnen schwer. Polizei und Rettungsdienste sind mit einem Großaufgebot im Einsatz. Weitere Einzelheiten sind derzeit noch nicht bekannt. Zwei US-Zerstörer sind offenbar in den Persischen Golf gefahren. Das US-Regionalkommando erklärte, man wolle den Handelsschiffen in der Straße von Hormus wieder die freie Durchfahrt ermöglichen. Zwei Frachter unter US-Flagge hätten die Meerenge bereits passiert. Erst gestern hatte Präsident Donald Trump angekündigt, die im Golf festsitzenden Schiffe zu befreien. Die iranischen Streitkräfte erklärten, sie hätten ein US-Kriegsschiff beschossen und zur Umkehr gezwungen. Die USA wiesen das zurück. Die Mineralölwirtschaft hat Vorwürfe zurückgewiesen, die Steuersenkung für Benzin und Diesel komme nicht vollständig bei den Kunden an. Der Verband Fuels and Energy erklärte, die Markentankstellen reichten den Tankrabatt komplett weiter. Allerdings seien die Weltmarktpreise für Benzin und Diesel seit dem 30. April wieder gestiegen. Der ADAC hatte kritisiert, die Mineralölkonzerne gäben die Steuersenkung nicht vollständig an die Kunden weiter. Die Bundesregierung hat den Tod eines deutschen Passagiers auf einem Kreuzfahrtschiff bestätigt. An Bord soll das Hantavirus ausgebrochen sein. Das Auswärtige Amt erklärte, zum Schutz der Persönlichkeitsrechte werde es zunächst keine weiteren Angaben zu der Person geben. Zuvor war bekannt geworden, dass auch ein niederländisches Ehepaar gestorben ist. Drei weitere Menschen sind erkrankt. Das Virus wurde bisher jedoch nur bei einem von ihnen zweifelsfrei nachgewiesen. Der Klimawandel macht deutschen Jugendlichen weniger Angst als noch vor einigen Jahren. Einer Barmer-Studie zufolge haben 31% der 14- bis 17-Jährigen große Angst vor der Erderwärmung. Vor 5 Jahren waren es noch 39%. Barmer-Chef Christoph Straub sagte, das Thema sei womöglich durch andere Krisen etwas in den Hintergrund geraten. Die Studie ergab zudem, dass die meisten Jugendlichen bereit sind, für den Klimaschutz kürzer zu duschen oder häufiger Bus und Bahn zu fahren. Das waren die Nachrichten.
12: Hier ist MDR Jump mit dem zuverlässigsten Verkehrsservice im Osten und der A2 in Richtung Hannover. Zwischen Ilxleben und Eilsleben Stau und stockender Verkehr wegen Bauarbeiten. Dauert eine halbe Stunde länger und Vorsicht A4 Frankfurt Richtung Dresden zwischen Gerstungen und Wommen. Eine ungesicherte Unfallstelle. A4 Görlitz Richtung Dresden am Grenzübergang Ludwigsdorf. 7 Kilometer Stau bei der Einreise. Dauert eine Stunde länger und A14 Richtung Magdeburg zwischen Leipzig-Mitte und Leipzig-Nord 4 Kilometer Stau. Da laufen immer noch Lkw-Bergungsarbeiten, dauert eine Stunde länger. Vorsicht A71 Richtung Sangerhausen zwischen Oberhof und Grevenroda im Tunnel Rennsteig, eine Unterlegkeil auf der linken Fahrspur. Und A71 in Richtung Schweinfurt am Dreieck Suhl in der Überfahrt zur A73 Richtung Bamberg, ein defekter Pkw. Die Straße zwischen Burkersdorf und dem Abzweig Lichtenberg nach einem Unfall gesperrt und dann in Leipzig der Augustusplatz wegen eines Polizeieinsatzes gesperrt. Ist auch eben bei uns in den Nachrichten gehört. Blitzer noch von euch entdeckt auf der A4 Richtung Frankfurt zwischen Dresden Flughafen und Dresden Hellerau, A71 Richtung Schweinfurt am Dreieck Suhl, B81 zwischen Pfeifenkrug und Blankenburg, B93 Ortseingang Mockern aus Richtung Zwickau, in Chemnitz Chemnitzhalstraße Höhe Glöser Straße stadtauswärts und Halle Leipziger Chaussee in beiden Richtungen. Habt ihr noch was entdeckt? 0800 123 23 40. Reichenbach aktuell bei 22 Grad, genauso wie Halberstadt. In Jena sind es 23, dazu die nächsten Stunden. Und auch in der Nacht wechselnd stark bewölkt, stellenweise Schauer. Tiefstwerte gehen dann runter bis auf 10 Grad. Morgen meist stark bewölkt, nur hin und wieder Sonne und immer wieder Schauer. Am Nachmittag und Abend sind auch Gewitter möglich. Höchstwerte 15 bis 23 Grad. 5 nach 6.
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0: Hier ist der MDR Jump Feierabend-Countdown am Montagabend. Ihr habt's mitbekommen, eine Meldung aus Leipzig hält uns gerade wirklich in Atem. In der Innenstadt, in unmittelbarer Nähe zum Marktplatz, soll ein Auto in eine Menschenmenge gerast sein. MDR-Reporter sind auch schon vor Ort. Mein Kollege Felix Schmutzer von unseren Themen des Tages ist da. Was ist bisher bekannt, Felix?
1: Also du hast es gesagt, die Rede ist von einem Auto, das mit hoher Geschwindigkeit durch die Innenstadt in Leipzig gerast sein soll. Und dabei soll es nach MDR-Informationen zwei Tote gegeben haben. Das hat jetzt mittlerweile Leipzigs Oberbürgermeister Burkhard Jung auch bestätigt. Mehrere Menschen sind schwer verletzt worden. Da ist aktuell zwischen 2 und mehr Personen die Rede und bis zu 20 Menschen sollen teilweise auch leicht verletzt worden sein, also sollen dort aber eben auch involviert gewesen sein. Und unser Reporter berichtet, dass mehrere Menschen auch wiederbelebt werden mussten. Und aktuell ist der Bereich in der Leipziger Innenstadt weiträumig abgesperrt. Da sollen jetzt auch überall schon Sichtschutzplanen aufgestellt worden sein.
0: Die City von Leipzig kennen viele. Ich war am Freitag erst da. Was ist dazu bekannt? Also welche Strecke hat das Auto genommen? War es eine lange Strecke?
1: Also laut unserem Reporter vor Ort soll das Auto vom Augustusplatz gekommen sein. Das kennt jeder, der Platz vor dem Gewandhaus, und dann durch die Grimmersche Straße Richtung Thomaskirche gefahren sein. Der komplette Bereich, das wissen auch viele, ist Fußgängerzone, ist am Nachmittag vermutlich auch sehr stark bevölkert gewesen. Das sind insgesamt mehrere hundert Meter Strecke. Und es soll Augenzeugen geben, die berichten, dass sich ein Mensch bei dieser Fahrt auf der Motorhaube des Autos festgehalten haben soll. Laut Leipzigs OB soll der mutmaßliche Täter, der Fahrer des Autos, von der Polizei mittlerweile aber gefasst worden sein.
0: Danke dir erstmal für die Infos, Felix. Also eine mutmaßliche, mit aller Vorsicht, Amokfahrt in Leipzig. Die Stadt bestätigt, 2 Menschen haben dabei ihr Leben verloren, mehrere Personen teilweise schwer verletzt. Wir halten euch natürlich weiter auf dem Laufenden, auch gleich in unseren Themen des Tages ab 19 Uhr hier bei MDR Jump.

Hier ist der MDR Jump Feierabend Countdown am Montagabend. Am Freitag kommt sie erst offiziell raus. Wir hören jetzt schon rein. Die neue Single von Nico Santos heißt Optimist bei MDR Jump. Echt ein bisschen softer und ruhiger. Hier ist Nico.

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2: Hier ist MDR Jump, 6:30. In der Leipziger Innenstadt ist ein Auto in eine Menschenmenge gefahren. Zwei Menschen wurden dabei getötet, zudem mehrere Personen verletzt worden. Mindestens zwei von ihnen schwer. Mehr Infos von unserem Reporter vor Ort in knapp 10 Minuten. Jetzt weitere Meldungen zur halben Stunde mit Renato Bodenburg.
3: Ein Minenjagdboot der deutschen Marine ist unterwegs in Richtung Mittelmeer. Nach Angaben des Verteidigungsministeriums soll das Schiff näher an das mögliche Einsatzgebiet in der Straße von Hormus gebracht werden. An Bord sind bis zu 45 Soldaten. Die Thüringer Kommunen erhalten in diesem Jahr 790.000 Euro für ihre Jugendfeuerwehren. Dabei handelt es sich nach Angaben des Landesverwaltungsamtes um die sogenannte Jugendpauschale von 50 Euro je Mitglied. Die Städte und Gemeinden können das Geld flexibel einsetzen, etwa für Ausflüge und gemeinsame Veranstaltungen. Im Fall um mit Rattengift versetzte Babynahrung des Herstellers Hipp in Österreich bestreitet der Verdächtige die Vorwürfe. Der Anwalt des 39-Jährigen sagte, sein Mandant hatte weder mit dem Rattengift noch mit der versuchten Erpressung etwas zu tun. Der frühere Hipp-Mitarbeiter war am Wochenende im österreichischen Bundesland Salzburg fest.

0: Der Blick auf die Straßen bei MDR Jump mit der A2 in Richtung Hannover zwischen Ilxleben und Alsleben, Stau und stockender Verkehr wegen der Bauarbeiten eine halbe Stunde länger. Die A4 Frankfurt in Richtung Dresden zwischen Laucher Ost und Hohenstein-Ernstthal wegen Fahrbahnarbeiten ab ca. 19.30 Uhr bis morgen früh 5 Uhr gesperrt. A4 Görlitz Richtung Dresden am Grenzübergang Ludwigsdorf 6 Kilometer Stau. Bei der Einreise dauert es eine Stunde länger. A4 in Richtung Frankfurt zwischen Berbersdorf und Frankenberg 3 Kilometer Stau. An der Baustelle Viertelstunde plus. A14 Richtung Magdeburg zwischen Leipzig-Mitte und Leipzig-Nord wegen LKW-Bergungsarbeiten jetzt wieder gesperrt und die Straße zwischen Burgersdorf und dem Abzweig Lichtenberg nach einem Unfall gesperrt und in Leipzig der Augustusplatz wegen eines Polizeieinsatzes gesperrt. Geblitzt wird auf der A4 Richtung Frankfurt zwischen Dresden Flughafen und Dresden Hellerau, A71 Richtung Schweinfurt am Dreieck Suhl, B81 zwischen Pfeifenkrug und Blankenburg, B93 Ortseingang Mockern aus Richtung Zwickau und wenn ihr noch was entdeckt, 0800 123 2340. Einige Wolken jetzt zum Feierabend, die nächsten Stunden dann auch ein paar Schauer. In der Nacht geht's runter mit den Tiefstwerten auf bis zu 10 Grad. Morgen insgesamt grauer und auch nasser als heute. Sonne gibt's nur wenig, Höchstwerte dann nochmal bis zu 23 Grad. 6:35.
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0: 7:15, hier ist der MDR Jump Feierabend Counter und ihr habt es bei uns in den Nachrichten gehört, in der Leipziger Innenstadt läuft aktuell ein Großeinsatz der Polizei und Rettungsdienste. Alles, was wir bislang wissen, jetzt zusammengefasst von unserem MDR Sachsen-Reporter Johannes Giesler.
1: In der Leipziger Innenstadt ist ein Auto in eine Menschenmenge gefahren. Demnach hat ein PKW in der Grimmaischen Straße mehrere Menschen erfasst. Wie die Polizei mitteilte, gibt es ein Todesopfer. Außerdem gibt es 2 Schwerverletzte. Wie viele weitere Menschen verletzt sind, ist bislang unklar. Die Grimmaische Straße ist eine beliebte Einkaufsstraße und Fußgängerzone. Ein Rettungshubschrauber ist im Einsatz und landete auf dem Augustusplatz. Auf Bildern ist zu sehen, dass zahlreiche Rettungskräfte auch von Feuerwehr und Polizei im Einsatz sind. Die Polizei sperrte den Augustusplatz weiträumig ab. Der Fahrer des Fahrzeuges wurde nach Polizeiangaben festgenommen. Von ihm gehe derzeit keine Gefahr mehr aus, hieß es. Unklar ist, ob es sich um eine vorsätzliche Amokfahrt oder um einen Unfall handelt. Auch über den genauen Hergang sowie ein mögliches Motiv des Fahrers gibt es bislang keine Informationen.
0: Soweit, danke. Wir halten euch natürlich weiter auf dem Laufenden, auch gleich ab 19 Uhr in unseren Themen des Tages und jederzeit über einen Ticker auf mdrjump.de.

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8: Um 19 Uhr mit Renato Bodenburg. In der Leipziger Innenstadt ist ein Auto in eine Menschenmenge gefahren. Nach neuen Polizeiangaben wurde ein Mensch getötet. Über die Zahl der Verletzten gibt es keine gesicherten Informationen. Der Fahrer wurde der Polizei zufolge festgenommen. Zeugen berichteten, das Fahrzeug sei vom Augustusplatz auf die Grimmaische Straße eingebogen. Das Auto sei bis zum Markt gefahren. Die Polizei erklärte, die Rettungskräfte hätten einen Massenanfall von Verletzten ausgerufen. Die Hintergründe des Geschehens sind noch völlig unklar. Verteidigungsminister Boris Pistorius hat mit Besorgnis auf die Ankündigung der USA reagiert, auf die geplante Stationierung von Tomahawk-Marschflugkörpern in Deutschland zu verzichten. Der SPD-Politiker sagte im ZDF, das verlängere die Fähigkeitslücke der Europäer. Diese müssten nun schneller eigene Waffen mit großer Reichweite entwickeln. Die USA hatten eine frühere Zusage widerrufen, erstmals seit dem Kalten Krieg wieder Mittelstreckenraketen in Deutschland zu stationieren. Diese sollten vor allem Russland abschrecken. Die Mineralölwirtschaft hat Vorwürfe zurückgewiesen, die Steuersenkung für Benzin und Diesel komme nicht vollständig bei den Kunden an. Der Verband Fuels and Energy erklärte, die Markentankstellen reichten den Tankrabatt komplett weiter. Allerdings seien die Weltmarktpreise für Benzin und Diesel seit dem 30. April wieder gestiegen. Der ADAC hatte kritisiert, die Mineralölkonzerne gäben die Steuersenkung nicht vollständig an die Kunden weiter. Die Bundesregierung hat den Tod eines deutschen Passagiers auf einem Kreuzfahrtschiff bestätigt. An Bord soll das Hantavirus ausgebrochen sein. Das Auswärtige Amt erklärte, zum Schutz der Persönlichkeitsrechte werde es zunächst keine weiteren Angaben zu der Person geben. Zuvor war bekannt geworden, dass auch ein niederländisches Ehepaar gestorben war. Der Klimawandel macht deutschen Jugendlichen weniger Angst als noch vor einigen Jahren. Einer Barmer-Studie zufolge haben 31% der 14- bis 17-Jährigen große Angst vor der Erderwärmung. Vor 5 Jahren waren es noch 39%. Barmer-Chef Christoph Straub sagte, das Thema sei womöglich durch andere Krisen etwas in den Hintergrund geraten. Die Studie ergab zudem, dass die meisten Jugendlichen bereit sind, für den Klimaschutz häufiger Bus und Bahn zu fahren. Das waren die Nachrichten.
9: Und damit 7:02. MDR Jump ist hier mit den neuesten Meldungen aus unserem Verkehrszentrum. A2 nach Hannover zwischen Irxleben und Eilsleben. Stau und stockender Verkehr wegen Bauarbeiten. Hier dauert es aktuell 30 Minuten länger. Die A4 Frankfurt Richtung Dresden wird zwischen Glauchau Ost und Hohenstein-Ernsttal wegen Fahrbahnarbeiten ab ca. 19.30 Uhr gesperrt. Das Ganze die Nacht über bis morgen früh um 5. A4 Görlitz Richtung Dresden am Grenzübergang Ludwigsdorf gibt 6 Kilometer Stau bei der Einreise. Hier dauert es eine Stunde länger. Und A4 Richtung Frankfurt zwischen Berbersdorf und Frankenberg 3 Kilometer Stau an einer Baustelle, Viertelstunde Verzögerung hier. Die A14 Richtung Magdeburg ist zwischen Leipzig-Mitte und Leipzig-Nord wegen LKW-Bergungsarbeiten gesperrt. Die Straße zwischen Burkersdorf und dem Abzweig Lichtenberg nach einem Unfall gesperrt und im Landkreis Sächsische Schweiz-Osterzgebirge. Da ist die Talstraße zwischen Klein-Nauendorf und dem Abzweig Freital wegen Löscharbeiten gesperrt. In Gefell ist die B2 zwischen Alte Hoferstraße und Ehrlichweg nach einem Unfall gesperrt und in Leipzig ist der Augustusplatz, habt ihr in unsere Nachrichten gehört, wegen des Polizeieinsatzes immer noch gesperrt. Die Blitzer findet ihr mobil auf mdrjump.de und in unserer App. Die aktuellsten stehen auf der A4 Richtung Frankfurt, hier zwischen Dresden Flughafen und Dresden Hellerau. Dann auf der A71 Richtung Schweinfurt am Dreieck Suhl. Auf der B81 wird zwischen Pfeifenkrug und Blankenburg geblitzt. Dann auf der B93 hier am Ortseingang Mockern aus Richtung Zwickau und in Chemnitz in der Chemnitz-Talstraße auf Höhe Glöser Straße stadtauswärts. Und habt ihr noch Staus oder Blitzer gesehen, ruft uns gerne an, kostenfrei unter 0800 123 2340. Und wir schauen auf die Temperaturen für euch. In Salzwedel haben wir 21 Grad gemessen, in Erfurt 19, in Dresden 21 Grad. Morgen sieht's ganz anders aus. Viele Wolken, einzelne Gewitter. Trotzdem ist es nochmal warm, die Höchsttemperaturen bis 23 Grad. Und Mittwoch und Donnerstag geht's mit Wolken und Regen weiter und die Temperaturen dann noch weiter auf dem Rückzug.
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9: Am Montagabend und die Woche geht los mit verstörenden Nachrichten, die uns hier keine Ruhe lassen. Mitten in der belebten Innenstadt von Leipzig rast ein Auto durch die Straßen. Schreckliche Bilanz, aktueller Stand, ein Mensch verliert sein Leben, zwei werden schwer verletzt und es gibt viele weitere Verletzte. Und auch jetzt ist es wichtig, mit Ruhe zu gucken, was ist da passiert, was ist bisher bekannt, was ist bestätigt. Und das machen wir gleich mit unserem Reporter vor Ort in 5 Minuten hier bei mir.
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0: ist 7:09. MDR Jump ist hier mit den Themen des Tages und wir müssen die Woche in unserer Reihe beginnen. Heute mit verstörenden Meldungen, die uns vor 2 Stunden aus Leipzig erreicht haben. Ihr habt das bestimmt auch alle schnell aufs Handy bekommen. In der Innenstadt von Leipzig ist ein Auto in eine Menschenmenge gerast. Was mittlerweile bestätigt ist, ein Mensch soll dabei sein Leben verloren haben. 2 Menschen sollen schwer verletzt worden sein. Und es soll viele weitere Verletzte geben. Die Polizei hat das mittlerweile bestätigt. Auch der mutmaßliche Täter ist festgenommen worden. Was zu dieser Fahrt geführt hat, also die Hintergründe, die sind aber eben bisher noch nicht bekannt. Und MDR-Reporter Tobias Zuttmann, der ist heute Nachmittag vor Ort gewesen in der Leipziger City. Welches Bild bietet sich dir dort?
1: Ja, man sieht das Auto mit einer sehr zerschmetterten Windschutzscheibe und davor haben die Krankenwagen und die Rettungssanitäter lange versucht, Menschen zu reanimieren. Man hat das nur sehr bedingt gesehen, da sie das mit Tüchern abgedeckt haben. Inzwischen ist die Situation hier fast schon gespenstisch ruhig und man sieht kaum noch etwas.
0: Jetzt ist ja die City von Leipzig so ziemlich jedem von uns hier im Osten bekannt. Wo war das denn genau? Was ist auch zu dieser Strecke bekannt? Wie lang war die denn?
1: Ja, ich habe mit ein paar Augenzeugen sprechen können. Die haben berichtet, dass es eben vom Augustusplatz gekommen ist und dann Richtung hier über die Grimmaische Straße Richtung Thomaskirche gefahren ist. Und die Menschen haben berichtet, dass das Auto mit überhöhter Geschwindigkeit unterwegs war. Also mit 70, 80 km/h, so haben es die Leute beschrieben. Und auch teilweise erzählt, dass sie gesehen haben, dass ein Mensch auf der Windschutzscheibe währenddessen war.
0: Und du hast gesagt, du konntest mit Augenzeugen sprechen. Wie geht's denn für die jetzt weiter? Wie erleben die Situation gerade?
1: Die waren natürlich absolut schockiert und haben sich auch große Sorgen gemacht um die Menschen. Sie haben hier bei der Polizei vorgesprochen, haben gesagt, sie haben das gesehen. Und sie meinten, dass sie das natürlich sehr beschäftigt und ob es auch vielleicht die Möglichkeit gäbe, mit Leuten zu sprechen. Das hat die Polizei dann ermöglicht, haben auch erstmal die Aussagen aufgenommen. Und es ist ja auch ein Krisenteam der Polizei vor Ort, das mit Menschen sprechen kann, die eben das erlebt haben.
0: Und das sind Schilderungen aus der Leipziger City von MDR-Reporter Tobias Zuttmann. Vielen Dank dafür und wir werden auch im Laufe der Sendung noch ein weiteres Mal nach Leipzig schalten. Das hört ihr dann kurz nach 7:30 hier bei mir.
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14 nach 7. Hier ist das MDR Jump Verkehrszentrum mit einer Sofortmeldung für euch. Fahrt vorsichtig auf der A13 nach Dresden zwischen Rago und Mittenwalde. Hier liegt ein Reifen auf der rechten Fahrspur.

0: Ihr hört die Themen des Tages bei MDR Jump gleich nochmal mit einem zweiten Blick nach Leipzig. Sachsens Ministerpräsident Michael Kretschmer hat sich zu Wort gemeldet, spricht von einer mutmaßlichen Amokfahrt. Dazu wollen wir euch nochmal ein Update geben. Das hört ihr kurz nach 7:30 hier bei uns. Und natürlich gibt's heute auch noch mehr Themen, die wir für euch vorbereitet haben. Der Tankrabatt ist eines, der gilt ja seit ein paar Tagen, soll tanken erträglicher machen. Aber ihr merkt das selber an der Tankstelle, irgendwie hat man das Gefühl, die Wirkung verpufft total. 17 Cent weniger Steuern pro Liter Benzin und Diesel, das Ganze begrenzt auf 2 Monate. Das klingt wenig, das kostet aber viel. Der Staat und uns Steuerzahler kostet das Ganze insgesamt 1,6 Milliarden Euro. Und da gibt es eben auch viel Kritik dran. Einige sagen sogar, es ist überhaupt nicht Aufgabe des Staates, das Tanken günstiger zu machen. Wir haben darüber mit Katharina Lucca vom ADAC gesprochen. Wie viel ist denn von diesen 17 Cent Tankrabatt jetzt wirklich bei uns Autofahrern angekommen?
1: Also leider müssen wir feststellen, dass die kompletten 17 Cent noch nicht bei den Autofahrern und Autofahrerinnen angekommen sind. Im Gegenteil ist es sogar so, dass nach einem leichten Rückgang von 13 Cent wir einen leichten Anstieg wieder hatten. Das heißt, wir haben jetzt ja so rund 11 Cent, die hier nach unten gegangen worden sind. Da ist definitiv noch Luft nach oben.
0: Ja. Sagen Sie das bei den Mineralölkonzernen. Sind die dann irgendwie dazu zu bewegen, diese gesamten 17 Cent eben weiterzugeben? Die Ölpreise sinken ja auch gerade wieder.
1: Ja, wir hoffen, dass hier der öffentliche Druck sozusagen irgendwann Wirkung zeigt und sie sich auch messen lassen an dem, was ja auch kommuniziert worden ist von den Mineralölgesellschaften, nämlich dass sie komplett weitergeben werden und wollen. Davon sehen wir jetzt aktuell nichts, vor allem auch vor dem Hintergrund, dass der Rohölpreis nochmal nach unten gegangen ist. Es gäbe sogar Luft für mehr Reduktionen noch.
0: Was erwarten Sie eigentlich? Der Tankrabatt gilt erstmal für 2 Monate. Werden die Spritpreise in dieser Zeit wirklich nochmal sinken?
1: Es ist immer schwer zu sagen, wie sich die Spritpreise entwickeln werden, weil eben so viele Faktoren von außen hier beeinflussend sind. Vor allem eben der Ölpreis, natürlich die geopolitische Lage, wenn die weiter so angespannt bleibt, dann kann der Ölpreis auch schneller wieder nach oben klettern und dann sehen wir quasi den Tankrabatt, falls er dann mal weitergegeben ist, auch wieder schwinden. Deswegen ist es schwer zu sagen. Wir hoffen aber, dass der Tankrabatt greift, dass er vollumfänglich weitergegeben wird und zwar sehr, sehr zeitnah, dass wir einfach ein paar oder etwas Erleichterungen an den Tankstellen für die Verbraucher und Verbraucherinnen haben.
0: Und gibt es denn aber gar nichts, was wir, also die Autofahrer, jetzt selber machen können, um die Konzerne irgendwie zu beeinflussen?
1: Genau, vielleicht auch als einzelner Autofahrer seine Marktmacht so ein bisschen im Kleinen zumindest zu nutzen und immer gut die Preise zu vergleichen und wirklich auch an den Tankstellen zu tanken, wo der Sprit vielleicht in dem Fall noch etwas günstiger ist als woanders, damit vielleicht auch die teureren noch nachziehen müssen.
0: Also vergleichen, vergleichen, vergleichen. Bisher ist der komplette Tankrabatt nämlich noch nicht bei uns angekommen. Statt 17 Cent weniger sind die Spritpreise im Bundesdurchschnitt bisher nur um 11 Cent gefallen, sagt Katharina Lucca vom ADAC hier bei MDR Jump. Vielen Dank.

0: Hier sind die Themen des Tages bei MDR Jump. 19.30 Uhr ist es, die Meldungen zur halben Stunde aus der MDR Aktuellen Nachrichtenredaktion von Renato Bodenburg für euch jetzt.
1: Ein Minenjagdboot der deutschen Marine ist unterwegs in Richtung Mittelmeer. Nach Angaben des Verteidigungsministeriums soll das Schiff näher an das mögliche Einsatzgebiet in der Straße von Hormuz gebracht werden. An Bord sind bis zu 45 Soldaten. Die Thüringer Kommunen erhalten in diesem Jahr 790.000 Euro für ihre Jugendfeuerwehren. Dabei handelt es sich nach Angaben des Landesverwaltungsamtes um die sogenannte Jugendpauschale von 50 Euro je Mitglied. Die Städte und Gemeinden können das Geld flexibel einsetzen, etwa für Ausflüge und gemeinsame Veranstaltungen. Im Fall um mit Rattengift versetzte Babynahrung des Herstellers Hipp in Österreich bestreitet der Verdächtige die Vorwürfe. Der Anwalt des 39-Jährigen sagte, sein Mandant habe weder mit dem Gift noch mit der versuchten Erpressung etwas zu tun. Der frühere Hipp-Mitarbeiter war am Wochenende im österreichischen Bundesland Salzburg festgenommen worden.
0: Soweit die Meldungen von Renato Bodenburg. Vielen Dank. Und dann geht's bei uns auch gleich nochmal direkt nach Leipzig. Nach der mutmaßlichen Amokfahrt gibt's erste Einschätzungen von Leipzigs OB Burkhard Jung. Die Lage aktuell hört ihr gleich hier bei uns in 5 Minuten. Jetzt der Blick auf die Straßen. Die neuesten Meldungen aus unserem MDR-Jump-Verkehrszentrum. A2 nach Hannover. Zwischen Ilxleben und Alsleben. Stau und stockender Verkehr wegen Bauarbeiten. 20 Minuten dauert's hier länger. Und die A4 Frankfurt Richtung Dresden ist zwischen Glauchau Ost und Hohenstein-Ernsthal wegen Fahrbahnarbeiten noch die ganze Nacht über bis morgen früh um 5 gesperrt. A4 Görlitz Richtung Dresden am Grenzübergang Ludwigsdorf, 4 Kilometer Stau bei der Einreise, 3/4 Stunde dauert es hier länger. Und A4 Richtung Frankfurt zwischen Berbersdorf und Frankenberg, 3 Kilometer Stau an einer Baustelle. Hier kommen nochmal 20 Minuten Fahrzeit obendrauf. A4 im weiteren Verlauf nach Frankfurt zwischen Waltershausen und Settelstedt ist die mittlere Fahrspur nach einem Unfall gesperrt. Die A14 Richtung Magdeburg ist zwischen Leipzig-Mitte und Leipzig-Nord wegen LKW-Bergungsarbeiten gesperrt. Und die A71 Richtung Schweinfurt ist zwischen Gräfenroda und Oberhof

0: wegen Tunnelwartungsarbeiten. Ebenfalls die Nacht über gesperrt, das Ganze bis morgen früh um 6. Die Straße zwischen Burkhardsdorf und dem Abzweig Lichtenberg ist nach einem Unfall gesperrt und geblitzt wird auf der A4 Richtung Frankfurt, hier zwischen Dresden Flughafen und Dresden Hellerau. Dann auf der A9 nach Berlin am Schkeuditzer Kreuz in der Überfahrt zur A14 Richtung Dresden. Auf der B81 zwischen Pfeifenkrug und Blankenburg ein Blitzer und in Chemnitz steht einer in der Chemnitz-Talstraße. So auf Höhe Glöserer Straße, wenn ihr stadtauswärts unterwegs seid. Und habt ihr noch Staus oder Blitzer gesehen? Und ruft uns gerne an, kostenfrei, unter 0800 123 2340. Aktuell melden unsere MDR-Wetterstationen in Magdeburg, in Jena und Leipzig jeweils 22 Grad. Sieht morgen anders aus als heute. Wir haben viele Wolken, einzelne Gewitter. Trotzdem wird es nochmal warm. Die Höchsttemperaturen morgen bis 23 Grad. Und Mittwoch und Donnerstag geht es mit Wolken und Regen weiter. Und die Temperaturen dann sogar noch weiter auf dem Rückzug.
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0: 10:08. Hier sind die Themen des Tages bei MDR Jump mit dem neuesten Stand aus Leipzig. Auch gleich wieder hier bei uns. In 10 Minuten hört er dazu nochmal ein Update. 19:50. Jetzt anderes Thema. Wie gut wart ihr eigentlich in der Schule? Und was ist am Ende beruflich rausgekommen? Darüber quatschen wir heute auch schon den ganzen Tag hier bei MDR Jump mit euch. Und die Frage, die uns jetzt beschäftigt, sind denn Schulnoten am Ende im Beruf eigentlich gar nicht so wichtig, wie man immer glaubt oder wie einem das als Schüler immer weiß gemacht wird? Dazu fragen wir nach bei einem, für den das wirklich tägliches Geschäft ist. Martin Röhrenbeck ist Geschäftsführer der Papierverarbeitung Goltzahn. Das ist ein mittelständisches Unternehmen, liegt ein bisschen östlich von Leipzig. Guten Abend.
1: Ja, einen schönen guten Abend.
0: Wie waren Sie eigentlich in der Schule?
1: Schlecht.
0: Wirklich?
1: Ja, das ist in der Tat so, dass ich zu der Schulzeit ganz andere Sachen im Kopf hatte. Ich war leidenschaftlicher Musiker und habe wahrscheinlich mehr Zeit mit der Gitarre und dem Klavier verbracht, anstatt am Schreibtisch zu sitzen und mich auf Noten vorzubereiten.
0: Machen Sie es mal ganz konkret. Also stand da wirklich eine 4 in Mathe, eine 5 in Physik auf dem Zeugnis und sowas?
1: Nein, das nicht. Also ich habe immer geschaut, dass ich die Pflicht erreiche. Ich habe eine 4 mit einer 2 ausnivelliert und kam dann in der Summe im Durchschnitt auf eine 3.
0: Wenn Sie da Ihre eigene Entwicklung im Hinterkopf haben und wenn Sie junge Menschen heute anstellen, wie wichtig sind Ihnen selbst dann jetzt Schulnoten, die so ein Bewerber vorlegt?
1: Mir sind sie nicht so wichtig. Also sind in keinem Fall sind sie ein K.O.-Kriterium. Im Gespräch über ihn und seine Person findet man dann auch häufig heraus, warum eigentlich damals Noten entstanden sind. Es gibt ja Leute, die haben eine wirkliche Wendung in ihrem Leben erfahren, just zu dem Zeitpunkt, wo sie vielleicht Klausuren geschrieben haben. Dass dann nicht die besten Noten bei rumkommen können, das ist auch offensichtlich. Insofern für mich ist es ein Kriterium, es hat seinen Wert, keine Frage. Es ist in keinem Fall ein K.O.-Kriterium und es genießt bei mir auch nicht die höchste Priorität.
0: Aber wenn Sie sagen, es hat trotzdem Wert, welche Orientierung lesen Sie denn dann trotzdem noch aus Noten raus?
1: Also wenn jemand überall jetzt eine 5 hat oder abbrechen musste und nicht nochmal das neu versucht hat, da bräuchte er schon eine Erklärung, die die besondere Situation in seinem Leben für mich erklärt. Ansonsten würde ich ihm unterstellen, er ist einfach schlichtweg zu faul gewesen oder vielleicht fehlt ihm auch die nötige Lernfähigkeit, um diese Noten zu erreichen.
0: Herr Röhrenbeck, jetzt gerade in Zeiten von KI, werden Noten da nicht eigentlich noch viel, viel unwichtiger, viel, viel aussageloser?
1: Das glaube ich ehrlich gesagt nicht. Natürlich haben sie ihren Stellenwert, weil sie zeigen ja auch, dass die Person etwas geleistet hat. Wenn sie das jetzt mit Hilfe von KI geleistet hat, dann würde man später ja im Berufsleben das sehen können. Und diese Echtheit, dieses ein Typ sein, auch keine Angst hat davor, dieser Typ zu sein, das findet man im Bewerbungsgespräch, glaube ich, ganz schnell raus.
0: Also, sie bedeuten nicht die Welt, aber sie sind auch nicht unwichtig. Die lieben Schulnoten, Martin Röhrenbeck sagt das, Geschäftsführer der Papierverarbeitung Goltzahn, hier bei MDR Jump. Vielen Dank.

0: 10 vor 8, hier sind die Themen des Tages bei MDR Jump, die heute, ja, eigentlich ganz anders geplant waren. In Leipzig fährt ein Auto in eine Menschenmenge. Stand jetzt ist, dass zwei Menschen nicht überlebt haben, zwei Menschen als schwer verletzt gelten und mindestens 20 weitere Menschen verletzt wurden bei dieser mutmaßlichen Amokfahrt, wie sie Sachsens Ministerpräsident Michael Kretschmer bezeichnet hat. Wir geben euch ja seit heute Nachmittag gesicherte und auch bestätigte Informationen dazu und wir fassen den Hergang für euch jetzt nochmal zusammen. Und gemeinsam mit MDR Sachsen-Reporter Roland Künke, was ist da heute in der Leipziger Innenstadt los gewesen? Was ist da genau passiert?
1: Was wir bisher wissen, am späten Nachmittag ist ein Notruf bei der Feuerwehrzentrale eingegangen, dass es wohl eine Autofahrt über die Grimmersche Straße gegeben hat. Es wurde natürlich sofort Großalarm ausgelöst und nach bisherigen Informationen ist tatsächlich ein Fahrer mit seinem PKW vom Augustusplatz aus über die Grimmersche Straße in Richtung Marktplatz gefahren. Erst da konnte das Auto dann gestoppt werden. Unterwegs sind viele Personen erfasst worden, verletzt worden. Wie viele genau, weiß man zur Stunde noch nicht.
0: Was weißt du denn über die Opfer? Da hieß es ja erst mindestens zwei Todesopfer, dann hatte sich die Polizei korrigiert, nur ein Mensch sei ums Leben gekommen. Welche Infos hast du denn jetzt?
1: Es gibt ein paar Informationen, das sind traurige. Zwei Personen sind verstorben, mindestens zwei schwer verletzt. Die wurden natürlich sofort ins Uniklinikum transportiert. Wie viele Personen darüber hinaus noch beteiligt waren, verletzt worden sind, das weiß man nicht. Aber hier auf dem Augustusplatz stehen noch Rettungsfahrzeuge en masse, bereit jederzeit zu helfen, wenn es hier noch irgendeine Situation geben könnte.
0: Und welche Reaktion gibt es denn von der Stadt jetzt?
1: Inzwischen war auch Oberbürgermeister Burkhard Jung hier, hat ein kurzes Statement gegeben. Er sei erschüttert über das, was hier passiert sei. Man habe immer versucht, die Innenstadt auch offen zu halten und dann passiere so etwas. Er finde keine Worte und ist in Gedanken bei den Opfern und deren Angehörigen. Er meinte aber auch, dass die Polizei die Lage hier in der Leipziger Innenstadt inzwischen vollständig im Griff habe. Es gäbe keine Gefährdungslage mehr und die Leute könnten beruhigt ihren Heimweg antreten.
0: Dankeschön an Roland Künke aus der Leipziger Innenstadt und auch zum mutmaßlichen Täter. Gibt's jetzt erste Informationen? Laut Obi Jung soll es sich um einen 33-jährigen Deutschen, auch in Deutschland geborenen Mann handeln. Und ja, soweit unser Update. Bleibt gerne drauf. Wir halten euch auf dem Laufenden, auch online bei uns. Da gibt's einen Ticker jetzt auf mdrjump.de. Da wird die ganze Nacht über aktualisiert. Und auch ab 8 übernehmen ja die Kollegen von Pop die Abendshow. Und das waren die Themen des Tages hier bei MDR Jump.

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1: Um 20 Uhr mit Renato Bodenburg. In Leipzig hat ein Amokfahrer 2 Menschen getötet und viele weitere verletzt, 3 von ihnen schwer. Das gab die Polizei am Abend bekannt. Sachsens Innenminister Armin Schuster sprach von einem 33 Jahre alten deutschen Tatverdächtigen aus Leipzig. Er sei festgenommen worden. Die Staatsanwaltschaft erklärte, sie ermittle wegen Mordes in 2 Fällen sowie versuchten Mordes. Den Angaben zufolge bog der Fahrer vom Augustusplatz in die Grimmarsche Straße ein. Das Auto sei bis zum Markt gefahren. Über ein Tatmotiv ist nichts bekannt. Russlands Präsident Wladimir Putin hat eine einseitige, 2-tägige Feuerpause in der Ukraine verkündet. Wie russische Nachrichtenagenturen unter Berufung auf das Verteidigungsministerium in Moskau berichten, soll die Waffenruhe am kommenden Freitag in Kraft treten und bis Samstag andauern. Anlass seien die Feierlichkeiten zum Ende des Zweiten Weltkriegs. Russland drohte der Ukraine mit einem massiven Raketenangriff, sollte sie versuchen, die Gedenkfeier zu stören. Verteidigungsminister Boris Pistorius hat mit Besorgnis auf die Ankündigung der USA reagiert, auf die geplante Stationierung von Tomahawk-Marschflugkörpern in Deutschland zu verzichten. Der SPD-Politiker sagte im ZDF, das verlängere die Fähigkeitslücke der Europäer. Diese müssten nun schneller eigene Waffen mit großer Reichweite entwickeln. Die USA hatten eine frühere Zusage widerrufen, erstmals seit dem Kalten Krieg wieder Mittelstreckenraketen in Deutschland zu stationieren. Der Iran hat die Vereinigten Arabischen Emirate mit Drohnen und Marschflugkörpern angegriffen. Dem emiratischen Verteidigungsministerium zufolge feuerte der Iran 4 Marschflugkörper ab. 3 seien abgefangen worden, einer sei ins Meer gestürzt. Nach Angaben örtlicher Behörden löste ein Drohnenangriff im Hafen der Küstenstadt Fujairah an der Straße von Hormus einen Großbrand aus. Der Bund unterstützt die Sanierung von Kulturbauten bundesweit mit einer Millionensumme. Wie Kulturstaatsminister Wolfram Weimer mitteilte, wurden Förderbescheide in Höhe von 35 Millionen Euro übergeben. In Leipzig sollen unter anderem die Schaubühne Lindenfels und das bislang unter dem Namen Kammerspiele bekannte Haus des Festivals davon profitieren. Die Mittel stammen aus dem Förderprogramm Kulturinvest. Laut Weimer wurden damit bislang 200 Maßnahmen mit insgesamt knapp 1 Milliarde Euro bewilligt. Das Wetter. Die Vorhersage. In der Nacht bewölkt und Durchzug von Schauern, Tiefstwerte 13 bis 10 Grad. Morgen viele Wolken, nur wenig Sonne und immer wieder Schauer oder auch Gewitter. Höchstwerte von Nord nach Süd 15 bis 23 Grad. Am Mittwoch stark bewölkt und zeitweise kräftige Schauer und deutlich kühler. Es ist 20.03 Uhr.
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2: A4 Richtung Frankfurt. Zwischen Berbersdorf und Frankenberg. 3 Kilometer Stau an einer Baustelle. Die A4 Richtung Frankfurt ist zwischen Sättelstedt und Eisenach Ost nach einem Unfall gesperrt. Die A4 Frankfurt Richtung Dresden ist zwischen Glauchau Ost und Hohenstein-Ernsthal wegen Fahrbahnarbeiten bis ca. 5 Uhr gesperrt. Die A4 Richtung Frankfurt ist zwischen Waltershausen und Sättelstedt nach einem Unfall gesperrt. A4 Görlitz Richtung Dresden, am Grenzübergang Ludwigsdorf 4 Kilometer Stau bei der Einreise, plus 45 Minuten. Die A14 Richtung Magdeburg ist zwischen Leipzig-Mitte und Leipzig-Nord wegen LKW-Bergungsarbeiten gesperrt. Die A71 Richtung Schweinfurt ist zwischen Gräfenroda und Oberhof wegen Tunnelwartungsarbeiten bis ca. 6 Uhr gesperrt. Die Straße zwischen Börkersdorf und dem Abzweig Lichtenberg ist nach einem Unfall gesperrt.
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3: Mit Michael Reufsteck. Hallo, heute Abend mit Musik aus dem neuen Nummer 1 Album von Noah Kahan. Wir hören Sienna Spyro gleich mit ihrem Hit Die on This Hill. Und zuerst Kamrat und Hug Yourself.
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0: Sienna Spyro, Die on this Hill. In Pop, der gemeinsamen Abendshow von SWR 3 mit MDR Jump. Schön, dass ihr dabei seid. Sienna Spyro, eine Sängerin, der eine große Karriere vorhergesagt wird. War nicht ganz gleich bei Noah Kahan, der kommt jetzt. Ein Musiker, der bisher viel unterschätzt wurde. Ich muss zugeben, auch von mir. Ja, Stick Season war einer meiner Lieblingssongs der Jahre 23/24 und es war der erfolgreichste Song des Jahres 2024 in Großbritannien. Aber irgendwie hatte ich das Gefühl, das könnte ein One-Hit-Wonder bleiben und auch sonst haben viele diesem Sänger keine besondere Bedeutung zugemessen. Mann, was kann man daneben liegen? Die erste Single aus dem neuen Album von Noah Kahan, The Great Divide, kam vor ein paar Monaten und ist in den US-Charts aus dem Nichts höher eingestiegen, als Stick Season je platziert war. Und das Gleiche gilt jetzt auch für das ganze Album, das vor einer Woche erschienen ist. An diesem Wochenende hat Noah Kahan erfahren, es ist sein erstes Nummer-1-Album in den USA. Sein zweites Nummer-1-Album in Großbritannien. Und vor ein paar Stunden wurde bekannt, er ist auch in Deutschland zum ersten Mal Nummer-1. In allen Ländern der Welt hat er die Foo Fighters in den Albumcharts geschlagen. Ein grandioser, später Erfolg für Noah Kahan. Es ist insgesamt immerhin schon sein viertes Album. Und auch das vielleicht ein Grund, warum man ihn nicht so richtig auf dem Schirm hatte. Er war einfach schon eine Weile da, waren vorher keine Hits. Warum sollten hinterher noch welche kommen? Aber sie kamen. Werden jetzt wohl doch noch kommen. Wenn er live gespielt hat, hat er die ersten Alben immer vor recht kleinem Publikum in kleinen Sälen gespielt. Diesmal ist seine Tour dieses Jahr fast ausverkauft, auch für die beiden Deutschlandkonzerte in Köln und München im November und Dezember. Müsst ihr jetzt schon auf die Warteliste? Hat sich wohl ausgezahlt, dass Noah Kahan seinen Songs mehr Raum, mehr Zeit geben wollte, ihnen eine natürliche Umgebung einräumen wollte, damit sie nicht nur gesungene Wörter sind. Seine Worte, nicht meine.
1: I wanted the songs to have more space and more time and sounds that kind of tell the story a little bit more than just, you know, words. And so I feel like it made the songs feel like they were in more of like an open space and like a natural environment.
0: Neuer Superstar, den keiner so richtig hat kommen sehen. Singer-Songwriter aus den USA, Noah Kahan, aus seinem weltweiten Nummer 1 Album The Great Divide. Hier ein ganz neuer Song, Doors.

Aus dem wird mal ein Superstar, von dem wir viel hören werden, habe ich immer gesagt. Aber jetzt ist er einer. Noah Kahan, Nummer 1 Album The Great Divide, aktueller Hit Doors.

0: Rob Thomas und Little Wonders. Gleich Sombers aktuelle Hit Homewrecker. Es ist 20.30 Uhr.
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2: Heute Nacht gibt es von Nordrhein-Westfalen bis nach Brandenburg sowie in Bayern teilweise kräftige Schauer und Gewitter. Morgen wird es an der Nordsee sowie in Südbayern oft sonnig. Sonst bilden sich im Tagesverlauf von Süddeutschland bis in die Mitte Schauer und Gewitter, örtlich mit Starkregen. Die Höchstwerte liegen zwischen 11 und 27 Grad.
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3: A2 Richtung Hannover, zwischen Irxleben und Alsleben Stau und stockender Verkehr wegen Bauarbeiten. A4 Richtung Frankfurt, zwischen Berbersdorf und Frankenberg, 3 Kilometer Stau an einer Baustelle. A4 Richtung Frankfurt, zwischen Sättelstedt und Eisenach Ost, Stau nach einem Unfall. Die A4 Frankfurt Richtung Dresden ist zwischen Glauchau Ost und Hohenstein-Ernsthal wegen Fahrbahnarbeiten bis ca. 5 Uhr gesperrt. A4 Richtung Frankfurt, zwischen Waltershausen und Sättelstedt Stau nach einem Unfall. Die A14 Richtung Magdeburg ist zwischen Leipzig-Mitte und Leipzig-Nord wegen LKW-Bergungsarbeiten gesperrt. Die A71 Richtung Schweinfurt ist zwischen Gräfenroda und Oberhof wegen Tunnelwartungsarbeiten bis ca. 6 Uhr gesperrt. Die Straße zwischen Börkersdorf und dem Abzweig Lichtenberg ist nach einem Unfall gesperrt.
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1: In Leipzig laufen im Moment die Ermittlungen, nachdem ein Mann am Nachmittag mit seinem Auto in eine Menschenmenge gefahren ist. Zwei Menschen sind gestorben, viele weitere sind verletzt. Mittlerweile hat der sächsische Innenminister bekannt gegeben, der Tatverdächtige ist ein 33-jähriger Deutscher. Wir schalten live zur ARD Sachsen-Reporter Felix Schmutzer. Felix, eben gab es eine Pressekonferenz. Was weiß man noch über den Täter?
2: Also da sind bei dieser Pressekonferenz vor einer knappen Stunde Leipzigs Oberbürgermeister Burkhard Jung und der sächsische Innenminister Armin Schuster vor die Presse getreten. Und die konnten berichten, dass es sich bei diesem Täter um einen 33-jährigen deutschen Staatsbürger handelt. Das hast du gerade gesagt. Der Mann soll auch in Deutschland geboren sein und im Raum Leipzig auch leben. Und der OB Jung spricht in diesem Zusammenhang von einem Einzeltäter. Es soll also keine Mittäter geben. Sachsens Ministerpräsident Michael Kretschmer hat diese Fahrt auch als Amokfahrt bezeichnet. Da gibt es die Unterscheidung, ist es eine Terrorgefahr, ist es eine Amokfahrt? Also man spricht jetzt von keiner Terrorgefahr, von einer Amokfahrt. Und dieser Mann, der soll noch im Auto festgenommen worden sein und jetzt eben in Polizeigewahrsam hier in Leipzig sein.
1: Ist schon was zum Motiv bekannt?
2: Dazu gab es keine Statements, auch auf Nachfrage. Es soll auch ja ein Video geben, das im Netz kursiert, das wohl mutmaßlich die Festnahme des Täters zeigt. Aber auch dazu hieß es keine Aussage. Und eben auch zu möglichen politischen Motiven des Täters gab es von der Polizei keine Aussage. Da heißt es, das ist jetzt alles Teil der Ermittlungen.
1: Wie ist die Stimmung in der Stadt aktuell?
2: Also direkt nach der Tat soll erstmal großes Chaos geherrscht haben. Die Innenstadt war voll, da hieß es, das schöne Wetter heute, das hätte eben ganz viele Leute zum Bummeln in die City gelockt. Direkt nach der Tat hätten dann auch viele Menschen geholfen, die Opfer zu versorgen, teilweise auch zu reanimieren. Da ist von großer Hilfsbereitschaft die Rede. Und dann hieß es, kam die Stille. Wir können ja sagen, dass auch Kaufhäuser und Geschäfte in Straßen, die jetzt nicht unmittelbar in der Nähe des Tatorts lagen, aber eben auch in der Leipziger City sich befinden, heute früher zugemacht haben, den Betrieb eingestellt haben. Und für viele ist das jetzt wahrscheinlich dort erst der Moment, das Erlebte zu verarbeiten. Dazu ist jetzt im Gewandhaus, das ist ein großes Konzerthaus in Leipzig, eine Betreuungsstelle eingerichtet worden. Da können Betroffene, die diese Tat miterlebt haben, die jetzt psychische Hilfe brauchen, diese Hilfe eben auch in Anspruch nehmen.
1: ARD-Reporter Felix Schmutzer live über die Amokfahrt von Leipzig. Vielen Dank.

Hätte der Anfang der 90er, als Shaggy mit seinen ersten Hits aufkam, geglaubt, dass der in den 2020er Jahren immer noch ein Star sein würde? Nicht nur mit seinen Hits von damals. Hättet ihr gedacht, dass er einen mit Michael Patrick Kelly gemeinsam machen würde? Oder ein ganzes Album zusammen mit Sting? Hätte man nicht gedacht. Hättet ihr gedacht, dass ihr jemals zu einem Shaggy-Konzert gehen würdet? Vielleicht geht er ja am 19. Juni in Düsseldorf. Einzige Shaggy-Deutschland-Show in diesem Jahr. Ja,

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1: Um 21 Uhr mit Renato Bodenburg. In Leipzig hat ein mutmaßlicher Amokfahrer 2 Menschen getötet und 3 weitere schwer verletzt. Die Polizei sprach am Abend von insgesamt etwa 80 Betroffenen. Wie viele von ihnen körperlich verletzt wurden, ist unklar. Den Angaben zufolge handelt es sich um einen 33 Jahre alten deutschen Tatverdächtigen aus Leipzig. Er wurde festgenommen. Die Staatsanwaltschaft erklärte, sie ermittle wegen Mordes in 2 Fällen sowie versuchten Mordes. Es gebe keine Anzeichen für weitere Täter. Der Verdächtige war vom Augustusplatz kommend durch die Grimmasche Straße bis zum Marktplatz gefahren. Über ein Tatmotiv ist nichts bekannt. Sachsens Ministerpräsident Michael Kretschmer äußerte sich nach der Todesfahrt zutiefst erschüttert. Seine Gedanken seien bei den Opfern und ihren Familien. Er versprach, das Geschehen schnell und vollständig aufzuklären. Der Rechtsstaat werde mit aller Konsequenz handeln. Leipzigs Oberbürgermeister Burkhard Jung und Innenminister Armin Schuster dankten den Menschen, die vor Ort schnell und umsichtig geholfen hätten. Die Polizei sucht inzwischen Zeugen. Fotos und Videos können im Internet hochgeladen werden. Zudem werden Hinweise telefonisch entgegengenommen. Russlands Präsident Wladimir Putin hat eine einseitige 2-tägige Feuerpause in der Ukraine verkündet. Wie russische Nachrichtenagenturen unter Berufung auf das Verteidigungsministerium in Moskau berichten, soll die Waffenruhe am kommenden Freitag in Kraft treten und bis Samstag andauern. Anlass seien die Feierlichkeiten zum Ende des Zweiten Weltkriegs. Russland drohte der Ukraine mit einem massiven Raketenangriff, sollte sie versuchen, die Gedenkfeier zu stören. Verteidigungsminister Boris Pistorius hat mit Besorgnis auf die Ankündigung der USA reagiert, auf die geplante Stationierung von Tomahawk-Marschflugkörpern in Deutschland zu verzichten. Der SPD-Politiker sagte im ZDF, das verlängere die Fähigkeitslücke der Europäer. Diese müssten nun schneller eigene Waffen mit großer Reichweite entwickeln. Die USA hatten eine frühere Zusage widerrufen, erstmals seit dem Kalten Krieg wieder Mittelstreckenraketen in Deutschland zu stationieren. Der Iran hat die Vereinigten Arabischen Emirate mit Drohnen und Marschflugkörpern angegriffen. Dem emiratischen Verteidigungsministerium zufolge feuerte der Iran 4 Marschflugkörper ab. 3 seien abgefangen worden, einer sei ins Meer gestürzt. Nach Angaben örtlicher Behörden löste ein Drohnenangriff im Hafen der Küstenstadt Fujairah an der Straße von Hormus einen Großbrand aus. Das Wetter. In der Nacht stark bewölkt und Durchzug von Schauern, Tiefstwerte 13 bis 10 Grad. Morgen viele Wolken, nur wenig Sonne und immer wieder Schauer oder auch Gewitter. Höchstwerte von Nord nach Süd 15 bis 23 Grad. Am Mittwoch stark bewölkt, zeitweise kräftige Schauer und deutlich kühler. Am Donnerstag noch weiter Schauer und kühl. Ab Freitag wieder mehr Sonne, meist trocken und etwas wärmer. Es ist 21.03 Uhr.
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2: Die A4 Frankfurt Richtung Dresden ist zwischen Glauchau Ost und Hohenstein-Ernsthal wegen Fahrbahnarbeiten bis ca. 5 Uhr gesperrt. A4 Frankfurt Richtung Dresden zwischen Gerstungen und Wommen Behinderungen nach einem Unfall. A14 Richtung Magdeburg zwischen Leipzig-Messegelände und Leipzig-Nord Stau wegen Bergungsarbeiten. Die A71 Richtung Schweinfurt ist zwischen Gräfenroda und Oberhof wegen Tunnelwartungsarbeiten bis ca. 6 Uhr gesperrt. Die Straße zwischen Börkersdorf und dem Abzweig Lichtenberg ist nach einem Unfall gesperrt.
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3: Mit Michael Reufsteg, hallo. Und falls eure Reime nach einer Woche Pause etwas rostig sind, einmal raus mit der Drahtbürste und drüber, dann geht's gleich wieder los mit einer neuen Staffel Reim dich! Unser Quiz, das sich reimt unter 07221 2011. Spielt ihr mit uns? 07221 2011. Hier sind Coldplay, Little Sims und Burner Boy. 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

0: Heavy Metal Love von Two Colors.
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0: Eine neue Woche beginnt mit Reim dich, unserem Quiz heute mit Elke aus Kempen. Hallo Elke.
2: Ja, hallo.
0: Die Küche ist aufgeräumt, es kann losgehen.
2: Genau.
0: Wir sind dein Vorprogramm fürs Fernsehprogramm, ja?
2: Richtig.
0: Du weißt schon, wir senden auch gleich nach diesem Quiz noch weiter.
2: Das stimmt, aber dann gucke ich auch gerne mal ein Bild.
0: Ja. Okay, ich gebe zu, das Bild ist bestimmt spannender als unsere Webcam. Aber ja, du könntest natürlich ein Fernsehbild anmachen und unseren Ton dazu laufen lassen.
2: Ah,
0: dann kann man
2: okay,
0: natürlich beim Krimi unter Umständen mal die Auflösung verpassen. Aber also wir haben auch noch tolle Dinge. Wir senden nachher noch einen Tatort, dann zwei Filme von Eis am Stiel, alles im Radio. Nein, machen wir nicht.
2: Ich höre auch wirklich so gern Radio.
0: Das ist total lieb, dass du das tust. Und schön, dass du heute dabei bist. Du hast bei Reim dich schon oft mitgemacht, indem du selber dein Radio angeschrien hast, nehme ich an.
2: Richtig.
0: Heute darfst du ins Radio reinschreien. Sechs richtige Antworten bitte im besten Fall. Innerhalb von 30 Sekunden. Und alle Antworten müssen sich aufeinander reimen. Dann gewinnst du. Bei falschen Antworten nicht. Und wenn sich was nicht reimt, dann fresse ich dich.
2: Ja, kenne ich schon.
0: Dann legen wir los. 30 ja. Sekunden. Reim dich. Welches Tier wurde vergangene Woche in die Nordsee geschleppt?
2: Der Wal.
0: Wie nennt man ein Viertel eines Kalenderjahres?
2: Quartal.
0: Wer oder was hat laut einer Fußballweisheit seine eigenen Gesetze?
2: Oh.
0: Der hat seine eigenen Gesetze. Bitte? Reimt sich auf Quartal.
2: Nein, schade.
0: Der Pokal hat seine eigenen Gesetze, weil da manchmal Mannschaften gewinnen gegen ganz, ganz große Bundesligisten, obwohl sie in der vierten Liga sind und dann weiterkommen. Der Pokal
2: Okay, verpasst.
0: Ja. Tut mir leid, Elke. Wie gesagt, ich habe ja befürchtet, dass unsere Reime alle ein bisschen rostig sind. Wir versuchen das dann morgen nochmal, aber dann leider mit jemand anderem.
2: Ja, okay, aber
0: danke,
2: du hast
0: dabei
2: mich drin, oder?
0: Na, siehste.
2: Bin ich im Top? Oder muss ich anrufen?
0: Nee, du warst heute auf Sendung.
2: Genau, nein, ich meine, muss ich nochmal anrufen.
0: Wenn du nochmal mitmachen willst, musst du nochmal anrufen jetzt.
2: Ich rufe
0: jetzt,
2: immer
0: jetzt warst du im Spiel. Versuch's gerne demnächst nochmal.
2: Ja,
0: jetzt gucken wir mal, wer morgen dran kommt. Heute erstmal dir vielen Dank fürs Mitmachen.
2: Ja,
0: schönen
2: hat
0: Abend.
2: Spaß gemacht. Tschüss.
0: Und dann jetzt, okay, dann müssen wir jetzt halt. Ja, ich sehe ein, wenn du bei uns nichts gewinnst, dann gehst du halt beleidigt zum Fernsehprogramm. Ist schon okay.
2: Ja, mach ich.
0: Alles Gute, Elke. Bis bald. Ciao.
2: Bis bald.
0: Hier ist Harry Styles, American Girl.

0: Hier ist Pop, die Abendshow. Abends sind wir alle zusammen in WDR 2, NDR 2, HR3, SR1 und MDR Jump, gemacht von SWR3. Und jetzt neue Musik von einem britischen Newcomer. Siku war als jüngster Künstler jemals in der Kategorie Rising Star nominiert. Das ist der Kritikerpreis bei den renommierten Brit Awards. Und nicht nur seine Fans lieben seine Musik, auch die Megastars SZA, Bruno Mars, Dua Lipa, Post Malone und Lola Young feiern Siku für seinen R&B-igen und poppigen Sound. Sarah Talmon aus unserem Team, wofür feierst du ihn?
1: Für seinen saugeilen Afro. Der ist wirklich riesig und er ist so perfekt rund, also ein Megaschnitt. Lieb
0: okay,
1: ich.
0: Alles klar. Das Runde muss ins Eckige, der runde Afro von Siku jetzt im Radio. Ist eine alte Fußballweisheit, nur falls ich in einem Quiz irgendwann mal danach frage. So, wir klatschen zweimal in die Hände und dann kommt Siku mit Dangerous Lover.

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5: Heute Nacht gibt es von Nordrhein-Westfalen bis nach Brandenburg sowie in Bayern teilweise kräftige Schauer und Gewitter. Morgen wird es an der Nordsee sowie in Südbayern oft sonnig. Am Vormittag regnet es im Nordosten, sonst bilden sich im Tagesverlauf von Süddeutschland bis in die Mitte Schauer und Gewitter, örtlich mit Starkregen. Die Höchstwerte liegen zwischen 11 und 27 Grad.
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6: A4 Richtung Frankfurt, zwischen Sättelstedt und Eisenach Ost, Stau nach einem Unfall. Die A4 Frankfurt Richtung Dresden ist zwischen Glauchau Ost und Hohenstein-Ernsthal wegen Fahrbahnarbeiten bis ca. 5 Uhr gesperrt. A14 Richtung Magdeburg, zwischen Leipzig-Messegelände und Leipzig-Nord, Stau wegen Bergungsarbeiten. Die A71 Richtung Schweinfurt ist zwischen Gräfenroda und Oberhof wegen Tunnelwartungsarbeiten bis ca. 6 Uhr gesperrt. Die Straße zwischen Börkersdorf und dem Abzweig Lichtenberg ist nach einem Unfall gesperrt.
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0: Alle Farben und Please Tell Rosie zusammen mit Juno das. Hallo, hier ist Michael Reufsteck. Kennt ihr das, wenn ihr in einer Situation seid und sofort merkt, hier wurde eine Chance vertan. Hier hat jemand eine Möglichkeit ausgelassen. Ich war in einem Hotelzimmer und während ich mir beim Umdrehen den Ellbogen stieß, dachte ich, hier wurde eine Chance vertan. Mir ist sofort Werbung eingefallen, die man hätte machen können. Warum werben die nicht mit das kleinste Hotelzimmer der Welt? Es ist doch eine Attraktion, wenn man sowas sieht. Hier können sie nicht umfallen, weil das Zimmer nicht breit genug ist. Nie mehr müde Füße vom vielen Gehen. Hier sind keine Schritte möglich. Lieben sie den Komfort einer Flugzeugtoilette, aber verlieren sie ob der Größe zu leicht den Überblick? Es gibt noch eine Pointe zu dieser Geschichte. Von diesem winzigen Zimmer. Während ich allein in diesem winzigen Zimmer wohnte, fiel mir wieder ein, was ich bei der Online-Buchung angezeigt bekommen hatte. Es gibt in diesem Hotel angeblich keine Einzelzimmer.
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Handtrix und Golden aus K-Pop Demon Hunters. Hier ist Pop, die Abendshow. Wenn Künstler ihre Tour absagen, macht man sich sofort Sorgen. Oh, gesundheitliche Probleme, irgendwas Mentales, müssen wir uns Sorgen machen? Nein, in diesem Fall nicht. Post Malone sagt die Tour ab, weil er sein Album fertig machen will. Ja gut, es gibt Menschen, die sich selbst das Leben schwer machen und Post Malone gehört dazu. Erst hat er angekündigt, dass er 40 Titel auf seinem neuen Album haben will. Normal sind so 10 bis 15 Titel. Und dann kommt er damit halt leider nicht ganz hinterher. Jetzt hat er die ersten 3 Wochen seiner Tour abgesagt, damit er erst noch die ganzen Songs fertigstellen kann. Ja, er hat zu seinen Fans gesagt, dass sich das aber auch voll lohnen würde. Ich zitiere, "We've been making some badass shit for this double album." Also ein bisschen badass. Ich weiß nicht, ob man Shit im Radio sagen darf, deswegen übersetze ich das lieber nicht. "And I can't wait to perform for y'all again." Kann nicht abwarten, für alle wieder live aufzutreten. Aber ein paar Wochen länger kann er offenbar doch noch abwarten, sonst hätte er die Tour nicht mehr schieben müssen, gelle. Aber er hat sich selbst noch mal ein bisschen mehr Druck aufgebaut. Die Tour beginnt am 9. Juni. Das ist jetzt erst der neue Starttermin, der 9. Juni. Und das neue Album soll wohl deutlich country-lastiger werden als die frühen Werke. Aber worauf die letzten Werke schon durchaus so ein bisschen Hinweis gegeben haben. Wird nicht allen seinen frühen Fans gefallen, den aktuellen vielleicht sehr. Ihr habt 3 Wochen länger Zeit, sich daran zu gewöhnen. Hier ist Post Malone.

0: 10:35 Tiesto und Tate McRae. Der nächste Hit gleich nach 10, der aktuelle von BTS, Swim.
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2: Um 22 Uhr mit Renato Bodenburg. In Leipzig hat ein mutmaßlicher Amokfahrer zwei Menschen getötet und drei weitere schwer verletzt. Die Polizei sprach am Abend von insgesamt etwa 80 Betroffenen. Wie viele von ihnen körperlich verletzt wurden, ist unklar. Den Angaben zufolge handelt es sich um einen 33 Jahre alten deutschen Tatverdächtigen aus Leipzig. Er wurde festgenommen. Nach MDR-Informationen saß der Mann bis gestern in der Psychiatrie. Der Verdächtige war vom Augustusplatz kommend durch die Grimmasche Straße bis zum Marktplatz gefahren. Über ein Tatmotiv ist nichts bekannt. Sachsens Ministerpräsident Michael Kretschmer äußerte sich nach der Todesfahrt zutiefst erschüttert. Seine Gedanken seien bei den Opfern und ihren Familien. Er versprach, das Geschehen schnell und vollständig aufzuklären. Der Rechtsstaat werde mit aller Konsequenz handeln. Leipzigs Oberbürgermeister Burkhard Jung und Innenminister Armin Schuster dankten den Menschen, die vor Ort schnell und umsichtig geholfen hätten. Die Polizei sucht inzwischen Zeugen. Fotos und Videos können im Internet hochgeladen werden. Zudem werden Hinweise telefonisch entgegengenommen. Russland und die Ukraine haben jeweils Waffenruhen angekündigt. Aus Moskau hieß es, die Feuerpause gelte für den 8. und 9. Mai. Grund seien die Feierlichkeiten zum Ende des Zweiten Weltkriegs. Die Ukraine erklärte eine Waffenruhe beginnend in der Nacht zum 6. Mai. Präsident Volodymyr Zelensky nannte keinen Zeitrahmen. Die Ukraine werde symmetrisch handeln. Verteidigungsminister Boris Pistorius hat mit Besorgnis auf die Ankündigung der USA reagiert, auf die geplante Stationierung von Tomahawk-Marschflugkörpern in Deutschland zu verzichten. Der SPD-Politiker sagte im ZDF, das verlängere die Fähigkeitslücke der Europäer. Diese müssten nun schneller eigene Waffen mit großer Reichweite entwickeln. Die USA hatten eine frühere Zusage widerrufen, erstmals seit dem Kalten Krieg wieder Mittelstreckenraketen in Deutschland zu stationieren. Der Iran hat die Vereinigten Arabischen Emirate mit Drohnen und Marschflugkörpern angegriffen. Dem emiratischen Verteidigungsministerium zufolge feuerte der Iran 4 Marschflugkörper ab. Dabei seien 3 abgefangen worden, einer sei ins Meer gestürzt. Nach Angaben örtlicher Behörden löste ein Drohnenangriff im Hafen der Küstenstadt Fujairah an der Straße von Hormus einen Großbrand aus. Das Wetter, die Vorhersage. In der Nacht stark bewölkt und Durchzug von Schauern, Tiefstwerte 13 bis 10 Grad. Morgen viele Wolken, nur wenig Sonne und immer wieder Schauer oder auch Gewitter, Höchstwerte von Nord nach Süd 15 bis 23 Grad. Am Mittwoch stark bewölkt, zeitweise kräftige Schauer und deutlich kühler, am Donnerstag noch weitere Schauer und kühl, am Freitag allmählich wieder mehr Sonne und trocken. Dabei wärmer, 22.03 Uhr.
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4: A4 Richtung Frankfurt. Zwischen Sättelstedt und Eisenach Ost. Stau nach einem Unfall. Die A4 Frankfurt Richtung Dresden ist zwischen Glauchau Ost und Hohenstein-Ernsthal wegen Fahrbahnarbeiten bis ca. 5 Uhr gesperrt. Vorsicht auf der A13 Richtung Dresden. Zwischen Freiwalde und Duben liegt ein Reifen auf der Fahrbahn. A14 Richtung Magdeburg. Zwischen Leipzig-Messegelände und Leipzig-Nord Stau wegen Bergungsarbeiten. Die A71 Richtung Schweinfurt ist zwischen Gräfenroda und Oberhof wegen Tunnelwartungsarbeiten bis ca. 6 Uhr gesperrt.
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0: Mit Michael Räufsteck, hallo, jetzt der aktuelle Hit von BTS, den uns Sven neulich verdorben hat. Und wenn ihr es nicht mitbekommen habt, dann verderben wir ihn euch jetzt auch alle. Denn seit Sven geschrieben hat, warum singen die dauernd meinen Namen? Sven, Sven. Seitdem werde ich nichts anderes mehr hören und ihr werdet ab jetzt auch nie wieder was anderes in diesem Hit hören als Sven, Sven.
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0: The Fate of Ophelia von Taylor Swift. Nein, ich habe mich nicht gerade versprochen. Swiss wie Schweizer Käse. Und hier seid ihr falsch, wenn ihr denkt, mit Essen spielt man nicht, denn es gibt eine Content Creatorin, die aus Stars Food Stars macht. Aus Taylor Swift also Taylor Swiss aus Schweizer Käse. Sarah Talmon aus unserem Team hat sich durch die Stars aus Essen durchgeklickt. Was gibt's noch?
1: Brad Pitt aus Toastbrot.
0: Das klingt ja schon namentlich fast genauso. Mhm. Brad Pitt, ja, mhm. Toastbrot, okay, gut.
1: Katy Perry aus Erdbeeren. Auch schön, oder? Mhm. Und Ed Sheeran aus Eiern.
0: Wie genau sieht das aus? Was machen die da?
1: Die Gesichter sind immer so ausgeschnittene Fotos und der Körper dann Lebensmittel. Also teilweise mit den Original-Outfits vom roten Teppich.
0: Nachgebaut, aus Eiern. Aus Eiern.
1: Genau, bei Ed Sheeran, die Künstlerin heißt übrigens Ruby Perlman, da hat sie das Eiweiß von einem Spiegelei zu einem kleinen weißen Sakko zusammengeschnitten und dazu gab es noch eine schwarze Hose und eine schwarze Krawatte aus Nori-Papier. Mhm. Das ist dieses Eigenzeug, das so um Sushi drum ist.
0: Warte, Sushi, ich habe mich hier eben auch mal durchgeklickt, was du mir da geschickt hast und verlinkt hast auf popabend.de.
1: Ja.
0: Wer war es? Irgendjemand hat sie doch aus Sushi gemacht.
1: Tsushima Carpenter.
0: Tsushima Carpenter.
1: Die meisten Klicks hat aber ihr Justin Brieber.
0: Brie.
1: Wie der Käse im weißen käsigen Anzug.
0: Herrlich.
1: Wir haben euch das natürlich im Live-Blog auf popabend.de verlinkt.
0: Alles ganz, ganz großer Käse. Hat sie schon irgendjemanden aus Kaugummi gemacht?
1: Nein,
0: dann
1: noch
0: hätte
1: nicht.
0: Ich hier eine Empfehlung. Kaigo. Könnte sie Kaigummi draus machen. Aktueller Hit von Kaigo zusammen mit Khalid und Griffin. Save My Love. 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

0: Horst aus Eschau am Elsass ist der Meinung, mit Lebensmitteln spielt man doch. Wie wäre es mit einem Michael Reuf Steak?
1: Ja!
0: Sarah, was machen wir aus dir? Sarah Talmon?
2: Tara Salmon.
0: Salmon Lachs.
2: Perfekt, passt zum Steak.
0: Einfach, oh, nur ein Buchstabendreher. Tutengag.

Lena Meyer Landbrot. Nee, das war sie nicht, das war Boyzone, aber Peter sagt Lena Meyer Landbrot, weil es eben um Prominente ging, die man irgendwie aus Dingen, die man essen kann, zusammenstellen kann. Wir überlegen die ganze Zeit, was man mit Markus Barsch machen könnte, aber uns fällt partout nichts ein.

0: Ray Garvey, Free Like the Ocean, gleich Bruno Mars, aktueller Hit I Just Might. Und in 10 Minuten hören wir uns mal durch das neue Album von Melanie C quer.
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0: Für den Fall, dass ihr gerade auch nichts mehr hört, kommt hier das Neueste aus dem Verkehrszentrum. 2232 auf der A5 bitte Vorsicht, Frankfurt Richtung Karlsruhe zwischen Kreuz Waldorf und Kronau steht ein defektes Fahrzeug. Vorsicht auf der A7 Kassel Richtung Fulda zwischen Hattenbacher Dreieck und Niederaula ist eine ungesicherte Unfallstelle und es steht ein unbeleuchtetes Fahrzeug auf der Fahrbahn. A1 Lübeck-Hamburg auf der Norderelbbrücke staut es sich in beiden Richtungen wegen eines Schwertransports. Die A1 Hamburg Richtung Bremen ist zwischen Hamburg-Stillhorn und Harburg wegen einer Nachtbaustelle bis morgen 5 Uhr gesperrt, Umleitung über die U76. Die A1 Bremen Richtung Osnabrück ist zwischen Wildeshausen West und Dreieck Ahlhorner Heide wegen einer Nachtbaustelle bis morgen 5 Uhr gesperrt. Umleitung ab Dreieck Stur über die A28 nach Delmenhorst, weiter auf die A29 und dann am Dreieck Ahlhorner Heide auf die A1. Die A4 Frankfurt Richtung Dresden ist zwischen Glauchau Ost und Hohenstein-Ernsttal wegen Bauarbeiten bis morgen früh gesperrt. A14 Leipzig Richtung Halle zwischen Leipzig-Messegelände und Leipzig-Nord 4 Kilometer Stau wegen Bergungsarbeiten. Die A43 Wuppertal Richtung Recklinghausen ist zwischen Bochum-Riemke und Kreuz Recklinghausen wegen Bauarbeiten bis Mitternacht gesperrt. Die A44 Düsseldorf Richtung Essen ist zwischen Hetterscheid und Velbert Nord wegen Bauarbeiten bis Anfang Juli gesperrt. Die A71 Erfurt Richtung Suhl ist zwischen Gräfenroda und Oberhof wegen Tunnelwartungsarbeiten bis 6 Uhr gesperrt. Die A535 Wuppertal Richtung Velbert zwischen Dornab und Wülfrath wegen Bauarbeiten bis 5 Uhr. Kommt gut an!

Maroon 5 zusammen mit Lisa und Priceless. Hier ist Pop, die Abendshow. Wir sind zusammen in SR1, NDR 2, HR3, Bremen 4, MDR Jump, WDR 2 und SWR 3. Und Sporty Spice macht wieder Sport. Sporty Spice macht aber auch noch Musik im Gegensatz zu allen anderen Spice Girls. Am Wochenende ist Melanie C's neues Album Sweat erschienen. Und schon der Titelsong, den sie vorab veröffentlicht hatte, klang so, als sei er vor allem als Soundtrack zum Sport gedacht. Ein sehr antreibendes Album. Und er wollte auch tanzbar. Im Prinzip für jegliche Art von Bewegung geeignet, um dabei die Herzfrequenz hochzutreiben. Das Sportthema schwingt auch in vielen Titeln mit, wie bei Sweat oder beim ungeschlagenen Meister Undefeated Champion. Schnelle Beats, in der Regel von einer Drum Machine, ein Song heißt sogar so.

Gute Workout-Musik von Melanie C. Aber fürs Intervalltraining ab und zu auch mal eine kleine, fast schon Balladen-Verschnaufpause. Cashmere. Oder One Track Mind. Das hat sogar so ein bisschen was von den alten Spice Girls Balladen. So klingt das neue Album von Melanie C. Es heißt Sweat und einen Song hören wir in voller Länge. What could possibly go wrong?

What could possibly go wrong? Was kann schon schiefgehen? Frage stellen wir uns ja auch gelegentlich, zuletzt um kurz nach halb. Melanie C., das aktuelle Album heißt Sweat. Daraus war dieser Song. Here's Hozier. Okay.

0: Too Sweet von Hozier. Hier ist Pop, die Abendshow. Wie das neue Leben wird, wenn man ein Kind bekommen hat, das kann man sich nie richtig vorstellen. Aber vielleicht bekommt man wenigstens so einen kleinen Eindruck, wenn man Caroline Kebekus aufmerksam zuhört.
1: Da habe ich auch gedacht, ich hätte eine Pause, ne? Von diesem ganzen Druck, der immer auf Frauen lastet, was wir alles erfüllen müssen, wie unsere Körper aussehen. Habe ich gedacht, schwanger, habe ich eine Pause. Jetzt kann ich einfach in Ruhe, gesund, fett, schwanger werden. So, nein, es gibt auch schwanger ein Körperideal, das wir erfüllen müssen. Hat mir natürlich Instagram gesagt. Und Instagram ist ja so eine richtige Bitch, ne? Instagram hat mir so gesagt, auf der einen Seite so, hey, embrace your pregnant body, fühl dich wohl, geh in deine Weiblichkeit, embrace. Aber auf der anderen Seite hat es gesagt, embrace your pregnant body, but stay fuckable. Wir wollen sexy schwanger sein. Und zwar heißt das Körperideal, was wir erfüllen müssen, ist belly only pregnant. Das heißt, nur der Bauch darf dick sein, der Rest muss dünn, dünn, dünn, dünn, dünn sein, wie immer. Und zwar ist das ganz einfach. Man muss einfach, Achtung, in seine Pregnancy-Workout-Routine. Moment. Da soll man einfach ganz viel Cardio einbauen, also Ausdauertraining. Schwanger hat man sowas von Bock auf Cardio, oder? Das steht ganz oben auf unserer Liste. Das steht direkt nach sich Sprühsahne in die offene Fresse springen. Da steht schon Cardio. Wir können, oh, wir wollen am liebsten den ganzen Tag. Niemals. Das einzige Cardio, was ich gemacht habe schwanger, war Intimrasur. Aber ich habe auch so Gas gegeben. Ich dachte so, ich muss es schaffen. Ich habe nicht gesagt, komm, scheiß drauf. Nein, ich muss es schaffen. Gerade so kurz vor der Geburt. Ich habe gesagt, ich muss. Es muss alles blitzeblank. Ich wollte, dass es unbedingt für die Geburt alles perfekt ist. Weil ich wollte ja nicht, dass der Arzt sagt, bei der Geburt sagt, so, ja, keine Ahnung, ob man Kopf schon sieht. Weiß ich nicht. Keine Ahnung, man sieht ja gar nichts. Weiß nicht, vielleicht ist es ja schon da. Mal gucken. Ja, da ist er, 14 Jahre alt schon. Bravo. Da ist er schon.
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1: Um 23 Uhr mit Klaus Reginek. Nach der Amokfahrt in Leipzig ermitteln Polizei und Staatsanwaltschaft zu den Hintergründen der Tat. Ein Mann hatte am späten Nachmittag in der Leipziger Innenstadt zwei Menschen mit seinem Auto getötet. Mindestens zwei weitere wurden schwer verletzt. Was bisher über den Mann und sein Motiv bekannt ist, fasst ARD-Reporterin Ine Dippmann zusammen.
2: Die Behörden sprechen aktuell davon, dass es mit hoher Wahrscheinlichkeit die Amok-Tat eines Einzeltäters ist. Es gibt keine Hinweise auf weitere Beteiligte oder andere Tatvarianten. Der mutmaßliche Täter ist deutscher Staatsbürger, der auch in der Region lebt. Zu möglichen Motiven halten sich die Ermittler derzeit bewusst zurück, weil die Untersuchungen ja noch ganz am Anfang stehen. Sicherheitskreise haben MDR investigativ aber am Abend bestätigt, der mutmaßliche Täter soll bis zum Sonntag in einer psychiatrischen Einrichtung gesessen haben.
1: Bundeskanzler Merz hat die neuen Angriffe des Iran auf die Vereinigten Arabischen Emirate kritisiert. Im Online-Dienst X verurteilte er die Angriffe scharf. Die Blockade der Straße von Hormuz müsse enden und Teheran müsse wieder verhandeln. Die Vereinigten Arabischen Emirate meldeten, dass nach einem iranischen Drohnenangriff in einem Industriegebiet der Hafenstadt Fudschaira ein Großbrand ausgebrochen sei. Russland hat für den 8. und 9. Mai eine Waffenruhe im Krieg gegen die Ukraine angekündigt, und zwar für Feierlichkeiten in Moskau. An den Kriegsgegner in Kiew ging gleichzeitig eine Warnung. Dazu ARD-Korrespondent Björn Blaschke.
3: Am 9. Mai feiert Russland traditionell den Sieg der Sowjetunion über Nazi-Deutschland. Und diese Gedenkveranstaltung möchte Putin ohne Zwischenfälle begehen. Es ist klar, dass Putin in diesem Zeitraum mit verstärkten ukrainischen Attacken rechnet. Gerade erst traf eine Drohne ein Wohnhochhaus in Moskau, nur ein paar Kilometer vom Kreml entfernt. In seiner Ankündigung zur Feuerpause am Abend drohte nun das russische Verteidigungsministerium, sollte die Ukraine die Feuerpause brechen, würde Russland auf das Stadtzentrum von Kiew einen Vergeltungsangriff mit Raketen starten.
1: Weil Liegen am Pool immer mit Handtüchern blockiert waren, muss ein Reiseveranstalter einem Pauschalurlauber Geld zurückzahlen. Das hat das Amtsgericht Hannover entschieden. In dem Fall hatte der Mann einen Hotelurlaub auf der griechischen Insel Kos verbracht. Die Richter sprachen ihm 1.000 Euro zu. Der Veranstalter müsse entweder vor Ort handeln oder einen Teil des Preises erstatten, so die Richter. Das Wetter in Deutschland. Nachts vor allem im Norden teils Regen und Gewitter. Nach Süden hin nur vereinzelt Schauer und teils aufgelockert. Die Tiefstwerte zwischen 13 und 3 Grad. Am Tag von Nord- und Ostfriesland bis zur Lübecker Bucht sowie im Südosten Bayerns am häufigsten Sonne. Sonst ab und zu Regen, später teils auch Gewitter. Maximal 12 bis 27 Grad. Das waren die Nachrichten. Die Zeit, es ist gleich 23.03 Uhr.
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5: Die A4 Frankfurt Richtung Dresden ist zwischen Glauchau Ost und Hohenstein-Ernsthal wegen Fahrbahnarbeiten bis ca. 5 Uhr gesperrt. A4 Frankfurt Richtung Dresden. Die Auffahrt Limbach-Oberfrohna ist wegen Bauarbeiten bis ca. 5 Uhr gesperrt. A4 Frankfurt Richtung Dresden. Die Abfahrt Limbach-Oberfrohna ist wegen Bauarbeiten bis ca. 5 Uhr gesperrt. A14 Richtung Magdeburg. Zwischen Leipzig-Messegelände und Leipzig-Nord 4 Kilometer Stau wegen Bergungsarbeiten. Die A71 Richtung Schweinfurt ist zwischen Gräfenroda und Oberhof wegen Tunnelwartungsarbeiten bis ca. 6 Uhr gesperrt.
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6: Mit Michael Reifsteck, hallo, mit den neuen Hits von Teddy Swims und Olivia Rodrigo. Vor Mitternacht außerdem noch mit einem Kulthit aus den 90ern, der heute in jedem Fall ein bisschen oder ganz anders klingen wird, als ihr es gewohnt seid. Das entscheidet ihr bei Ein Hit, drei Stars. Und jetzt Ofenbach und Overdrive.
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Your Body is a Wonderland, John Mayer. Hier ist Pop, die Abendshow. Es gibt interessante Orte, an denen man Dinge machen kann, die dort irgendwie fehl am Platz wirken. Ich war im Kino und zwei Reihen vor mir saß eine Frau, die hat gestrickt. So, das ist jetzt natürlich die eine Sache, wenn der Film langweilig ist und du spontan irgendwas anderes machst, um dich von einem langweiligen Film abzulenken. Aber sie war ja offensichtlich dabei vorbereitet, darauf vorbereitet, denn sie hatte ja das nötige Material dabei. Und dann ist mir eingefallen, dass ich etwas über diesen Trend gelesen habe, Stricken im Kino. Und habe die Artikel dazu gefunden, die so alle im Laufe des letzten Jahres erschienen sind, bis vor kurzem auch noch. Immer wieder Artikel über den Trend Stricken im Kino. Menschen treffen sich dann aber gezielt im Kino, um gemeinsam zu stricken. Das kann im konkreten geschilderten Fall also nicht der Fall gewesen sein, denn sie war die Einzige, die in diesem Film strickte. Vielleicht war sie einfach nur im falschen Saal gelandet statt im Stricktreff. Aber ja, da werden dann Filme gezeigt, bei denen die Handlung mehr oder weniger egal ist oder bei denen man zumindest so leicht folgen kann, dass man nicht ständig auf die Leinwand gucken muss. Dialoglastige Dinge, Seichtes, Komödien. Und dann wird im Kino auch das Licht angelassen, damit das Stricken sicherer ist. Finde ich einen interessanten Trend. Zum Stricken ins Kino gehen. Was noch? Gut, ich kenne viele Menschen, die gehen zum Husten ins Theater, das ist gängig. Zum Schwimmen in die U-Bahn wäre noch eine Möglichkeit. Seht selbst, wie ihr das umsetzt. Oder zum Puddingessen im Park. Wartet, das gab's schon. Gut, das Puddingessen war natürlich mit der Gabel. Das hat das Ganze total crazy gemacht. Das würde den Trend im Kino vielleicht noch deutlich verstärken. Stricken mit der Gabel.

0: Michael Schulte, 5 a.m., hier ist Pop, die Abendshow. Statt Stricken im Kino und einen Film schauen, kann man auch stricken und Rolf Steck lauschen, schreibt Friederike. Immer wieder interessant, Gruß aus Niedersachsen. Vielen Dank. Ja, was hatten wir eben? Menschen, die zum Stricken ins Kino gehen. Wichtig ist, dass währenddessen etwas läuft, das seicht ist oder irrelevant. Ja, das trifft auf diese Show ja kurz so. Vielen Dank. Und Jochen aus Kerpen würde interessieren, welche grausigen Unfälle zu befürchten sind, wenn beim Stricken nicht das Licht im Saal brennt. Ob es einen Unterschied macht, ob der nebenher laufende Film aus dem Horror- oder Slasher-Genre kommt. Die indische Rundstricknadel, da hat Hitchcock was liegen lassen. Okay, vielen Dank. Man kann natürlich auch noch andere Dinge machen, bei denen man sich vielleicht am falschen Ort wähnen könnte, aber einen neuen Trend auslösen möchte, wie Stricken im Kino. Man kann auch einfach zum Grillen auf die Autobahn gehen. Es gibt aber auch Argumente, die dagegen sprechen. Hier sind beide Seiten von Sarah Talmon.
1: Na, drei jugendliche Mädels, so im Alter zwischen 14 und 15, haben am Wochenende auf einer Autobahnbrücke über der A61 im Kreis Mainz-Bingen gegrillt. Das Fleisch haben sie aber nicht nur gegessen, sie haben es auch auf die Autobahn geworfen.
0: Ja, nicht gut.
1: Nee, das ist aufgefallen, weil ein Motorradfahrer ausweichen musste. Es ist zum Glück nichts Schlimmeres passiert. Er musste wirklich so stark abbremsen, um dem Grillfleisch zu entkommen. Die Polizei hat er dann gerufen und die konnte die Mädchen finden, ihnen sagen, wie gefährlich ihre Aktion war. Und die suchen jetzt auch noch Zeugen, um weitere Menschen zu finden, die von dem fliegenden Fleisch gefährdet wurden.
0: Fliegendes Fleisch. Also, Menschen werfen Grillgut auf die Autobahn. Was ist das? Das ist ein Wurst-Case-Szenario. Ist auf der Heckscheibe ein Stück Hack gelandet und es hat es zu einer Hackscheibe gemacht.
1: Oder ein Kotflügelsteak.
0: Stoßstangensteak.
1: Stoßstangensteak.
0: Also ja, manche Trends wollen wir einfach nicht fortgesetzt sehen. Vielen Dank. Geh zum Grillen ins Kino gefälligst. Aber sagt bloß nicht, dass ihr das von uns habt.

Klassiker von Toto, Africa. Neuer Hit von Olivia Rodrigo jetzt, oder? O-Rod. Das ist sein Spitzname, der sich offenbar unter Fans durchsetzt. O-Rod für Olivia Rodrigo nach dem Muster von J-Lo. Oder eben wie der Name eines Grillrestaurants in Dessau. Rumpsteak für 30,50 Euro. Gibt nicht viele Stars, die es zu einem solchen Spitznamen bringen. Michael Schulte hat es nicht geschafft, M-Schuh zu werden. Olivia Dean nicht, Odin. Und Ray Garvey nicht. Ärger. Hier ist Olivia Rodrigo, O-Rod und Drop Dead.

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7: Heute Nacht gibt es von Nordrhein-Westfalen bis nach Brandenburg sowie in Bayern teilweise kräftige Schauer und Gewitter, die sich nordwärts verlagern. Morgen wird es an der Nordsee sowie in Südbayern oft sonnig. Am Vormittag regnet es im Nordosten. Sonst bilden sich im Tagesverlauf von Süddeutschland bis in die Mitte Schauer und Gewitter, örtlich mit Starkregen und stürmischen Böen. Die Höchstwerte liegen zwischen 11 und 27 Grad.
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8: Vorsicht bitte im Kreis Elbe-Elster. Auf der Landesstraße zwischen Oschätzchen und der B183 Bad Liebernwerder liegt ein Tier auf der Fahrbahn. Die A4 Frankfurt Richtung Dresden ist zwischen Glauchau-Ost und Hohenstein-Ernsthal wegen Bauarbeiten bis ca. 5 Uhr gesperrt. A14 Leipzig Richtung Halle zwischen Leipzig-Messegelände und Leipzig-Nord 3 Kilometer Stau wegen Bergungsarbeiten. Die A71 Erfurt Richtung Suhl ist zwischen Grävenroda und Oberhof wegen Tunnelwartungsarbeiten bis ca. 6 Uhr gesperrt.
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0: Slow Motion, Marshmallow und die Jonas Brothers. Hier ist Pop, die Abendshow. Ihr seid dran, wir brauchen eure Stimme jetzt unter 07221 2011, um mit vereinten Kräften zu entscheiden, wer den nächsten Hit singt, beziehungsweise von wem wir den nächsten Hit hören werden. Drei Versionen eines bekalten Kundhits. Hallo, es kommt jetzt ein bekalter Kundhit. Wir legen alles zusammen hier bei MDR Jump, Bremen 4, MDR 2, HR 3, WDR 2, SR 1 und SWR 3 und entscheiden, welche Version von What is Love hören wir heute? Entweder Alex Christensen und das Berlin Orchestra. Orchestrale Version bekannter Hits. Initiiert von einem bekannten Dance-Produzenten Alex Christensen. Oder Reset. Ein Duo, das gechillte oder countryartige Coverversionen bekannter Hits gemacht hat. Zwei Alben erschienen in den 10er Jahren mit unterschiedlichen Besetzungen. Oder Hathaway, What is Love, das Original. Und ich hatte versprochen, dass es in jedem Fall heute entweder ganz anders oder ein bisschen anders klingen würde, als ihr es gewohnt seid. Im Falle von Hathaway wäre das bisschen anders. Einfach ein bisschen länger. Wir würden die 12-Inch-Maxi-Version spielen, wenn Hathaway gewinnt. Ihr entscheidet 07221 2011. Jetzt live mit euren Stimmen. Wer zuerst drei Stimmen hat, wird gespielt. Hallo, hier ist Michael Reutsteck. Wer ist da?
1: Stefan aus Tuttlingen. Die Nummer 3 hätte ich gern.
0: Einmal Hathaway extra lang. Vielen Dank, Stefan. Mach's gut. Hallo, hier ist Michael. Wer ist da?
2: Hallo, hier ist Thorsten. Hathaway, bitte.
0: Auch einmal Hathaway. Danke dir, Thorsten. Schönen Abend. Klares 2:0. Ich bin sehr gespannt, was jetzt passiert. Hallo, wer spricht?
3: Hier spricht Stefan Fink aus Sulzbach. Auch Hathaway, bitte.
0: Ja, dann klares 3:0. Kurze Abstimmung. Mehr Zeit für den vollen Song. Hier ist 6,5 Minuten Hathaway. Hathaway.

schon das letzte Love. Ist 8-mal so lang wie in der kurzen Version. Und trotzdem hatte man noch das Gefühl, es ging schnell vorbei. Die 12-Inch-Maxi-Version von Hathaway und What is Love?

Neu von Teddy Swims, Mr. Know-It-All. Das war Pop, die Abendshow mit Michael Reufsteck. Gleich die Pop-Nacht mit Dennis Tienert. Leider haben wir noch ein paar Themen übrig, zu denen wir heute Abend einfach nicht mehr gekommen sind. Wir hatten noch vor einen Programmtipp. Das Programm Schonwaschgang. Eine Analyse des Beziehungsverhaltens von Exenmenschen anhand des Verhältnisses zu ihrem Ex. Und den ersten Teil unserer Retroperspektive über den Türknauf im Wandel der Zeit. Vielleicht beim nächsten Mal. Gute Nacht.

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1: Um 0 Uhr mit Christine Beitsch. Die Leipziger Polizei sucht nach der mutmaßlichen Amokfahrt nach einem möglichen Motiv. Um zum Beispiel den Tathergang besser nachvollziehen zu können, haben die Ermittler ein Hinweisportal im Internet freigeschaltet. Dort können Zeugen Videos und Fotos hochladen. Ann Groß berichtet.
2: Der mutmaßliche Fahrer des Wagens wurde von der Polizei festgenommen. Dabei handelt es sich um einen 33 Jahre alten Deutschen. Der sächsische Innenminister Armin Schuster von der CDU sagte, es sei von einem Amoktäter auszugehen. Möglicherweise ist der mutmaßliche Täter psychisch erkrankt. Es gibt Hinweise, dass der Mann erst vor kurzem aus der Psychiatrie entlassen wurde. Das meldet MDR investigativ. Der mutmaßliche Täter war am späten Nachmittag mit einem weißen Auto vom Leipziger Augustusplatz kommend mehrere hundert Meter durch die Fußgängerzone bis zum zentralen Marktplatz gerast und hat dabei zahlreiche Menschen angefahren. Zwei Menschen sind bei der Tat ums Leben gekommen.
1: Russland hat im Krieg gegen die Ukraine eine einseitige Waffenruhe für den 8. und 9. Mai ausgerufen. Russland feiert am 9. Mai den Sieg über Nazi-Deutschland. Sollte das ukrainische Militär diese Feierlichkeiten stören, werde es einen massiven Raketenangriff auf das Zentrum von Kiew geben, hieß es. Auch die Ukraine kündigte eine Feuerpause an. Laut Präsident Zelensky soll sie bereits am 6. Mai beginnen mit unbestimmtem Ende. Bundeskanzler Merz hat den Iran erneut aufgefordert, Verhandlungen über ein Kriegsende fortzusetzen. Der Iran müsse aufhören, die Region und die Welt zur Geisel zu nehmen, so der CDU-Chef. Vorangegangen waren neue iranische Angriffe auf die Vereinigten Arabischen Emirate. ARD-Korrespondentin Anna Osius fasst die Lage zusammen.
3: Im Industriegebiet der Hafenstadt Fujairah brach nach einem Drohnenangriff ein Großbrand aus. Der Zivilschutz sei dabei, die Lage unter Kontrolle zu bringen, hieß es. Außerdem mussten die Vereinigten Arabischen Emirate nach Angaben der Armee 3 iranische Raketen abfangen. Eine weitere Rakete sei im Meer niedergegangen. Die Zwischenfälle in den Emiraten stellen nun die bislang gefährlichste Eskalation seit Beginn der Waffenruhe Anfang April dar.
1: In den USA sind die Pulitzer-Preise vergeben worden. Sie gelten als wichtigste Auszeichnung für journalistische Arbeit. So bekam etwa die Nachrichtenagentur Reuters 2 Preise, laut Jury für Enthüllungen über das Geschäftsmodell des Facebook-Mutterkonzerns Meta sowie für Berichte über die Vergeltungskampagne von US-Präsident Trump gegen politische Gegner. Auch die Washington Post sowie die Nachrichtenagentur AP wurden geehrt. Das Wetter für Deutschland. In der Nacht vor allem im Norden gebietsweise Regen, nach Süden hin länger trocken und teils aufgelockert nur vereinzelt Regen. Die Tiefstwerte 13 bis 3 Grad. Tagsüber von Nord- und Ostfriesland bis zur Lübecker Bucht sowie im Südosten Bayerns am häufigsten Sonne, sonst ab und zu Regen, dazu maximal 12 bis 27 Grad. Die Zeit 0 Uhr 3.
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5: Auf der A4 Frankfurt-Dresden ist zwischen Ronneburg und Merane in beiden Richtungen jeweils eine Fahrspur gesperrt. Die Bauarbeiten dauern bis Mitte Mai. Die A4 Frankfurt Richtung Dresden ist zwischen Glauchau-Ost und Hohenstein-Ernsthal wegen Bauarbeiten bis ca. 5 Uhr gesperrt. Die A71 Erfurt Richtung Suhl ist zwischen Grävenroda und Oberhof wegen Tunnelwartungsarbeiten bis ca. 6 Uhr gesperrt.
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0: Oh, Moment. Ich wollte eine Sprachnachricht abspielen, aber da habe ich den falschen Drehlauf gemacht. Jetzt. Achtung.
1: Guten Morgen, Dennis.
0: Moin.
1: Ja, Mario aus Oberfeld wieder. Denk dran, dein Pop-Nacht-Café aufzuschließen und nachher wieder schön fleißig abzuschließen.
0: Na klar.
1: Schöne Grüße von der Mosel. Ciao.
0: Liebe Grüße zurück, Manuel. Wenn ich dich nicht hätte, vielen Dank. Und damit hereinspaziert und willkommen zur Popnacht an diesem Dienstag, den 5.5.2026 und zum größten Kindergeburtstag der Welt. Ich hörte Kritik, also ein Freund hat mir weitergeleitet, es gibt so ein Forum im Internet, da wird über Radio diskutiert und da stand irgendwie immer, wenn Dennis Tina die Nacht moderiert, dann ist es wie Kindergeburtstag. Ich muss ganz ehrlich sagen, ich nehme das nicht als Kritik an, denn ich fand Kindergeburtstage immer total toll. Bin da gerne hingegangen, ich gehe auch heute noch gerne hin, aber ich kann natürlich auch nachvollziehen, dass das dass Kindergeburtstage bei dem einen oder anderen vielleicht alte Wunden aufreißen. Gerade bei denen, die vielleicht nicht so häufig eingeladen wurden. Bei mir seid ihr alle herzlich willkommen. Ihr seid alle eingeladen hier auf eine schöne Popnacht von jetzt bis um 5.

Forster. Ein Lied um gleich 0.15 Uhr, jetzt piep auf die Sekunde genau. Einmal wer sein, einmal berühmt sein, das machen wir möglich hier nachts. Und machen euch zum Bürgermeister eurer Stadt. Das ist ein Spiel, was ihr euch immer wieder wünscht von mir. Ich das aber sehr auf schmaler Flamme mit euch immer spiele. Also immer mal so unregelmäßig. Aber ich habe mir gedacht, heute, weil es unsere vorerst letzte Nacht ist, also zumindest für ein paar Tage, am Wochenende hören wir uns schon wieder, wollte ich euch diesen Wunsch aber mal erfüllen, weil ihr immer danach fragt, dass wir mal wieder Bürgermeister spielen. Machen wir das jetzt in dieser Stunde. Für alle, die neu sind und nicht wissen, wie das Spiel funktioniert. Ich brauche jetzt irgendjemanden von euch, der sich bereit erklärt, hier als Bürgermeister für seine Stadt anzutreten. Also nicht als echter Bürgermeister, ne? Der echte Bürgermeister schläft ja in der Regel jetzt. Ihr seid jetzt der Nachtbürgermeister eurer Stadt. Wir machen euch ganz offiziell dazu. Und ihr ruft jetzt also Jan auf der 07221 2011, sagt euren Namen, aber erstmal nicht, aus welchem Ort ihr kommt. Denn das muss der Rest vom Radio rausfinden. Ja, mit geschickten Fragen. Und am Ende ist es so, ihr müsst 5 dieser Fragen beantworten, die ich dann hier wild rauswähle aus allen Einsendungen. Und damit gebt ihr 5 Hinweise auf euren Ort. Und dann, wenn wir diese 5 Hinweise haben, spiele ich 2 Songs. Und der Rest von Deutschland und der Welt hat eben diese 2 Songs Zeit herauszufinden, aus welchem Ort ihr denn kommt mit euren Hinweisen. Schafft das irgendjemand, gibt's für ihn das Popnacht-Goodie. Wenn es aber niemand schafft, und das passiert auch regelmäßig, dann geht das Popnacht-Goodie an euch. Und dann macht ihr natürlich auch noch ein bisschen Werbung für euren Ort. So funktioniert das hier. Wer hat Bock? Wer möchte heute Nacht Popnacht-Bürgermeister sein? 07 221 2011.

0: Der rasende Reporter Niklas ist hier an der 0722211. Guten Morgen.
1: Hallo.
0: Hallo. Du bist gerade unterwegs, ja, du kommst noch vom späten Einsatz. Wir sagen jetzt mal nicht, wo du unterwegs warst, weil wir wollen ja keine Hinweise darauf geben, wo du herkommst. Das soll ja jetzt der Rest von Deutschland und der Welt rausfinden. Aber du bist relativ weit gefahren heute für einen Einsatz, für was Aktuelles, wo du unterwegs warst und betreibst selber so eine Art Blaulicht-Report-Plattform, ne? Also wo du so Pressemitteilungen über aktuelle Dinge veröffentlichst, die so passiert sind.
1: Ja.
0: Ja.
1: Ja, das ist richtig.
0: Und davon lebst du?
1: Nee, das ist nur ein Hobby.
0: Ach, das ist tatsächlich nur ein Hobby? Oh, okay, wow. Ja. Das heißt, du machst das neben deinem Job jetzt?
1: Ja.
0: Was machst du eigentlich?
1: Eigentlich bin ich beruflich im medizinischen Bereich tätig.
0: Und da musst du dann auch heute wieder raus?
1: Nee, ich habe heute frei.
0: Ah, okay. Na gut, dann ist das ja alles nochmal gut gegangen für dich. Okay, Niklas, du bist hiermit offiziell der Popnacht-Nachtbürgermeister. Diesen Titel kann dir niemand mehr nehmen. Du trittst an jetzt für deinen Ort, aus dem du kommst. Und wir verraten natürlich nicht, aus welchem Ort du kommst, denn das soll der Rest von Deutschland und der Welt jetzt rausfinden. Mit geschickten Fragen, Leute. Deswegen brauchen wir jetzt wieder von euch ganz viele Fragen. Am besten so 3000 Stück. Das ist immer so eine gute Anzahl, wo ich dann einfach 5 rausziehe und die dann stellvertretend für euch an Niklas gleich weitergebe und damit 5 Hinweise entlocke aus dem Ort, aus dem er kommt, auf den Ort, aus dem er kommt. Und dann habt ihr 2 Songs Zeit, um zu raten oder rauszufinden, woher der Niklas denn stammt. Es ist, genau, achso, zu den Regeln muss ich noch dazu sagen, es ist nicht alles erlaubt, also ihr dürft jetzt zum Beispiel nicht fragen, aus welchem Ort kommt denn der Niklas, weil das wäre ein bisschen witzlos, dann ist das Spiel sofort vorbei. Niklas muss nicht selber den Namen seiner Stadt sagen auf eure Fragen, ja, also denkt ein bisschen um die Ecke, wir haben ja immer so tolle Lieblingsfragen, so wie sieht das Stadtwappen aus, was ist so die Sehenswürdigkeit, das jetzt rüberschicken an die 0722211, Niklas, bis gleich!
1: Ja, bis gleich.

0: Ja nun, also das wurde der kürzeste Popnacht-Bürgermeister, den wir jemals gespielt haben, denn ihr habt den Niklas natürlich sofort erkannt. Niklas! Ja? Hallo? Bist du noch da? Ja, der Nick unter anderem hat sich gemeldet hier an der 0722211 aus Dienstlaken. Nick, du hattest direkt einen Tipp.
1: Ja, genau. Also ich würde sagen, der Niklas, also Anzeigenhauptmeister, die kennen wir alle. Ich glaube, der kommt aus Gräfenhainchen in Sachsen-Anhalt. Kann das sein?
0: Gräfenhainchen, Niklas, stimmt das? Bist du der Anzeigenhauptmeister? Du hast dich gar nicht zu erkennen gegeben.
2: Natürlich.
0: Ja, natürlich. Ja, das ist natürlich echt blöd, weil dann können wir nicht weiterspielen an dieser Stelle. Weil die Leute kennen dich und Gräfenhainchen ist damit gelöst.
1: Ja, super.
0: Tut mir leid.

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7: 0.33 Uhr ist es.
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8: Heute wird es an der Nordsee sowie in Südbayern oft sonnig. Sonst bilden sich im Tagesverlauf von Süddeutschland bis zur Mitte Schauer und Gewitter, örtlich mit Starkregen und stürmischen Böen. Die Höchstwerte liegen zwischen 11 und 27 Grad. Danach geht es mit Schauern und Gewittern weiter. Im Norden gibt es an einer Luftmassengrenze anhaltenden und ergiebigen Regen. Am Donnerstag bleiben die Temperaturen landesweit unter der 20-Grad-Marke.
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9: Auf der A4 Frankfurt-Dresden ist zwischen Ronneburg und Merane in beiden Richtungen jeweils eine Fahrspur gesperrt. Die Bauarbeiten dauern bis Mitte Mai. Die A4 Frankfurt Richtung Dresden ist zwischen Glauchau-Ost und Hohenstein-Ernsthal wegen Bauarbeiten bis ca. 5 Uhr gesperrt. A4 Frankfurt Richtung Dresden. Die Anschlussstelle Limbach-Oberfrohna ist wegen Bauarbeiten bis 5 Uhr gesperrt. Die A71 Erfurt Richtung Suhl ist zwischen Grävenroda und Oberhof wegen Tunnelwartungsarbeiten bis ca. 6 Uhr gesperrt. A72 Richtung Hof. Am Kreuz Chemnitz ist die Überfahrt zur A4 Richtung Dresden wegen einer Baustelle bis ca. 5 Uhr gesperrt.
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0: Tja, da fangen wir halt einfach nochmal von vorne an. Aber ich glaube, wir haben die viel bessere Nachtbürgermeisterin gefunden. Guten Morgen, Verena aus XY.
1: Hallo.
0: Du hast gesagt, du bist irgendwie vom Laptop versackt.
1: Ja.
0: In welchem Rabbit Hole bist du denn da verschwunden?
1: Facebook und ja, so ein bisschen Stellenausschreibungen.
0: Stellenausschreibungen? Suchst du einen neuen Job?
1: Ja.
0: Okay, aber du hast noch aktuellen Job, weil du gerade sagtest, du musst um 7 Uhr wieder aufstehen?
1: Ja.
0: Und der nervt dich aber?
1: Nerven ist nicht ganz richtig, aber ich würde mich gerne weiterentwickeln.
0: Es ist mal wieder an der Zeit, was Neues zu machen, oder?
1: Genau.
0: In welchem Bereich denn? Vielleicht können wir helfen.
1: Ja, das wäre toll. Also was ich gerne machen würde, wäre Pharmareferentin.
0: Pharmareferentin? Was macht denn eine Pharmareferentin?
1: Die besucht Ärzte und berät zu Medikamenten.
0: Ah ja, okay. Und das ist jetzt auch gerade so dein Fachgebiet? Schon?
1: Ja,
0: also
1: ich bin Biologin, aber das ist durchaus ein Bereich, wo man da gut drüber wechseln könnte.
0: Ja, dann machen wir das doch so. Aktuell wissen wir natürlich noch nicht, wo du herkommst, aber wenn wir das dann später auflösen, dann können wir mal gucken, ob das irgendjemanden gibt in deiner Nähe, der da vielleicht ein gutes Jobangebot für dich hätte.
1: Ja? Ja, sehr gerne.
0: Jetzt machen wir aber erstmal, musst du dein Amt erfüllen und ausfüllen als Popnachbürgermeisterin. Ich habe ja gerade eben schon gesagt, dass wir viele Fragen brauchen. Die müssen wir jetzt nochmal neu einsammeln. Da sind schon einige reingekommen. Die waren natürlich jetzt auf den anderen da zugeschnitten. Jetzt brauchen wir Fragen für Verena, Leute. Geht nochmal in euch, um aus Verena rauszukriegen oder also über Hinweise rauszukriegen, aus welchem Ort sie kommt. 07221 2011.

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0: Aha. Jetzt gibt es die Fragerunde an unsere Popnachbürgermeisterin Verena. Ihr habt ganz viele tolle Sachen geschickt hier an die 07221 2011, die ich jetzt weitergebe an unsere Popnachbürgermeisterin. Und Verena, du musst wie immer die Fragen wahrheitsgemäß beantworten, aber auch nur so viel verraten, wie die Frage von dir verlangt. Ist es also eine Ja-Nein-Frage? Und ich versuche schon die ganze Zeit aus den Leuten dieses Ja-Nein rauszukriegen, weil das bringt uns ja in der Regel nicht weiter. Dann musst du aber auch nur mit Ja oder Nein antworten, okay?
1: Okay.
0: Frage 1 kommt von Walter aus Bielefeld. Der möchte gerne wissen, wie die Landeshauptstadt von dem Bundesland heißt, in dem dein Ort ist.
1: Das ist München.
0: Aha. Wir befinden uns also in Bayern. Kommt die Bürgermeisterin aus der Nähe eines großen Pharmakonzerns, der an einem großen deutschen Fluss liegt, die auch einen Bundesligaverein haben? Fragt der Rainer.
1: Ja.
0: Okay, es ist eine Ja-Nein-Frage. Es wäre natürlich interessant gewesen, welcher, aber Rainer, das hast du nicht gefragt. Okay, dann Bakerman hier. Moin, gibt's in der Nähe im Umkreis von 50 Kilometern eine Uniklinik?
1: Ja.
0: Du hast das Spiel total verstanden, Verena. Ey Leute, ihr tut euch selber keinen Gefallen damit, wenn ihr nur Ja-Nein-Fragen stellt. Wir wissen doch jetzt nicht, welche Uniklinik. Das hätten wir gebraucht. Okay, vielleicht lernt er draus. Nächste Frage. Gibt es dort einen Autobahnanschluss? Hat dein Ort einen Autobahnanschluss direkt oder indirekt?
1: Also nein zu direkt.
0: Also nicht direkt, das heißt, gibt keine direkt. Eigene Ausfahrt?
1: Nein.
0: Ja, aber du bist quasi schnell auf der Autobahn?
1: Ja.
0: Okay, dann liegt die Hoffnung jetzt und ist hoffentlich etwas ergiebiger die Antwort auf der Frage von Dean. Habt ihr eine Sehenswürdigkeit bei euch in der Stadt und wenn ja, welche ist das?
1: Es gibt einen Wasserturm.
0: Einen Wasserturm.
1: Ein Wasserturm.
0: Und warum ist der so besonders?
1: Das ist das bekannteste Bauwerk des Ortes.
0: Des Ortes, okay. Leute, mehr war jetzt nicht rauszukriegen. Liegt natürlich auch ein bisschen an euren Fragen. Das ist jetzt das, womit wir arbeiten müssen. Haut mal raus. Alle Tipps, wir brauchen jetzt eine möglichst große Streuwirkung. Wenn ihr nur annähernd eine Idee oder einen Tipp habt, dann ballert raus, ruft an 07221 2011. Aus welchem Ort kommt unsere Popnacht Bürgermeisterin? Zwei Songs habt ihr Zeit. Ab jetzt.

0: Ich glaube, heute wird das nicht einfach. Da waren leider nicht viele Infos dabei. Verena, du bist wahrscheinlich happy, ne, dass da so wenig aus dir rausgekommen ist. Rauskommen musste, weil die Fragen so gestellt waren entsprechend. Aber wir gucken mal. Wir haben auf jeden Fall eine Menge Tipps bekommen. Wir gucken jetzt, ob da irgendwas dabei war, was in die richtige Richtung geht. Wir fangen an mit Andi aus Gießen. Andi, hast du noch eine letzte Frage an Verena?
1: Jawohl.
0: Schieß los.
1: Von der besagten Anschlussstelle die Berge sehen.
2: Entschuldigung, nochmal?
0: Ob man die Berge sehen kann von der Autobahnanschlussstelle?
2: Ja.
0: Ja, okay. Dennis aus Walldürn, hallo, was ist deine letzte Frage?
3: Eine Frage wäre, wie sieht denn das Stadtwappen aus?
2: Das Stadtwappen enthält zwei Bäume und einen Falter.
0: Passt das, Dennis?
3: Ah, passt, ja.
0: Passt, okay, dann bin ich gespannt. Und Stefan aus Oberramstadt noch?
4: Gibt es da einen Truppenübungsplatz?
2: Einen Truppenübungsplatz? Mhm. Nein.
0: Gibt es nicht. Alles klar. Dann gucken wir mal. Andi, was ist dein Tipp?
1: Wolfratshausen.
0: Verena?
2: Nein.
0: Ah, schade.
1: Verdammt.
0: Dennis, deine Frage wurde positiv beantwortet. Was ist dein Tipp?
3: Ich würde Harthausen sagen.
2: Auch nicht.
0: Bitte?
2: Auch nicht.
0: Auch nicht. Oh Mann, Stefan. Die Hoffnung liegt auf dir.
4: Dann ist es auch nicht Grafenwöhr.
0: Es ist auch nicht Grafenwöhr. Verena?
2: Es ist Kirchseeon.
0: Es ist Kirchseeon und damit haben wir endlich mal wieder eine Popnacht-Bürgermeisterin, die auch gewonnen hat. Glückwunsch! Verena Kirchseeon, wo ist das? Wir wollen alles darüber wissen.
2: Es ist östlich von München.
0: Östlich von München, und warum sollen wir da alle unseren nächsten Urlaub hinplanen? Was ist so toll? Was habt ihr da Besonderes, außer eben den Wasserturm, den du schon erwähnt hast?
2: Nee, der Wasserturm ist gar nicht so spektakulär, meiner Meinung nach. Wir haben ganz viel schöne Natur.
0: Ja, das war's dann aber auch schon.
2: Und ist schnell in München.
0: Ja, und ihr habt einen sehr umsatzstarken Blitzer, habe ich gelesen.
2: Wir haben einen sehr umsatzstarken Blitzer, ja.
0: Also wer ein bisschen Geld loswerden will, ein paar Punkte einsammeln will, der fährt nach Kirchseeon bei München.
2: Ich wollte gerade sagen, das ist vielleicht nicht unbedingt ein Grund, hier zu fahren.
0: Ja, alles klar. Ey, wir haben wieder einen neuen Ort kennengelernt. Mal gucken, ob da die Tourismuszahlen steigen jetzt durch diese Runde. Ansonsten, Anni, Dennis und Stefan, vielen Dank fürs Mitmachen, auch allen anderen. Habt eine gute Nacht hier in der Popnacht. Ja?
1: Gute Nacht.
0: Ciao.
1: Gute Nacht.
0: Ciao.

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1: Um 1 Uhr mit Christine Beidt. Verteidigungsminister Pistorius hat sich besorgt darüber gezeigt, dass die USA wohl doch keine Tomahawk-Marschflugkörper in Deutschland stationieren wollen. US-Präsident Trump hatte das angekündigt. Pistorius sagte im ZDF Heute-Journal, die Europäer müssten jetzt schneller eigene Waffen mit großer Reichweite entwickeln. Zum Abzug von rund 5000 US-Soldaten aus Deutschland erklärte der SPD-Politiker:
2: Es hat immer Rotation in der Menge gegeben bei den amerikanischen Soldaten, die in Europa stationiert waren, mal mehr, mal weniger. 5000 reduzieren nicht wirklich die Abschreckungsfähigkeit.
1: Die EU-Kommission kritisiert, dass die Schritte der Mitgliedstaaten zur Senkung der gestiegenen Energiepreise oft nicht zielgenau seien. Die Länder müssten die Hilfen besser auf die am stärksten betroffenen Wirtschaftsbereiche zuschneiden, sagte EU-Wirtschaftskommissar Dombrovskis nach einem Treffen der Finanzminister. Der Spielraum sei allerdings begrenzt wegen höherer Schulden, steigender Zinsen und dringender Verteidigungsausgaben. Die Leipziger Polizei hat nach der mutmaßlichen Amokfahrt ein Hinweisportal im Internet freigeschaltet. Dort können Zeugen Aufnahmen hochladen, damit die Ermittler den Tathergang besser nachvollziehen können. Ein Mann war gestern Nachmittag mit einem Auto durch eine Fußgängerzone in Leipzig gerast. Zwei Menschen wurden dabei getötet, laut Polizei eine 63-jährige Frau und ein 77-jähriger Mann. Festgenommen wurde ein 33-jähriger Deutscher. Das niederländische Kreuzfahrtschiff, auf dem das seltene Hunter-Virus ausgebrochen ist, soll die Kanarischen Inseln ansteuern. Dort soll eine bessere medizinische Behandlung der Menschen an Bord sichergestellt werden. Das Schiff liegt zurzeit in einem Hafen von Kap Verde. Laut WHO sind 3 Menschen mutmaßlich an einer Infektion gestorben, darunter ein deutscher Passagier. Julia Macher berichtet.
3: 2 Patienten mit schweren Atemwegsbeschwerden befinden sich noch an Bord. Sie sollen nun in die Niederlande ausgeflogen werden. Ein Ärzteteam aus Kap Verde habe die erkrankten Menschen mehrere Male an Bord betreut und Sicherheitsmaßnahmen verhängt. Eine Evakuierung der gesamten Passagiere und der Crew hatten die kapverdischen Behörden nicht gestattet, um die Inselbevölkerung nicht zu gefährden. Das Hunter-Virus wird über Ausscheidungen von Nagetieren übertragen und kann schwere Lungenerkrankungen und Nierenversagen verursachen.
1: Das Wetter für Deutschland. In der Nacht vor allem im Norden gebietsweise Regen, anfangs auch Gewitter. Nach Süden hin länger trocken und teils aufgelockert, nur vereinzelt Regen. Die Tiefstwerte 13 bis 3 Grad. Tagsüber von Nord- und Ostfriesland bis zur Lübecker Bucht sowie im Südosten Bayerns am häufigsten Sonne, sonst ab und zu Regen. Später örtlich Gewitter mit stärkeren Schauern, dazu maximal 12 bis 27 Grad. Die Zeit 1.03 Uhr.
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6: Vorsicht bitte auf der A4 Erfurt Richtung Kirchheimer Dreieck. Zwischen Wandersleben und Gotha steht ein unbeleuchtetes Fahrzeug. Die A4 Frankfurt Richtung Dresden ist zwischen Glauchau Ost und Hohenstein-Ernsthal wegen Bauarbeiten bis ca. 5 Uhr gesperrt. A4, Frankfurt Richtung Dresden. Die Anschlussstelle Limbach-Oberfrohna ist wegen Bauarbeiten bis 5 Uhr gesperrt. Die A71 Erfurt Richtung Suhl ist zwischen Grävenroda und Oberhof wegen Tunnelwartungsarbeiten bis ca. 6 Uhr gesperrt.
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0: Leute, jetzt wieder der pure und absolute Kontrollverlust in dieser Sendung.
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0: Nicht mal ich weiß, was gleich hier passieren wird, welcher Song laufen wird in der Popnacht. Das Einzige, was ich weiß, es wird ein Song der letzten 46 Jahre Chartgeschichte sein. Aber da war eine Menge dabei. Auch vieles, was wir vielleicht auch besser lassen wollen würden. Last Ketchup Song zum Beispiel oder The Randfichten. Ne? Lebt denn der alte Holzmichel noch? Ich würde das gerne nicht hören heute Nacht. Torfrock Beinhardt, ne, der Song aus dem Werner-Film, ah, da kann man sich drüber streiten, ist vielleicht auch ein bisschen cool schon. Wir werden gucken, wir haben es eh nicht in der Hand, wir überlassen alles dem Schicksal. Und damit das genauso funktioniert, wir aber alle gemeinsam dran schuld sind, machen wir es wie immer. Ich sammle jetzt die nächsten vier Songs ganz viele Zahlen von euch ein. Im ersten Song brauche ich eine Zahl für den Tag, im zweiten Song eine Zahl für den Monat, oder ihr könnt ihn auch gerne ausschreiben. Im dritten Song brauche ich dann eine Jahreszahl und im vierten Song noch eine Zahl für die Chartplatzierung. Dann habe ich am Ende ganz viele Zahlen hier in unserem Postfach und werde wie immer blind vier rausziehen und dann haben wir am Ende ein Datum und eine Chartplatzierung. Und dann gucken wir in unserer schlauen Liste der Charthistorie der 46 Jahre, was war an diesem Tag Platz so und so der deutschen Singlecharts. Und egal was es ist, dieser Song wird dann uns hier in der Popnacht beglücken. Und wir hoffen einfach das Beste. Das wird ganz großartig. Auf geht's, eine Zahl von 1 bis 31. Jetzt bitte rüberschicken an die 07221 2011.

Nächste Zahl ist die Zahl für den Monat. Oder ich habe es gerade gesagt, ihr dürft es auch gerne ausschreiben, wenn ihr da mehr Zeit habt. Ihr habt 2,5 Minuten Zeit, mir jetzt euren Lieblingsmonat rüber zu schicken an die 0722 1211 4 für das Chartroulette.

Wichtigste Zahl jetzt, die Zahl für das Jahr, aus dem der Song sein soll, den wir gleich zufällig ziehen werden. Alles von 1980 bis heute ist erlaubt. Schickt euer Lieblingsmusikjahr jetzt rüber an die 07221.

So, gleich habt ihr es geschafft. Eine Sache brauchen wir noch, und zwar die Chartplatzierung. Wir sind ja immer in den Top 10 unterwegs, deswegen eine Zahl von 1 bis 10 jetzt bitte schicken an die 07221 2011 für unser Chartroulette.

Job. Jetzt haben wir alles, was wir brauchen für die absolute Überraschung hier in der Popnacht. Wir werden jetzt wieder ziehen unter allen Ziffern, die ihr mir geschickt habt, hier die letzten 4 Songs. Solange die Kugel rollt, kreist der Mauszeiger durchs Postfach, bleibt die Kugel stehen, bleibt auch der Zeiger stehen und das ist dann die Auswahl. Wir beginnen mit dem Tag. Kommt von Jessica. Es ist die 22. Den Monat kriegen wir von Franzi. Es ist der Februar. 22. Februar 1986. Kommt hier von Daniel Lorenz. Vielen Dank dafür. 22. Februar 96. Entschuldigung. Danke, Sarah. Ich habe hier eine Kollegin im Studio, die sich mal so anguckt, wie das hier nachts funktioniert. Und ich habe hier 96 ausgelost, habe aber 86 gesagt. Okay, wir sind gelandet auf Kai, der schreibt Platzierung, egal, Hauptsache was von Shakira. Kai, du hast das Spiel nicht verstanden, ich brauche eine Zahl. Es tut mir leid, ich muss nochmal auslosen. Und die Platzierung kommt von Bakerman. Es ist Platz 6. Was war also am 22. Februar 1996 auf Platz 6 der deutschen Singlecharts? Okay, Leute, es ist ein Tag, an dem wir wieder sehr stark sein müssen. Wir können es nicht immer gut haben. Höchstplatzierung, Platz 4, eine Woche hat das durchgehalten, insgesamt 18 Wochen in den deutschen Singlecharts. Hier ist unser Chartroulette, Blümchen.

0: traue ich gar nicht in eure Audios reinzuhören hier. Mal gucken, wie das bei euch angekommen ist.
1: Immer keine Mucke zum Autofahren. Cool, weiter so. Mehr davon.
0: Danke, Frank. Was haben wir hier noch?
2: Also Dennis, wenn du Blümchen mal jetzt im Autobahn, im Tunnel, Rennstecktunnel, 8 Kilometer lang mit offenen Fenstern hörst,
0: ja,
2: das sind alle wach, die da jetzt durchfahren. Jetzt ist ja, glaube ich, Wartungsarbeiten bis 6 Uhr gesperrt.
0: So,
2: ist jetzt, ach, klappt heute irgendwie alles nicht. Aber ein geiles Lied ist es trotzdem, Blümchen, oder?
0: Ja, ja doch. Lied. Also geht voll. Michael schreibt ja auch, Lautmach oder Matthias aus Lemgo, gibt Schlimmeres. Also, was haben wir hier noch? Andreas ist wieder der. Schon wieder wohl eher ein Fehlgriff, wenn auch nicht der Schlimmste. Okay. Andreas aus Hamburg ist heute gnädig mit uns. Es ist genau 1.30 Uhr.
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4: Heute wird es an der Nordsee sowie in Südbayern oft sonnig. Am Vormittag regnet es im Nordosten. Sonst bilden sich im Tagesverlauf von Süddeutschland bis zur Mitte Schauer und Gewitter, örtlich mit Starkregen und stürmischen Böen. Die Höchstwerte liegen zwischen 11 und 27 Grad. Danach geht es mit Schauern und Gewittern weiter. Im Norden gibt es an einer Luftmassengrenze anhaltenden und ergiebigen Regen.
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5: Auf der A4 Frankfurt-Dresden ist zwischen Ronneburg und Merane in beiden Richtungen jeweils eine Fahrspur gesperrt. Die Bauarbeiten dauern bis Mitte Mai. Die A4 Frankfurt Richtung Dresden ist zwischen Glauchau-Ost und Hohenstein-Erlangen

Hello? Hier ist die Popnacht. Wusstet ihr, dass Deutschland eine Wüste hat? Ja, seit gestern. Oder das einzige Dackelmuseum der Welt in Regensburg. Oder dass nahezu alle Funkuhren in Europa von einem Sender bei Frankfurt gesteuert werden. Oder dass es in Hamm das weltweit einzige Gebäude in Tierform gibt. Viele wissen das erst durch unser Lieblings-Geo-Zufalls. Wir biegen irgendwohin ab, wo wir noch gar nicht wussten, dass es sowas in Deutschland gibt, Spiel. Wir werden jetzt auch heute wieder bei Deutschland Dart eine ganz besondere Einzigartigkeit dieses Landes kennenlernen. Jetzt gemeinsam. Ich werfe wie immer den schwarz-rot-goldenen Pfeil auf unsere imaginäre Deutschlandkarte hier im Studio. Er wird irgendwo landen und euer Job ist es, vor 5 Uhr am besten rauszufinden, wo dieser Pfeil gelandet ist. Wie gesagt, wir suchen in der Regel keine Städtenamen, sondern wir suchen ganz besondere Sehenswürdigkeiten. Eben solche Sachen wie hier Wüste, Dackelmuseum, dieses Gebäude in Tierform oder den Geysir von Andernach hatten wir auch schon. Ne? Wir haben schon viele tolle, besondere Dinge kennengelernt, die eben dieses Land nur hat. So, Achtung, ich werfe wieder. Aha. Ach Mist, ich habe mir gar keinen Tipp überlegt. Aber ich glaube, ich mache es heute wirklich mal ohne Tipp, weil gestern wart ihr mir zu schnell. Wir machen das heute wirklich mal so, dass wir so komplett blind anfangen. Das heißt aber, der Erste, der jetzt hier anruft auf der 07221211 und der sich vorfragt, der muss ein besonders mutiger Mensch sein. Aber ich bin mir sicher, dass auch um 1.40 Uhr hier jetzt noch mutige Menschen wach sind, die überhaupt gar nicht wissen, wo sie anfangen sollen, aber genau wissen, wo sie einfach mal anfangen. Ihr dürft mir wieder so viele Ja-Nein-Fragen stellen, wie ihr wollt, um diesem Pfeil, diesem Ort näher zu kommen. Wenn ihr euch 3 Neins verdient habt, ist der Nächste dran. Okay? Wer macht die Vorarbeit und traut sich, als Erster voranzustreiten. 07221 2011.

0: ja direkt den roten Teppich ausrollen. Der Meister meldet sich und traut sich in die erste Runde. Andreas aus Berlin, guten Morgen.
1: Guten Morgen, Dennis.
0: Ach, die Regel ist ja eigentlich, wenn du dran warst, dann löst der Nächste, ne?
1: Ja, der Nächste nach mir.
0: So war das immer in der Vergangenheit. Das ist eigentlich nicht so nach meinem Plan, ehrlich gesagt, weil ich würde gerne mal ein bisschen länger spielen wie der
1: Plan. Ja, war ja nur dreimal.
0: Ja, na gut. Wir gucken mal, wie weit du kommst. Du hast auch direkt eine Verbesserung, einen Verbesserungsvorschlag, ne?
1: Wir haben ja was gesagt vom Kindergeburtstag da im Forum.
0: Ja.
1: Dann nennen wir das jetzt oben in den Topf schlagen.
0: Also statt Deutschland, da spielen wir jetzt immer Topf schlagen. Das genau. Muss ich dann direkt mal an unseren Wikipedia-Beauftragten weitergeben, der das dann ändert im Text. Also ich finde Deutschland da zwar schon ein bisschen besser, aber heute nennen wir es mal Topf schlagen. Also, ja. Ja, Andreas, du bist der Mutige, der voranschreitet. Wir haben den Pfeil irgendwo wild auf unsere Deutschlandkarte geworfen und du fragst dich jetzt ran. Was ist denn deine erste Frage?
1: Ohne Tipp ist natürlich schwer. Ja. Also mit einem lieben Gruß an alle Lkw-Fahrer heute Nacht gehe ich mal das Autobahnnetz durch. Ja. Wir befinden uns südlich der A2.
0: Ja.
1: Westlich der A7.
0: Westlich der A7. Nein.
1: Die A7.
0: Ich weiß, wo die A7 ist. Die spaltet uns ja einmal und du sagtest westlich. Oh, nein.
1: Richtig. Nicht westlich.
0: Das ist dein erstes Nein.
1: Ja. Dann nehmen wir die A9 dazu. Östlich der A9.
0: Moment, da muss ich mal ranzoomen. Östlich der A9.
1: Die A9 geht auch von nein. Berlin nach München.
0: Nein.
1: Also zwischen A7 und A9. Ja. Da ist doch schon mal ein Plan.
0: Ja.
1: Und südlich der A2.
0: Ja.
1: Dann wissen wir ja schon mal ungefähr, wo wir sind.
0: Ja gut, es ist schon ein breiter Korridor.
1: Ja, aber...
0: Du willst doch jetzt aber nicht schon aufhören, Andreas. Enttäusch mich nicht. Ein Nein kannst du dir noch verdienen.
1: Ja, ich weiß. Ich überlege gerade, wo wir sind. Nördlich der A6.
0: Nördlich der A6.
1: Nürnberg-Heilbronn.
0: Nein, auch nicht. Das ist ein drittes Nein.
1: Na, dann wissen ja die anderen nach mir, dass sie irgendwo da tief im Süden sind.
0: Ja. Insofern schon gute Vorarbeit, aber ich fürchte, heute wird es nicht ganz aufgehen, dass der Nächste, der jetzt dran kommt, schon direkt löst. Weil mal da ist, glaube ich, dafür ist dieses Quadrat oder dieses Rechteck, was wir da jetzt noch abzufrühstücken haben, noch zu groß.
1: Ohne Tipp ist
0: ja, ich bin heute mal, heute zick ich ein bisschen. Heute gibt's keine Tipps, weil gestern habt ihr mir zu schnell gelöst. Ich weiß nicht, ob du es auch mitbekommen hast. Ich habe den Aufruf gemacht und direkt in der ersten Spielrunde war die Lösung da.
1: Nee, ich fahre am Sonntag nicht raus, deshalb bin ich da nicht im Radio.
0: Du meinst gestern Sonntagabend, meinst du, fährst du nicht los, ne? Weil wir hatten ja gestern schon Montag. Also, dann gehen wir die Frage weiter an den nächsten. Wer möchte sich weiter ranfragen in unseren Pfeil? 07221 2011. Andreas, danke dir. Vielleicht brauchen wir später nochmal deine Hilfe.
1: Dennis, schöne Sendung noch.
0: Danke, tschüss. Ciao.

Eilmeldungen aus dem Verkehrszentrum. Achtung, Falschfahrer auf der B3 zwischen Bräungesheimer Dreieck und Karben-Kloppenburg. Kommt euch ein Falschfahrer entgegen. Fahrt äußerst rechts, nicht überholen. Auf der B3 zwischen Bräungesheimer Dreieck und Karben-Kloppenburg ist ein Falschfahrer unterwegs. Vorsicht hier in beiden Richtungen.

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1: Um 2 Uhr mit Christine Beit. Nach Russland hat auch die Ukraine eine Feuerpause angekündigt. Laut Präsident Selenskyj soll sie in der Nacht auf Mittwoch beginnen mit unbestimmtem Ende. Zuvor hatte Kreml-Chef Putin eine einseitige Waffenruhe für den 8. und 9. Mai ausgerufen. ARD-Korrespondent Björn Blaschke berichtet.
2: Am 9. Mai feiert Russland traditionell den Sieg der Sowjetunion über Nazi-Deutschland. Und diese Gedenkveranstaltung möchte Putin ohne Zwischenfälle begehen. In seiner Ankündigung zur Feuerpause am Abend drohte nun das russische Verteidigungsministerium, sollte die Ukraine die Feuerpause brechen, würde Russland auf das Stadtzentrum von Kiew einen Vergeltungsangriff mit Raketen starten. Und wörtlich, wir warnen die Zivilbevölkerung von Kiew und die Mitarbeiter ausländischer diplomatischer Vertretungen, sie sollten die Stadt rechtzeitig verlassen.
1: Verteidigungsminister Pistorius hat sich besorgt geäußert über die Ankündigung von US-Präsident Trump, auf die Stationierung von Tomahawk-Marschflugkörpern in Deutschland zu verzichten. Der SPD-Politiker sagte im ZDF, für Europa wäre das nachteilig. Die Europäer müssten jetzt schneller eigene Waffen mit großer Reichweite entwickeln. In der Nähe des